0: evening meals to help control blood sugar levels. People also reported loss of appetite.
1: So, the past few years have seen an explosion in something called GLP-1 drugs being used for weight loss. The WHO estimates that more than 100 million people around the world are taking them. So, we've gone from venom to diabetes drug to noticing that diabetes drug suppressed appetite to weight loss drug. But the identity of GLPs might be shifting even more because studies keep finding other ways in which these drugs are useful. From the BBC's Health Check programme, here's Claudia Hammond talking about food noise with broadcaster Dr. Graham Easton.
2: Now, before we go, Graham, there is just time to talk to you about something known as food noise. Now, I thought this was people eating loudly, but it's not. What is food noise?
3: No. This is fascinating, and you may have heard of it, this idea of food noise, which refers to the constant and sort of obsessive thoughts that some people report having about food. And it's often being discussed in relation to this new class of weight loss drugs that we've talked about a lot, the GLP-1s. So we're talking about semaglutide, Ozempic, Wegovy. And people who are taking these report that these drugs have silenced this internal food chatter.
2: And is that a good thing? Because then you don't feel so hungry, I'm guessing. You don't want to eat so much.
3: Absolutely. I think some US researchers have looked at the sort of anecdotal evidence that these drugs can quieten food noise in people with obesity. And people say, well, you know, their lives previously revolved around food. And these drugs seem, for some people, to turn those drives, that constant chatter, off, which helps, perhaps, them to stop overeating.
1: And it turns out that the cravings for food that this drug dials down aren't the only cravings it affects. There are exciting trial results showing that GLP-1s have benefits for those wanting to quit cigarettes, alcohol, or other drugs. So, what can we say about the identity of this drug? Is it an anti-addiction drug? Is it a weight loss drug? Or maybe it's something that we've not yet discovered. Katie, Christine, have you seen the list of possible effects GLPs have on us?
4: I haven't, but I did a segment for Health Check about people microdosing GLPs. You know, the sense that we need to take a full dose, as has been prescribed, but actually potentially small amounts could have small impacts as well, which I found kind of fascinating. And then, yeah, if that is then extrapolatable to other things, it's very interesting.
1: And can I ask, what's the official response to this idea of microdosing?
4: The doctor I spoke with who had published on it, a lot of doctors seem to be doing it in clinic. So one of the risks is that the pen could have a contamination effect because it's being used time and time again. But then she talked about the fact that if it was microdosing in a clinical setting, it was okay. And it does seem to be happening. So basically, you know, under doctor supervision, it does seem like it could have positive impacts and do things like create less nausea for people because, you know, one size fits all approach might not be the right amount that a body should have.
1: Yes. I mean, I could get lost in the list of everything that GLP-1s are supposed to help with. Cardiac arrest, respiratory failure, hepatic failure, schizophrenia, liver cancer, septicemia, hemorrhagic stroke, inflammatory bowel disease, cannabis use disorders. However, there are negative outcomes to taking this as well. And I think nausea is a big one.
4: In some ways, it might be impulse control. So I remember there was a study I put it on a number of years ago where it was a way of treating bulimia. And they targeted the part of the brain through brain stimulation that was linked to impulse control. Some of the things you mentioned there actually in that long list to me stuck of impulses.
1: Yeah, I think they're still kind of picking away at the pathway that's underpinning all of these effects that GLP-1 agonists are having. But I'll be fascinated to follow this. Well, that is us out of time for this week's show. We started with a case of mistaken identity. Is it a bird? Yes, it is a bird. It was a flock of them, not a sinister drone. And we've heard how we see faces in everyday objects. Well, not Katie, but pretty much the rest of the world, Katie, I think. We've also heard of the mistake that started the field of organoid research and how identical twins can be misidentified by facial recognition software. In a show full of mistaken identities, let me not add to them as we say our goodbyes. First off, in Nairobi, Kenya, they call her Christine Johannes.
5: Asante sana, Marnie, kwaheri.
1: And if I'm not mistaken, it's Katie Silver in Sydney, Australia. Thank you.
4: You're not. Thanks, Marnie. Thanks for having me.
1: I'm Marnie Chesterton. The producer was Ella Hubber with Robbie Wojciechowski and Alice Lipscomb-Southwell. Do join us next week for more Unexpected Elements.
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14: Guten Morgen, liebe Hörer. Am Mikrofon begrüßt Sie Lilly Filmer mit den aktuellen Aussichten aus Ihrer Region. Heute ist es heiter. Später ziehen Wolken auf. Es bleibt aber trocken. Die Höchstwerte liegen bei 21 bis 24 Grad. Im Harz bei 18 bis 21 Grad. Der Wind weht schwach aus südwestlicher Richtung. In der Nacht zum Sonntag ist es wolkig, es bleibt aber niederschlagsfrei. Es gibt einen Temperaturrückgang auf 13 bis 7 Grad. Auch am Samstag ist wieder allerhand los in Nordhausen. Denn jetzt kommt ein kulinarischer Ausflugstipp für das kommende Wochenende hier bei uns in der Region. Wenn Sie noch nichts vorhaben, dann merken Sie sich unbedingt diesen Samstag vor. Die echte Nordhäuser Traditionsbrennerei lädt wieder zu ihrem großen traditionellen Erntedankfest ein. Ab 10 Uhr morgens verwandelt sich der historische Innenhof in der Krimmeallee in ein echtes Herbstparadies. Komplett dekoriert mit Strohgarben, Kürbissen und allem, was dazugehört. Sie können sich auf eine Vielzahl regionaler Marktstände freuen. Von handgemachter Handwerkskunst bis hin zu leckeren regionalen Spezialitäten ist alles dabei. Das Ganze geht bis 17 Uhr und der Eintritt kostet schmale 3 Euro. Tickets gibt es ganz unkompliziert direkt vor Ort an der Tageskasse. Also schnappen Sie sich Ihre Familie und genießen Sie einen gemütlichen Herbsttag in Nordhausen. Und wir bleiben gleich bei einem ganz großen Highlight. Die städtischen Museen werden stolze 150 Jahre alt. Zu diesem runden Geburtstag lädt die Stadt am Samstag zur großen bunten Museumsnacht ein. Das Ganze startet um 17 Uhr in der Flohburg, dem Nordhäuser Museum. Dort wird die feierliche Jubiläumsausstellung 150 Jahre Nordhäuser Museen, 150 Jahre Sammeln eröffnet. Wer neugierig ist, kann direkt im Anschluss bei einer Führung exklusive Blicke hinter die Kulissen und auf verborgene Schätze aus dem Museumsdepot werfen. Ab 18 Uhr öffnet dann auch das Kunsthaus Meinburg und das Museum Tabakspeicher ihre Türen zu ungewohnten Stunden. Es wartet ein volles Programm mit Live-Musik, einer Museumsrallye für Detektive und jeder Menge Unterhaltung auf Sie. Wenn Sie also Lust auf eine Kulturnacht der Extraklasse haben, diesen Samstag ab 17 Uhr in der Flohburg in Nordhausen. Aber auch alle Musikfans gehen nicht leer aus. Denn um 20 Uhr brennt im Nordhäuser Jazzclub, genauer gesagt in der Jazzmangel in der Barfüßer Straße, das Licht. Der Club präsentiert an diesem Abend das ruminierte Stefan Marx Wirth Quintett. Der bekannte Saxophonist hat sein brandneues Projekt Water to Water im Gepäck. Freuen Sie sich auf ein absolut faszinierendes Konzert und erstklassigen Live-Jazz, der klangliche Präzision mit maximaler Spielfreude verbindet. Einlass ist ab 19 Uhr. Perfekt, um sich nach dem Museumsbesuch noch ein kühles Getränk zu schnappen. Und nun noch ein Veranstaltungstipp, bei dem wir als Radio Enno auch vor Ort sind. Unter dem Motto Nordhausen fest zusammen verwandelt sich der Gehegeplatz an diesem Samstag in eine bunte Partymeile für Vielfalt und Zusammenhalt. Ab 14 Uhr geht es los. Und das Orga-Team hat ein riesiges buntes Programm auf die Beine gestellt. Es gibt jede Menge Kreativ- und Mitmachangebote für Groß und Klein. Spannende Redebeiträge aus der Region und kleine Marktstände mit handgemachten Unikarten. Bringen Sie auf jeden Fall Hunger mit, denn es wartet internationale Küche mit kulinarischen Highlights aus den verschiedensten Kulturen auf Sie. Untermalt wird das Ganze mit reichlich Live-Musik zum Zuhören und Mittanzen. Das Fest geht bis in die späten Abendstunden hinein, also perfekt, um einfach vorbeizuschauen, ins Gespräch zu kommen und gemeinsam zu feiern. Zudem haben wir vom Radio eine Box mit Zetteln vor Ort, wo Sie Ihre Musikwünsche gerne einwerfen können, welche wir dann am Freitag, dem 2.10. im Morgenmagazin spielen. Wir vom Radio Enno freuen uns auf euch und wünschen einen schönen Samstag.

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1: Hallo Freunde, jetzt gibt's wieder Satire bei Radio Enno mit den Gedanken eines Spinners und der Spinner am Mikrofon ist Rigo Fromm. Freunde, ich muss euch was erzählen. Ich saß neulich in Oldenburg mit einer Chinesenbraut so am Tisch. Ich hatte mir einen Zigeunerschnitzel bestellt. Und während ich wartete und unterm Tisch so ein bisschen an ihr rumfummelte, drehte sich so eine Ökotrulle oder vielleicht war es auch irgend so eine Sozenfrikette um und laberte mich voll, dass das nicht Zigeunerschnitzel heißt. Ey, ich habe sie abtreten lassen und Shabawaki einfach ausgelacht. Und was ist passiert? Nichts. Absolut gar nichts. Ein paar andere haben sich dann umgedreht und haben mir mit der Polizei gedroht. Doch habe ich noch ein bisschen lauter gelacht. Gut, daraufhin bin ich dann aber rausgeflogen, aber nicht wegen meiner Handlungen oder meiner Worte. Nein, weil ich zu laut war. Aber das kann man verkraften. Na, hat euch die Geschichte gefallen? Das ist natürlich völliger Bullshit. Aber es hätte sich so abspielen können. Na gut, eine Zivilklage wegen Beleidigung oder einen fetten Shitstorm, damit muss man halt rechnen, aber den würde ich auch kriegen, wenn ich einen nerdy dummes Schwein oder dämlicher Assi nenne. Da habe ich aber in den 90er Jahren ganz andere Sachen ertragen müssen. Und jetzt überlegt mal, ich habe genau diese Worte über den Sender gejagt. Und jeder könnte es hören. Jeder Polizist, jeder Rechtsanwalt, jeder könnte es hören. Es wird mich aber niemand verklagen. Das Schlimmste, was mir passieren kann, dass mein Chef hier im Sender böse Briefe und Mails ertragen muss. Ja, aber die leitet er dann eh an mich weiter. Und kommt mir nicht wie Böhmermann und erzählt mir, das sei alles von der Kunst gedeckt. Kein Staatsanwalt und kein Richter würde diese komischen Satire-Kommentare von mir als Kunst einordnen. Mit Sicherheit nicht. Aber warum erzähle ich euch so einen Käse? Ich möchte euch veranschaulichen, dass dieser Quatsch von wegen, man darf ja nichts mehr sagen, völliger Unsinn ist. Solange wie wir noch eine demokratische Regierung haben, haben wir immer noch eine Redefreiheit. Und die nutze ich gerade. Dieser Blödsinn von, ich darf ja nichts mehr sagen, wird euch von Idioten eingehämmert. Nichts anderes. Was eingeschränkte Redefreiheit oder gar Redeverbot bedeuten, erfahrt ihr, wenn ihr diese Gipsköpfe wählt. Dann dürft ihr sicher wieder Herr Hitler brüllen und typisch männlich die rechte Hand zum Gruße erheben. Aber ich gehe mal schnell rüber zu Ali und hol mir einen Döner. Dafür wanderst du dann in den Knast. Wegen Bereicherung von Nicht-Bio-Deutschen oder vielleicht wegen Hochverrat. Weil Ali könnt ihr von den 5,50 Euro Waffen kaufen. Und dafür verlierst du sogar deinen Kopf. Aber mach dir keinen Kopf. Bis dahin gibt's Ali hier schon lange nicht mehr. Also Leute. Glaubt nicht jeden Mist, der von irgendwelchen Idioten verbreitet wird. Lest zur Sicherheit doch mal unser Grundgesetz durch. Ja, genau das von der Deutschland GmbH, die ihr immer propagiert. Genau das, was euch schützt, wenn ihr wieder euren stumpfsinnigen Müll absondert, den ihr ja gar nicht mehr sagen dürft. Und dieses Grundgesetz wird so lange erhalten bleiben, wie es noch eine demokratische Regierung in Deutschland gibt. Aber entschuldigen muss ich mich an dieser Stelle jedoch. Und zwar bei allen Frauen und allen Ethnien, Entschuldigung, Volksgruppen, damit es auch jeder versteht, die ich zu Anfang beleidigt habe. Also Verzeihung bitte. Das waren die Gedanken eines Spinners hier bei Radio Enno. Und am Mikrofon war Rigo Fromm.

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1: Guten Morgen, liebe Hörer. Am Mikrofon begrüßt Sie Lilly Filmer mit den aktuellen Aussichten aus Ihrer Region. Heute ist es heiter. Später ziehen Wolken auf. Es bleibt aber trocken. Die Höchstwerte liegen bei 21 bis 24 Grad. Im Harz bei 18 bis 21 Grad. Der Wind weht schwach aus südwestlicher Richtung. In der Nacht zum Sonntag ist es wolkig, es bleibt aber niederschlagsfrei. Es gibt einen Temperaturrückgang auf 13 bis 7 Grad. Auch am Samstag ist wieder allerhand los in Nordhausen, denn jetzt kommt ein kulinarischer Ausflugstipp für das kommende Wochenende hier bei uns in der Region. Wenn Sie noch nichts vorhaben, dann merken Sie sich unbedingt diesen Samstag vor. Die echte Nordhäuser Traditionsbrennerei lädt wieder zu ihrem großen traditionellen Erntedankfest ein. Ab 10 Uhr morgens verwandelt sich der historische Innenhof in der Krimmeallee in ein echtes Herbstparadies. Komplett dekoriert mit Strohgarben, Kürbissen und allem, was dazugehört. Sie können sich auf eine Vielzahl regionaler Marktstände freuen. Von handgemachter Handwerkskunst bis hin zu leckeren regionalen Spezialitäten ist alles dabei. Das Ganze geht bis 17 Uhr und der Eintritt kostet schmale 3 Euro. Tickets gibt es ganz unkompliziert direkt vor Ort an der Tageskasse. Also schnappen Sie sich Ihre Familie und genießen Sie einen gemütlichen Herbsttag in Nordhausen. Und wir bleiben gleich bei einem ganz großen Highlight. Die städtischen Museen werden stolze 150 Jahre alt. Zu diesem runden Geburtstag lädt die Stadt am Samstag zur großen bunten Museumsnacht ein. Das Ganze startet um 17 Uhr in der Flohburg, dem Nordhäuser Museum. Dort wird die feierliche Jubiläumsausstellung 150 Jahre Nordhäuser Museen, 150 Jahre Sammeln eröffnet. Wer neugierig ist, kann direkt im Anschluss bei einer Führung exklusive Blicke hinter die Kulissen und auf verborgene Schätze aus dem Museumsdepot werfen. Ab 18 Uhr öffnet dann auch das Kunsthaus Meinburg und das Museum Tabakspeicher ihre Türen zu ungewohnten Stunden. Es wartet ein volles Programm mit Live-Musik, einer Museumsrallye für Detektive und jeder Menge Unterhaltung auf Sie. Wenn Sie also Lust auf eine Kulturnacht der Extraklasse haben, diesen Samstag ab 17 Uhr in der Flohburg in Nordhausen. Aber auch alle Musikfans gehen nicht leer aus. Denn um 20 Uhr brennt im Nordhäuser Jazzclub, genauer gesagt in der Jazzmangel in der Barfüßer Straße, das Licht. Der Club präsentiert an diesem Abend das ruminierte Stefan Marx Wirth Quintett. Der bekannte Saxophonist hat sein brandneues Projekt Water to Water im Gepäck. Freuen Sie sich auf ein absolut faszinierendes Konzert und erstklassigen Live-Jazz, der klangliche Präzision mit maximaler Spielfreude verbindet. Einlass ist ab 19 Uhr. Perfekt, um sich nach dem Museumsbesuch noch ein kühles Getränk zu schnappen. Und nun noch ein Veranstaltungstipp, bei dem wir als Radio Enno auch vor Ort sind. Unter dem Motto Nordhausen fest zusammen verwandelt sich der Gehegeplatz an diesem Samstag in eine bunte Partymeile für Vielfalt und Zusammenhalt. Ab 14 Uhr geht es los. Und das Orga-Team hat ein riesiges buntes Programm auf die Beine gestellt. Es gibt jede Menge Kreativ- und Mitmachangebote für Groß und Klein. Spannende Redebeiträge aus der Region und kleine Marktstände mit handgemachten Unikarten. Bringen Sie auf jeden Fall Hunger mit, denn es wartet internationale Küche mit kulinarischen Highlights aus den verschiedensten Kulturen auf Sie. Untermalt wird das Ganze mit reichlich Live-Musik zum Zuhören und Mittanzen. Das Fest geht bis in die späten Abendstunden hinein, also perfekt, um einfach vorbeizuschauen, ins Gespräch zu kommen und gemeinsam zu feiern. Zudem haben wir vom Radio eine Box mit Zetteln vor Ort, wo Sie Ihre Musikwünsche gerne einwerfen können, welche wir dann am Freitag, dem 2.10. im Morgenmagazin spielen. Wir vom Radio Enno freuen uns auf euch und wünschen einen schönen Samstag. 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
3: Guten Morgen, liebe Hörer. Am Mikrofon begrüßt Sie Lilly Filmer mit den aktuellen Aussichten aus Ihrer Region. Heute ist es heiter. Später ziehen Wolken auf. Es bleibt aber trocken. Die Höchstwerte liegen bei 21 bis 24 Grad. Im Harz bei 18 bis 21 Grad. Der Wind weht schwach aus südwestlicher Richtung. In der Nacht zum Sonntag ist es wolkig. Es bleibt aber niederschlagsfrei. Es gibt einen Temperaturrückgang auf 13 bis 7 Grad. Auch am Samstag ist wieder allerhand los in Nordhausen. Denn jetzt kommt ein kulinarischer Ausflugstipp für das kommende Wochenende hier bei uns in der Region. Wenn Sie noch nichts vorhaben, dann merken Sie sich unbedingt diesen Samstag vor. Die echte Nordhäuser Traditionsbrennerei lädt wieder zu ihrem großen traditionellen Erntedankfest ein. Ab 10 Uhr morgens verwandelt sich der historische Innenhof in der Krimmeallee in ein echtes Herbstparadies. Komplett dekoriert mit Strohgarben, Kürbissen und allem, was dazugehört. Sie können sich auf eine Vielzahl regionaler Marktstände freuen. Von handgemachter Handwerkskunst bis hin zu leckeren regionalen Spezialitäten ist alles dabei. Das Ganze geht bis 17 Uhr und der Eintritt kostet schmale 3 Euro. Tickets gibt es ganz unkompliziert direkt vor Ort an der Tageskasse. Also schnappen Sie sich Ihre Familie und genießen Sie einen gemütlichen Herbsttag in Nordhausen. Und wir bleiben gleich bei einem ganz großen Highlight. Die städtischen Museen werden stolze 150 Jahre alt. Zu diesem runden Geburtstag lädt die Stadt am Samstag zur großen bunten Museumsnacht ein. Das Ganze startet um 17 Uhr in der Flohburg, dem Nordhäuser Museum. Dort wird die feierliche Jubiläumsausstellung 150 Jahre Nordhäuser Museen, 150 Jahre Sammeln eröffnet. Wer neugierig ist, kann direkt im Anschluss bei einer Führung exklusive Blicke hinter die Kulissen und auf verborgene Schätze aus dem Museumsdepot werfen. Ab 18 Uhr öffnet dann auch das Kunsthaus Meinburg und das Museum Tabakspeicher ihre Türen zu ungewohnten Stunden. Es wartet ein volles Programm mit Live-Musik, einer Museumsrallye für Detektive und jeder Menge Unterhaltung auf Sie. Wenn Sie also Lust auf eine Kulturnacht der Extraklasse haben, diesen Samstag ab 17 Uhr in der Flohburg in Nordhausen. Aber auch alle Musikfans gehen nicht leer aus. Denn um 20 Uhr brennt im Nordhäuser Jazzclub, genauer gesagt in der Jazzmangel in der Barfüßer Straße, das Licht. Der Club präsentiert an diesem Abend das ruminierte Stefan Marx Wirth Quintett. Der bekannte Saxophonist hat sein brandneues Projekt Water to Water im Gepäck. Freuen Sie sich auf ein absolut faszinierendes Konzert und erstklassigen Live-Jazz, der klangliche Präzision mit maximaler Spielfreude verbindet. Einlass ist ab 19 Uhr. Perfekt, um sich nach dem Museumsbesuch noch ein kühles Getränk zu schnappen. Und nun noch ein Veranstaltungstipp, bei dem wir als Radio Enno auch vor Ort sind. Unter dem Motto Nordhausen fest zusammen verwandelt sich der Gehegeplatz an diesem Samstag in eine bunte Partymeile für Vielfalt und Zusammenhalt. Ab 14 Uhr geht es los. Und das Orga-Team hat ein riesiges, buntes Programm auf die Beine gestellt. Es gibt jede Menge Kreativ- und Mitmachangebote für Groß und Klein. Spannende Redebeiträge aus der Region und kleine Marktstände mit handgemachten Unikarten. Bringen Sie auf jeden Fall Hunger mit, denn es wartet internationale Küche mit kulinarischen Highlights aus den verschiedensten Kulturen auf Sie. Untermalt wird das Ganze mit reichlich Live-Musik zum Zuhören und Mittanzen. Das Fest geht bis in die späten Abendstunden hinein, also perfekt, um einfach vorbeizuschauen, ins Gespräch zu kommen und gemeinsam zu feiern. 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
1: So, hallo, Auguste Sandner hier. Sie hören Radio Enno und ich bin nicht allein im Studio. Ich habe mir wie immer, eigentlich fast wie immer, es ist fast schon üblich, einen Gast ins Studio geholt. Sönke Schnitzer ist bei mir. Hallo.
2: Hi, ich freue mich sehr.
1: So, dich kennt man noch nicht so gut in Nordhausen. Du bist ganz frisch ans Theater Nordhausen gekommen, jetzt mit dieser Spielzeit.
2: Genau.
1: Wo warst du vorher?
2: Ich war im Theater Bautzen, da komme ich jetzt direkt her. Da war ich im Engagement und davor habe ich ein bisschen gedreht. Also ich war nicht im festen Engagement, aber habe als Schauspieler gearbeitet.
1: Okay, als Schauspieler und jetzt bist du hier künstlerischer Leiter im Jungen Theater,
2: genau,
1: richtig?
2: Genau.
1: Und das bist du ja jetzt noch nicht besonders lang. Wie war das so? So kopfüber in was ganz Neues reingeplumpst? Wie viele blaue Flecke gab's oder ist bisher alles gut gegangen?
2: Nein, bisher alles gut. Ich habe das große Glück, einen ganz tollen Chef zu haben, Daniel Kleiner. Mhm. Der hat mich entdeckt und hat gesagt, ich vertraue dir und traue dir auch zu, diese Position zu übernehmen. Und seitdem habe ich nicht zurückgeguckt, ja.
1: Okay. Und womit hast du dich in deiner ersten Zeit hier beschäftigt am Theater?
2: In der Tat erstmal viel mit Organisation, muss ich sagen. Ich habe erstmal die Stelle kennengelernt, das Ensemble kennengelernt, die Leute kennengelernt. Und wir sind sofort mit Disposachen, Spielzeit, Präsentation, pipapo. Also wir sind voll eingestiegen als junges Theater gleich mit der Agenda, die wir so haben, ja.
1: Was steht denn für dich sozusagen ganz oben? Was ist dir besonders wichtig? Was möchtest du in dieser Spielzeit irgendwie vorantreiben oder beibehalten? Oder also hat man da irgendwie so Gedanken, wo man so sagt, das, da lege ich meinen Fokus drauf?
2: Ja, ich will, dass alle ins Theater kommen.
1: Ey, das ist ein guter Vorsatz.
2: Oder ich möchte die Kids von der Straße holen, ich möchte, dass sie ins Theater kommen, ich möchte, dass sie Bock auf Theater haben, ich möchte, dass das Theater ist ja eh schon in der Stadt verwurzelt und auch sehr, sehr beliebt hier. Aber ich möchte gerne dazu beitragen, dass es noch mehr in den Mittelpunkt rückt.
1: Und noch mehr Öffnungen.
2: Genau.
1: Und junge Leute ist ja gar nicht so leicht, an die auch ranzukommen. Ne? Also Kinder, Jugendliche, klar, die gehen mit ihrer Schulklasse mal ins Theater oder mit dem Kindergarten oder sowas. Aber mit Social Media und dem Ganzen überhaupt, wie die in der Generation so mit Freundschaften auch umgehen und so, ich stelle mir das gar nicht so leicht vor. Du übernimmst ja das Amt sozusagen von Jörg Neubauer, wo es auch schon diese Spielclubs sozusagen gibt. Macht ihr die weiter und wer kann da alles hinkommen?
2: Genau. Wir machen genau das Gleiche. Wir haben zwei Spielclubs, einmal die Junioren und einmal den normalen Jugendclub. Und den führen Daniela Bethke und ich zusammen. Und ja, wir schließen nahtlos an. Also wir machen wieder eine Produktion mit den Großen. Wir machen vor allem Spiele, Übungen, technische Sachen, aber eben auch einfach Spaß haben mit den Jüngeren und beschäftigen die Kids zweimal die Woche. Genau, wir sind eigentlich voll, kann ich so sagen.
1: Okay.
2: Natürlich kann jeder, der Bock hat, vorbeikommen. Wir sind offen für alle und freuen uns über jeden, der kommt. Aber wir sind echt viele.
1: Aber das hört man gern. Das ist
2: total
1: ein gutes Zeichen.
2: Ne? Ja, wirklich schön. Wir freuen uns auch sehr. Und arbeiten jetzt mit denen schon seit 3 Wochen.
1: Oh, wie cool. Gibt es bei einer der Gruppen ein festes Stück, was ihr macht? Oder sind das so Stückentwicklung? Also ihr guckt so, was kommt?
2: Bei den Großen machen wir Krieg der Knöpfe.
1: Okay.
2: Das ist aber so das Oberthema. Also wir beschäftigen uns mit dem Buch und dann werden die Kids ein bisschen was schreiben und ich sortiere das so ein bisschen. Die sollen also auch ihre alltäglichen Probleme mit reinnehmen und daraus bauen wir was Neues und Schönes. Und
1: sehr
2: die Junioren, cool, die machen eine Stückentwicklung.
1: Ja,
2: da gucken wir dann so ein bisschen, was in 2-3 Monaten, wie so das Ensemble aufgebaut ist, was sich eignet und dann wird daraus ein Stück gemacht.
1: Ja, toll. Und du machst nicht nur Orga und leitest die Spielclubs und bist sozusagen Kopf vom Jungen Theater gerade, sondern du stehst auch noch selber auf der Bühne, richtig?
2: Yes.
1: So, jetzt gerade probst du was?
2: Ja, wir proben gerade das Neinhorn. Das Neinhorn von Marc-Uwe Kling.
1: Ah, das wird einigen Hörern und Hörerinnen was sagen, das Neinhorn. Okay, und da du spielst das Neinhorn?
2: Nee, das Neinhorn macht Daniela, meine Kollegin. Und ich spiele und spreche den Erzähler.
1: Okay.
2: Also ich bin Marc-Uwe Kling sozusagen. Ich versuche das Stück zu erzählen, werde aber ständig gestört von einem sehr widerborstigen Fabelwesen und seinen Freunden.
1: Ah, wie cool. Gibt es eine Altersempfehlung für das Stück?
2: Ja, wir haben uns gedacht, ab 5 Jahre wäre das geeignet.
1: Okay, Also nicht Kindergarten, sondern genau. Eher schon so im Vorschulbereich, Schule.
2: Ja, genau. Mhm, also okay. Es ist jetzt nichts Böses, was da passiert, aber wir haben sehr viel Wortwitz da drin. Mhm. Es ist sehr laut, sehr schnell, sehr viel Musik. Mhm. Ich glaube, 5 Jahre ist ganz gut, ja.
1: Okay, cool. Und Premiere ist am?
2: 18. Oktober.
1: Okay,
2: im Jugendclubhaus Nordhausen.
1: Genau, noch ein bisschen Zeit.
2: Genau.
1: Jugendclubhaus ist weiterhin eure Spielstätte,
2: ja.
1: Solange das im Theater noch nicht sozusagen fertig rübergeholt ist auf die Originalbühne.
2: Genau, und es wird auch die letzte Spielzeit sein.
1: Ja.
2: Also wer Lust hat, sich das nochmal anzugucken, bevor es wieder zur reinen Diskothek wird.
1: Mhm, stimmt.
2: Danach ziehen wir, und das ist auch sicher, wir ziehen dann wieder ins große Haus zurück.
1: Oh, toll.
2: Beziehungsweise das junge Theater ins Theater unterm Dach und eben aber wieder in das schöne Haus am Platz.
1: Ja, da war ich noch nie. Ich lebe hier in Nordhausen, seitdem dieses Haus sozusagen, also im Anbau, ne,
2: ja,
1: das
2: genau.
1: Theater stattfindet. Ansonsten, ich kenne das Originalhaus gar nicht.
2: Wirklich?
1: Ja.
2: Seit wann bist du hier?
1: Ich bin seit jetzt 2,5, fast 3 Jahren hier.
2: Alright, okay.
1: Mhm. Ja. Und ich bin super gespannt. Also wirklich, ich freue mich da mit allen mit, wenn es dann wieder ins Original geht, weil ja, ich bin echt neugierig, was
2: ja,
1: das wird.
2: Ja, ich auch, total, ja.
1: Wie cool. Okay, und wie ist das so? Du bist jetzt neu in der Stadt und ein neuer Beruf. Und wie schwierig ist das, anzukommen?
2: Eigentlich gar nicht. Ich halte mich eigentlich normalerweise immer so zurück mit Komplimenten, aber ich bin wirklich, wirklich gut angenommen worden.
1: Mhm.
2: Es wurde mir sehr, sehr leicht gemacht vom ganzen Team, vom ganzen Theater. Und erstmal bin ich natürlich in dieser Blase unterwegs, weil es einfach so viel zu tun gibt und ich auch so viel lernen möchte noch, gerade am Anfang. Nordhausen habe ich noch nicht so kennenlernen können.
1: Mhm.
2: Ich habe jetzt auch gerade, ich war gerade in Bautzen, ich habe wieder gespielt, also ich spiele da auch noch.
1: Ah, okay.
2: In einem Stück, das wir wieder aufgenommen haben, der Drache.
1: Mhm.
2: Insofern bin ich noch so ein bisschen am Pendeln. Aber ich freue mich sehr. Ich freue mich sehr, die Stadt kennenzulernen.
1: Mhm. Ja, die Stadt wird sich auch freuen, dich kennenzulernen.
2: Ich
1: bin ziemlich sicher, dass du das ein oder andere Feedback bekommst. Das ist hier wirklich bei unserem Publikum, Daniel Kleiner sagt das auch immer wieder, total schön,
2: cool.
1: Dass sich die Menschen hier, die kommunizieren das auch, ne, wenn sie dich gut finden.
2: Ja.
1: Und selbst wenn sie Kritik haben, ich finde, das macht den Charme irgendwie aus, dass es vielleicht auch hier und da mal so einen Kritikpunkt gibt. Aber alle immer mit dem Fokus auf, wie können wir es für uns alle schöner machen. Also
2: schön.
1: So habe ich es empfunden bisher.
2: Ja, voll gut. Wichtig, finde ich sehr, sehr wichtig. Ja,
1: ja da ja. Drücke ich dir die Daumen, dass du weiter gut angenommen wirst. Und
2: danke.
1: Dass natürlich viele Menschen das Neinhorn sehen am 18. Oktober.
2: Genau, und wir spielen das dann bis Ende des Jahres und gucken mal, wie es ankommt. Und dann machen wir vielleicht weiter.
1: Genau, hört dann bloß nicht auf.
2: Nein, nein.
1: Sehr schön. Sönke Schnitzer hier, der neue Leiter des Jungen Theaters bei uns im Studio. Und dann freue ich mich, wenn wir dich bald wieder hier haben.
2: Vielen Dank.
1: Bis dann.
2: Ciao.
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1: Guten Morgen, liebe Hörer. Am Mikrofon begrüßt Sie Lilly Filmer mit den aktuellen Aussichten aus Ihrer Region. Heute ist es heiter. Später ziehen Wolken auf. Es bleibt aber trocken. Die Höchstwerte liegen bei 21 bis 24 Grad. Im Harz bei 18 bis 21 Grad. Der Wind weht schwach aus südwestlicher Richtung. In der Nacht zum Sonntag ist es wolkig, es bleibt aber niederschlagsfrei. Es gibt einen Temperaturrückgang auf 13 bis 7 Grad. Auch am Samstag ist wieder allerhand los in Nordhausen. Denn jetzt kommt ein kulinarischer Ausflugstipp für das kommende Wochenende hier bei uns in der Region. Wenn Sie noch nichts vorhaben, dann merken Sie sich unbedingt diesen Samstag vor. Die echte Nordhäuser Traditionsbrennerei lädt wieder zu ihrem großen traditionellen Erntedankfest ein. Ab 10 Uhr morgens verwandelt sich der historische Innenhof in der Krimmeallee in ein echtes Herbstparadies, komplett dekoriert mit Strohgarben, Kürbissen und allem, was dazugehört. Sie können sich auf eine Vielzahl regionaler Marktstände freuen, von handgemachter Handwerkskunst bis hin zu leckeren regionalen Spezialitäten ist alles dabei. Das Ganze geht bis 17 Uhr und der Eintritt kostet schmale 3 Euro. Tickets gibt es ganz unkompliziert direkt vor Ort an der Tageskasse. Also schnappen Sie sich Ihre Familie und genießen Sie einen gemütlichen Herbsttag in Nordhausen. Und wir bleiben gleich bei einem ganz großen Highlight. Die städtischen Museen werden stolze 150 Jahre alt. Zu diesem runden Geburtstag lädt die Stadt am Samstag zur großen bunten Museumsnacht ein. Das Ganze startet um 17 Uhr in der Flohburg, dem Nordhäuser Museum. Dort wird die feierliche Jubiläumsausstellung 150 Jahre Nordhäuser Museen, 150 Jahre Sammeln eröffnet. Wer neugierig ist, kann direkt im Anschluss bei einer Führung exklusive Blicke hinter die Kulissen und auf verborgene Schätze aus dem Museumsdepot werfen. Ab 18 Uhr öffnet dann auch das Kunsthaus Meinburg und das Museum Tabakspeicher ihre Türen zu ungewohnten Stunden. Es wartet ein volles Programm mit Live-Musik, einer Museumsrallye für Detektive und jeder Menge Unterhaltung auf Sie. Wenn Sie also Lust auf eine Kulturnacht der Extraklasse haben, diesen Samstag ab 17 Uhr in der Flohburg in Nordhausen. Aber auch alle Musikfans gehen nicht leer aus. Denn um 20 Uhr brennt im Nordhäuser Jazzclub, genauer gesagt in der Jazzmangel in der Barfüßer Straße, das Licht. Der Club präsentiert an diesem Abend das ruminierte Stefan Marx Wirt Quintett. Der bekannte Saxophonist hat sein brandneues Projekt Water to Water im Gepäck. Freuen Sie sich auf ein absolut faszinierendes Konzert und erstklassigen Live-Jazz, der klangliche Präzision mit maximaler Spielfreude verbindet. Einlass ist ab 19 Uhr. Perfekt, um sich nach dem Museumsbesuch noch ein kühles Getränk zu schnappen. Und nun noch ein Veranstaltungstipp, bei dem wir als Radio Enno auch vor Ort sind. Unter dem Motto Nordhausen fest zusammen verwandelt sich der Gehegeplatz an diesem Samstag in eine bunte Partymeile für Vielfalt und Zusammenhalt. Ab 14 Uhr geht es los. Und das Orga-Team hat ein riesiges buntes Programm auf die Beine gestellt. Es gibt jede Menge Kreativ- und Mitmachangebote für Groß und Klein. Spannende Redebeiträge aus der Region und kleine Marktstände mit handgemachten Unikarten. Bringen Sie auf jeden Fall Hunger mit, denn es wartet internationale Küche mit kulinarischen Highlights aus den verschiedensten Kulturen auf Sie. Untermalt wird das Ganze mit reichlich Live-Musik zum Zuhören und Mittanzen. Das Fest geht bis in die späten Abendstunden hinein, also perfekt, um einfach vorbeizuschauen, ins Gespräch zu kommen und gemeinsam zu feiern. Zudem haben wir vom Radio eine Box mit Zetteln vor Ort, wo Sie Ihre Musikwünsche gerne einwerfen können, welche wir dann am Freitag, dem 2.10. im Morgenmagazin spielen. Wir vom Radio Enno freuen uns auf euch und wünschen einen schönen Samstag. 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
3: Guten Morgen, liebe Hörer. Am Mikrofon begrüßt Sie Lilly Filmer mit den aktuellen Aussichten aus Ihrer Region. Heute ist es heiter. Später ziehen Wolken auf. Es bleibt aber trocken. Die Höchstwerte liegen bei 21 bis 24 Grad. Im Harz bei 18 bis 21 Grad. Der Wind weht schwach aus südwestlicher Richtung. In der Nacht zum Sonntag ist es wolkig. Es bleibt aber niederschlagsfrei. Es gibt einen Temperaturrückgang auf 13 bis 7 Grad. Auch am Samstag ist wieder allerhand los in Nordhausen. Denn jetzt kommt ein kulinarischer Ausflugstipp für das kommende Wochenende hier bei uns in der Region. Wenn Sie noch nichts vorhaben, dann merken Sie sich unbedingt diesen Samstag vor. Die echte Nordhäuser Traditionsbrennerei lädt wieder zu ihrem großen traditionellen Erntedankfest ein. Ab 10 Uhr morgens verwandelt sich der historische Innenhof in der Krimmeallee in ein echtes Herbstparadies. Komplett dekoriert mit Strohgarben, Kürbissen und allem, was dazugehört. Sie können sich auf eine Vielzahl regionaler Marktstände freuen. Von handgemachter Handwerkskunst bis hin zu leckeren regionalen Spezialitäten ist alles dabei. Das Ganze geht bis 17 Uhr und der Eintritt kostet schmale 3 Euro. Tickets gibt es ganz unkompliziert direkt vor Ort an der Tageskasse. Also schnappen Sie sich Ihre Familie und genießen Sie einen gemütlichen Herbsttag in Nordhausen. Und wir bleiben gleich bei einem ganz großen Highlight. Die städtischen Museen werden stolze 150 Jahre alt. Zu diesem runden Geburtstag lädt die Stadt am Samstag zur großen bunten Museumsnacht ein. Das Ganze startet um 17 Uhr in der Flohburg, dem Nordhäuser Museum. Dort wird die feierliche Jubiläumsausstellung 150 Jahre Nordhäuser Museen, 150 Jahre Sammeln eröffnet. Wer neugierig ist, kann direkt im Anschluss bei einer Führung exklusive Blicke hinter die Kulissen und auf verborgene Schätze aus dem Museumsdepot werfen. Ab 18 Uhr öffnet dann auch das Kunsthaus Meinburg und das Museum Tabakspeicher ihre Türen zu ungewohnten Stunden. Es wartet ein volles Programm mit Live-Musik, einer Museumsrallye für Detektive und jeder Menge Unterhaltung auf Sie. Wenn Sie also Lust auf eine Kulturnacht der Extraklasse haben, diesen Samstag ab 17 Uhr in der Flohburg in Nordhausen. Aber auch alle Musikfans gehen nicht leer aus. Denn um 20 Uhr brennt im Nordhäuser Jazzclub, genauer gesagt in der Jazzmangel in der Barfüßer Straße, das Licht. Der Club präsentiert an diesem Abend das ruminierte Stefan Marx Wirth Quintett. Der bekannte Saxophonist hat sein brandneues Projekt Water to Water im Gepäck. Freuen Sie sich auf ein absolut faszinierendes Konzert und erstklassigen Live-Jazz, der klangliche Präzision mit maximaler Spielfreude verbindet. Einlass ist ab 19 Uhr. Perfekt, um sich nach dem Museumsbesuch noch ein kühles Getränk zu schnappen. Und nun noch ein Veranstaltungstipp, bei dem wir als Radio Enno auch vor Ort sind. Unter dem Motto Nordhausen fest zusammen verwandelt sich der Gehegeplatz an diesem Samstag in eine bunte Partymeile für Vielfalt und Zusammenhalt. Ab 14 Uhr geht es los. Und das Orga-Team hat ein riesiges buntes Programm auf die Beine gestellt. Es gibt jede Menge Kreativ- und Mitmachangebote für Groß und Klein. Spannende Redebeiträge aus der Region und kleine Marktstände mit handgemachten Unikarten. Bringen Sie auf jeden Fall Hunger mit, denn es wartet internationale Küche mit kulinarischen Highlights aus den verschiedensten Kulturen auf Sie. Untermalt wird das Ganze mit reichlich Live-Musik zum Zuhören und Mittanzen. Das Fest geht bis in die späten Abendstunden hinein, also perfekt, um einfach vorbeizuschauen, ins Gespräch zu kommen und gemeinsam zu feiern. Zudem haben wir vom Radio eine Box mit Zetteln vor Ort, wo Sie Ihre Musikwünsche gerne einwerfen können, welche wir dann am Freitag, dem 2.10. im Morgenmagazin spielen. Wir vom Radio Enno freuen uns auf euch und wünschen einen schönen Samstag.

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1: Mit einem Veranstaltungstipp für den 26.09. im Filmtheater Bleicherode. Ein ganz besonderes Konzert findet am 26.09. um 19.30 Uhr im Filmtheater Bleicherode statt. Cliff Stevens wird dort mit seiner Band das Beste aus dem großen Werk von Mr. Slowhand Eric Clapton zum Besten geben. Stevens selbst gilt als herausragender Bluesgitarrist, dessen Stil von Gitarrengrößen wie Clapton, Stevie Ray Vaughan und Rory Gallagher stark inspiriert ist. Los geht die einzigartige Show, wie gesagt, um 19.30 Uhr. Der Eintritt kostet im Vorverkauf 30 Euro und an der Abendkasse 33 Euro. Viel Spaß also am 26.09. im Filmtheater Bleicherode bei der Eric Clapton Tribute Show mit Cliff Stevens und Band.
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1: Guten Morgen, liebe Hörer. Am Mikrofon begrüßt Sie Lilly Filmer mit den aktuellen Aussichten aus Ihrer Region. Heute ist es heiter. Später ziehen Wolken auf. Es bleibt aber trocken. Die Höchstwerte liegen bei 21 bis 24 Grad. Im Harz bei 18 bis 21 Grad. Der Wind wird schwach aus südwestlicher Richtung. In der Nacht zum Sonntag ist es wolkig, es bleibt aber niederschlagsfrei. Es gibt einen Temperaturrückgang auf 13 bis 7 Grad. Auch am Samstag ist wieder allerhand los in Nordhausen. Denn jetzt kommt ein kulinarischer Ausflugstipp für das kommende Wochenende hier bei uns in der Region. Wenn Sie noch nichts vorhaben, dann merken Sie sich unbedingt diesen Samstag vor. Die echte Nordhäuser Traditionsbrennerei lädt wieder zu ihrem großen traditionellen Erntedankfest ein. Ab 10 Uhr morgens verwandelt sich der historische Innenhof in der Krimmeallee in ein echtes Herbstparadies, komplett dekoriert mit Strohgarben, Kürbissen und allem, was dazugehört. Sie können sich auf eine Vielzahl regionaler Marktstände freuen, von handgemachter Handwerkskunst bis hin zu leckeren regionalen Spezialitäten ist alles dabei. Das Ganze geht bis 17 Uhr und der Eintritt kostet schmale 3 Euro. Tickets gibt es ganz unkompliziert direkt vor Ort an der Tageskasse. Also schnappen Sie sich Ihre Familie und genießen Sie einen gemütlichen Herbsttag in Nordhausen. Und wir bleiben gleich bei einem ganz großen Highlight. Die städtischen Museen werden stolze 150 Jahre alt. Zu diesem runden Geburtstag lädt die Stadt am Samstag zur großen bunten Museumsnacht ein. Das Ganze startet um 17 Uhr in der Flohburg, dem Nordhäuser Museum. Dort wird die feierliche Jubiläumsausstellung 150 Jahre Nordhäuser Museen, 150 Jahre Sammeln eröffnet. Wer neugierig ist, kann direkt im Anschluss bei einer Führung exklusive Blicke hinter die Kulissen und auf verborgene Schätze aus dem Museumsdepot werfen. Ab 18 Uhr öffnet dann auch das Kunsthaus Meinburg und das Museum Tabakspeicher ihre Türen zu ungewohnten Stunden. Es wartet ein volles Programm mit Live-Musik, einer Museumsrallye für Detektive und jeder Menge Unterhaltung auf Sie. Wenn Sie also Lust auf eine Kulturnacht der Extraklasse haben, diesen Samstag ab 17 Uhr in der Flohburg in Nordhausen. Aber auch alle Musikfans gehen nicht leer aus, denn um 20 Uhr brennt im Nordhäuser Jazzclub, genauer gesagt in der Jazzmangel in der Barfüßer Straße, das Licht. Der Club präsentiert an diesem Abend das ruminierte Stefan Marx Wirth Quintett. Der bekannte Saxophonist hat sein brandneues Projekt Water to Water im Gepäck. Freuen Sie sich auf ein absolut faszinierendes Konzert und erstklassigen Live-Jazz, der klangliche Präzision mit maximaler Spielfreude verbindet. Einlass ist ab 19 Uhr. Perfekt, um sich nach dem Museumsbesuch noch ein kühles Getränk zu schnappen. Und nun noch ein Veranstaltungstipp, bei dem wir als Radio Enno auch vor Ort sind. Unter dem Motto Nordhausen fest zusammen verwandelt sich der Gehegeplatz an diesem Samstag in eine bunte Partymeile für Vielfalt und Zusammenhalt. Ab 14 Uhr geht es los. Und das Orga-Team hat ein riesiges buntes Programm auf die Beine gestellt. Es gibt jede Menge Kreativ- und Mitmachangebote für Groß und Klein. Spannende Redebeiträge aus der Region und kleine Marktstände mit handgemachten Unikarten. Bringen Sie auf jeden Fall Hunger mit, denn es wartet internationale Küche mit kulinarischen Highlights aus den verschiedensten Kulturen auf Sie. Untermalt wird das Ganze mit reichlich Live-Musik zum Zuhören und Mittanzen. Das Fest geht bis in die späten Abendstunden hinein, also perfekt, um einfach vorbeizuschauen, ins Gespräch zu kommen und gemeinsam zu feiern. Zudem haben wir vom Radio eine Box mit Zetteln vor Ort, wo Sie Ihre Musikwünsche gerne einwerfen können, welche wir dann am Freitag, dem 2.10. im Morgenmagazin spielen. Wir vom Radio Enno freuen uns auf euch und wünschen einen schönen Samstag. 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
3: Guten Morgen, liebe Hörer. Am Mikrofon begrüßt Sie Lilly Vellmer mit den aktuellen Aussichten aus Ihrer Region. Heute ist es heiter. Später ziehen Wolken auf. Es bleibt aber trocken. Die Höchstwerte liegen bei 21 bis 24 Grad. Im Harz bei 18 bis 21 Grad. Der Wind weht schwach aus südwestlicher Richtung. In der Nacht zum Sonntag ist es wolkig, es bleibt aber niederschlagsfrei. Es gibt einen Temperaturrückgang auf 13 bis 7 Grad. Auch am Samstag ist wieder allerhand los in Nordhausen, denn jetzt kommt ein kulinarischer Ausflugstipp für das kommende Wochenende hier bei uns in der Region. Wenn Sie noch nichts vorhaben, dann merken Sie sich unbedingt diesen Samstag vor. Die echte Nordhäuser Traditionsbrennerei lädt wieder zu ihrem großen traditionellen Erntedankfest ein. Ab 10 Uhr morgens verwandelt sich der historische Innenhof in der Krimmeallee in ein echtes Herbstparadies. Komplett dekoriert mit Strohgarben, Kürbissen und allem, was dazugehört. Sie können sich auf eine Vielzahl regionaler Marktstände freuen. Von handgemachter Handwerkskunst bis hin zu leckeren regionalen Spezialitäten ist alles dabei. Das Ganze geht bis 17 Uhr und der Eintritt kostet schmale 3 Euro. Tickets gibt es ganz unkompliziert direkt vor Ort an der Tageskasse. Also schnappen Sie sich Ihre Familie und genießen Sie einen gemütlichen Herbsttag in Nordhausen. Und wir bleiben gleich bei einem ganz großen Highlight. Die städtischen Museen werden stolze 150 Jahre alt. Zu diesem runden Geburtstag lädt die Stadt am Samstag zur großen bunten Museumsnacht ein. Das Ganze startet um 17 Uhr in der Flohburg, dem Nordhäuser Museum. Dort wird die feierliche Jubiläumsausstellung 150 Jahre Nordhäuser Museen, 150 Jahre Sammeln eröffnet. Wer neugierig ist, kann direkt im Anschluss bei einer Führung exklusive Blicke hinter die Kulissen und auf verborgene Schätze aus dem Museumsdepot werfen. Ab 18 Uhr öffnet dann auch das Kunsthaus Meinburg und das Museum Tabakspeicher ihre Türen zu ungewohnten Stunden. Es wartet ein volles Programm mit Live-Musik, einer Museumsrallye für Detektive und jeder Menge Unterhaltung auf Sie. Wenn Sie also Lust auf eine Kulturnacht der Extraklasse haben, diesen Samstag ab 17 Uhr in der Flohburg in Nordhausen. Aber auch alle Musikfans gehen nicht leer aus, denn um 20 Uhr brennt im Nordhäuser Jazzclub, genauer gesagt in der Jazzmangel in der Barfüßer Straße, das Licht. Der Club präsentiert an diesem Abend das ruminierte Stefan Marx Wirth Quintett. Der bekannte Saxophonist hat sein brandneues Projekt Water to Water im Gepäck. Freuen Sie sich auf ein absolut faszinierendes Konzert und erstklassigen Live-Jazz, der klangliche Präzision mit maximaler Spielfreude verbindet. Einlass ist ab 19 Uhr. Perfekt, um sich nach dem Museumsbesuch noch ein kühles Getränk zu schnappen. Und nun noch ein Veranstaltungstipp, bei dem wir als Radio Enno auch vor Ort sind. Unter dem Motto Nordhausen fest zusammen verwandelt sich der Gehegeplatz an diesem Samstag in eine bunte Partymeile für Vielfalt und Zusammenhalt. Ab 14 Uhr geht es los. Und das Orga-Team hat ein riesiges buntes Programm auf die Beine gestellt. Es gibt jede Menge Kreativ- und Mitmachangebote für Groß und Klein. Spannende Redebeiträge aus der Region und kleine Marktstände mit handgemachten Unikarten. Bringen Sie auf jeden Fall Hunger mit, denn es wartet internationale Küche mit kulinarischen Highlights aus den verschiedensten Kulturen auf Sie. Untermalt wird das Ganze mit reichlich Live-Musik zum Zuhören und Mittanzen. Das Fest geht bis in die späten Abendstunden hinein, also perfekt, um einfach vorbeizuschauen, ins Gespräch zu kommen und gemeinsam zu feiern. Zudem haben wir vom Radio eine Box mit Zetteln vor Ort, wo Sie Ihre Musikwünsche gerne einwerfen können, welche wir dann am Freitag, dem 2.10. im Morgenmagazin spielen. Wir vom Radio Enno freuen uns auf euch und wünschen einen schönen Samstag. 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
1: Ein Buchtipp von Rico Fromm, gesprochen von Anja Jeschek. Helmut Exner, Der Zylinder. Eine frische kleine Krimikomödie, sagt man das bei Büchern auch so? Habe ich heute als Buchtipp für Sie. Helmut Exner, Sie erinnern sich? Ich hatte schon einen Krimi von ihm mit Namen Walburgismord vorgestellt. Er hat in seinem EPV-Verlag nun ein neues Werk mit dem Namen Der Zylinder herausgebracht. Es ist die Nummer 23 in der Reihe mit den skurrilen, aber liebenswerten Fräulein Böschen, die natürlich auch in diesem Fall eine einflussnehmende Rolle spielt. Aber beginnen tut die Geschichte auf Mallorca. Dagmar ist Ende 70 und hat die Nase voll von ihrem Mann, der sich als pensionierter Regierungspräsident in Neuss auf der Insel eine Finca geleistet hat und seit Jahren nur noch dort seine freie Zeit verbringt. Dagmar reist ab, verbringt eine kurze Zeit im heimischen Domizil, nimmt ein paar Fahrstunden und fährt anschließend dahin, wo sie schon immer hin wollte, in den Harz, denn dort wurde sie geboren. Sie trifft auf ihre ehemalige Lehrerin, Fräulein Höschen, und die beiden freunden sich an. Nach wenigen Tagen lernt sie den Künstler Detlef Schukowski kennen, verliebt sich in den Mann und zieht zu ihm. Eines Tages kreuzt ihr Mann Wolfgang auf, der Dagmar gesucht hat und sie nun in Lautenthal findet. Zur gleichen Zeit kommt ein Buch auf den Markt, welches eigentlich eine Dissertation eines Wissenschaftlers ist, der sich mit Kindermorden beschäftigt. Auch im Harz hatte es einige gegeben. Einen Mann hat man verurteilt und ins Gefängnis gesteckt, Detlefs Vater. Der hat dort seine Memoiren geschrieben und auch ein Aribert Müller darin erwähnt, der Kindsmorde begangen haben soll. Als Dagmar davon erfährt, wird sie bleich. Der Mann war ihr Schwiegervater. Es gab nur ein Mädchen, das lebend gefunden wurde. Es stellt sich heraus, dass es Dagmar war. Deshalb war ihre Mutter mit ihr weggezogen. Ein Journalist aus der Region bekommt dieses Buch mit der Dissertation in die Hände und geht dem Fall nach, offensichtlich um Artikel darüber an verschiedene Zeitungen zu verkaufen. Eines Morgens ist am Bierstein in Lautenthal richtig was los. Polizei in Uniform, in Zivil, Krankenwagen und zum Schluss ein Leichenwagen fahren zu dem Berg. Das bleibt natürlich auch Fräulein Höschen nicht verborgen. Wenig später wird bekannt, Wolfgang Müller, Dagmars Mann, wurde ermordet aufgefunden. Erschlagen mit einem Knüppel. Wer war der Mörder? Als die Mordwaffe gefunden wird, befinden sich zwei männliche und eine weibliche DNA darauf. Als Seitenstrang zieht sich auch eine sehr mysteriöse Geistergeschichte durch diesen humorigen Krimi. Ein verstorbener Steiger namens Franz hatte vor Jahren den letzten Kommissar ins Jammerland gezogen, weil dieser Selbstmorde auf den Kerbholz hatte. Jetzt wandelt dieser als Geist durch den Ort, um seinen Zylinder an den weiterzugeben, der sich als nächstes eines Mordes schuldig macht. Wird er ein Opfer finden, um selbst Ruhe zu haben? Helmut Exner hat eine Erzählweise, die es einfach spannend macht und arbeitet dabei auch mit den Stereotypen unserer Heimat, dem Harz. So kommen immer wieder Sprichworte und Ausdrücke unserer Region zutage. Zudem schafft er dadurch auch im neuesten Werk Der Zylinder immer wieder eine Situationskomik, die einen oft schmunzeln lässt. Zudem sind Fälle nicht zu kompliziert, so dass man auch den Überblick behält. Außerdem hat Der Zylinder eine angenehme Länge. Mit 155 Seiten ist er das Richtige als Abendlektüre im Bett. Auch am Strand oder im Freibad ist dieser Krimi im Taschenbuchformat die passende Lektüre. Ich denke, dass Helmut Exner, Der Zylinder mit dem beliebten Fräulein Höschen für alle Hobbykriminalisten ab 16 Jahren geeignet ist. Auf jeden Fall wird es spannend und kurios.

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1: Guten Morgen, liebe Hörer. Am Mikrofon begrüßt Sie Lilly Filmer mit den aktuellen Aussichten aus Ihrer Region. Heute ist es heiter. Später ziehen Wolken auf. Es bleibt aber trocken. Die Höchstwerte liegen bei 21 bis 24 Grad. Im Harz bei 18 bis 21 Grad. Der Wind weht schwach aus südwestlicher Richtung. In der Nacht zum Sonntag ist es wolkig, es bleibt aber niederschlagsfrei. Es gibt einen Temperaturrückgang auf 13 bis 7 Grad. Auch am Samstag ist wieder allerhand los in Nordhausen. Denn jetzt kommt ein kulinarischer Ausflugstipp für das kommende Wochenende hier bei uns in der Region. Wenn Sie noch nichts vorhaben, dann merken Sie sich unbedingt diesen Samstag vor. Die echte Nordhäuser Traditionsbrennerei lädt wieder zu ihrem großen traditionellen Erntedankfest ein. Ab 10 Uhr morgens verwandelt sich der historische Innenhof in der Krimmeallee in ein echtes Herbstparadies. Komplett dekoriert mit Strohgarben, Kürbissen und allem, was dazugehört. Sie können sich auf eine Vielzahl regionaler Marktstände freuen. Von handgemachter Handwerkskunst bis hin zu leckeren regionalen Spezialitäten ist alles dabei. Das Ganze geht bis 17 Uhr und der Eintritt kostet schmale 3 Euro. Tickets gibt es ganz unkompliziert direkt vor Ort an der Tageskasse. Also schnappen Sie sich Ihre Familie und genießen Sie einen gemütlichen Herbsttag in Nordhausen. Und wir bleiben gleich bei einem ganz großen Highlight. Die städtischen Museen werden stolze 150 Jahre alt. Zu diesem runden Geburtstag lädt die Stadt am Samstag zur großen bunten Museumsnacht ein. Das Ganze startet um 17 Uhr in der Flohburg, dem Nordhäuser Museum. Dort wird die feierliche Jubiläumsausstellung 150 Jahre Nordhäuser Museen, 150 Jahre Sammeln eröffnet. Wer neugierig ist, kann direkt im Anschluss bei einer Führung exklusive Blicke hinter die Kulissen und auf verborgene Schätze aus dem Museumsdepot werfen. Ab 18 Uhr öffnet dann auch das Kunsthaus Meinburg und das Museum Tabakspeicher ihre Türen zu ungewohnten Stunden. Es wartet ein volles Programm mit Live-Musik, einer Museumsrallye für Detektive und jeder Menge Unterhaltung auf Sie. Wenn Sie also Lust auf eine Kulturnacht der Extraklasse haben, diesen Samstag ab 17 Uhr in der Flohburg in Nordhausen. Aber auch alle Musikfans gehen nicht leer aus, denn um 20 Uhr brennt im Nordhäuser Jazzclub, genauer gesagt in der Jazzmangel in der Barfüßer Straße, das Licht. Der Club präsentiert an diesem Abend das ruminierte Stefan Marx Wirth Quintett. Der bekannte Saxophonist hat sein brandneues Projekt Water to Water im Gepäck. Freuen Sie sich auf ein absolut faszinierendes Konzert und erstklassigen Live-Jazz, der klangliche Präzision mit maximaler Spielfreude verbindet. Einlass ist ab 19 Uhr. Perfekt, um sich nach dem Museumsbesuch noch ein kühles Getränk zu schnappen. Und nun noch ein Veranstaltungstipp, bei dem wir als Radio Enno auch vor Ort sind. Unter dem Motto Nordhausen fest zusammen verwandelt sich der Gehegeplatz an diesem Samstag in eine bunte Partymeile für Vielfalt und Zusammenhalt. Ab 14 Uhr geht es los. Und das Orga-Team hat ein riesiges buntes Programm auf die Beine gestellt. Es gibt jede Menge Kreativ- und Mitmachangebote für Groß und Klein. Spannende Redebeiträge aus der Region und kleine Marktstände mit handgemachten Unikarten. Bringen Sie auf jeden Fall Hunger mit, denn es wartet internationale Küche mit kulinarischen Highlights aus den verschiedensten Kulturen auf Sie. Untermalt wird das Ganze mit reichlich Live-Musik zum Zuhören und Mittanzen. Das Fest geht bis in die späten Abendstunden hinein, also perfekt, um einfach vorbeizuschauen, ins Gespräch zu kommen und gemeinsam zu feiern. 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

0: Hallo, liebe Märchenfreunde aus nah und fern. Hier ist der Leseopa Richard mit dem Märchen zu Grumpumpel. Und der rollt heute durch die Thüringer Herbstlandschaft. Vorbei an großen Feldern und Gärten, wo fleißig Kartoffeln, Rüben und Kürbisse, Äpfel und Birnen geerntet werden. Schöne Kürbisse findet ihr auf der Erfurter Gartenausstellung in der Kürbiswelt. Und von Kürbissen handeln auch unsere ersten beiden Geschichten. Der Kürbisberg und das Mädchen in dem Kürbis. Und danach gibt es noch die Geschichte Ein tückisches Mondfeld und Donner, Blitz und Wetter. Und dazu wünsche ich euch viel Spaß.
1: Der Kürbisberg. Was ich nun erzählen werde, trug sich vor vielen, vielen Jahren zu. So, dass niemand mehr weiß, in welcher Provinz es geschehen ist. Nur so viel ist sicher, so heißt es, dass bis heute irgendwo hinter einem Dorf ein Berg steht, der durch seine Form an einen riesengroßen Kürbis erinnert. Die Leute nennen ihn den Kürbisberg. Früher war dort an der Stelle des Kürbisberges eine ganz gewöhnliche Ebene. Damals lebte in einem fernen Dorf ein Jüngling namens Liu Ba Yue. Er war ein fleißiger Bursche mit einem guten und schlichten Herzen. Besitz hatte er keinen. Zwar hatte sein Vater einst ein kleines Feld gehabt, doch der Gutsherr hatte ihn darum betrogen. Liu Ba Yue sammelte in den Wäldern Reisig, das er dann ins Dorf brachte. Da er so bitterarm war und nichts hatte als eine alte Hütte und zwei fleißige Hände, nannten ihn die Leute Armerle. Armerle machte sich freilich nichts daraus, dass er nichts besaß. Wenn er fröhlich war, und das geschah oft, spielte er auf der Pfeife, die er sich aus einem Stück Schilfrohr gemacht hatte, die schönsten Lieder. Eines Tages kehrte er von der schweren Arbeit nach Hause zurück und schlief fest ein. Plötzlich ging die Türe auf und ein Greis trat ein, der sich auf einen Stock stützte. Er trat zum Jüngling und sagte freundlich: »Ich habe dir eine Zauberflöte aus Bambus gebracht. Sieh zu, dass du sie zu etwas Gutem verwendest.« Ehe sich der Jüngling besann und für das Geschenk danken konnte, war der Greis verschwunden. Armerle erwachte und sagte sich, dass es bestimmt nur ein Traum gewesen sei. Doch was sah er da? Er hielt tatsächlich die schöne Bambusflöte in der Hand. Schnell legte er sie an die Lippen und spielte eine lustige Melodie. Die lieblichen Klänge erwärmten sein Herz und sogleich war es ihm leicht und froh zumute. Von dieser Zeit an trug Armerle die Flöte stets bei sich und er spielte jedem auf, der zuhören wollte. Wenn er ein lustiges Liedchen spielte, lachte die Flöte, dass die Vögel auf den Ästen hüpften, die Ameisen mit den Fühlern den Takt schlugen und selbst der griesgrämigste Mensch lächeln musste. Manchmal kam es Armerle in den Sinn, wie allein und verlassen er war. Dann weinte die Flöte mit so jammervoller Stimme, dass die Blumen ihre Kelche schlossen, der Vogelgesang verstummte und den Menschen die Tränen in die Augen traten. Vor der Hütte, in der Armerle wohnte, leuchtete der Spiegel des Teiches. Weiden umgaben ihn und im klaren Wasser tummelten sich die Fischlein. Eines Tages kehrte Armerle nach Hause zurück und da sah er, dass Kinder beim Teich herumtollten. Plötzlich zog der munterste Bursche einen Fisch aus dem Wasser. Die Kinder kreischten vor Freude und liefen herbei. Armerle trat zu ihnen und sein Herz erstarrte. Der arme Karpfen schlug um sich und schnappte nach Luft. »Lasst ihn in Frieden«, rief Armerle. »Nein«, riefen die Burschen, »wir sind doch froh, dass wir ihn gefangen haben.« »Höchstens«, fügten sie nach einer Weile hinzu, »höchstens, wenn du uns ein Liedchen spielst.« Armerle nahm den Karpfen, warf ihn ins Wasser, legte die Flöte an die Lippen und die Kinder hüpften herum und sangen. Am nächsten Tag ging Armerle wie immer zum Teich, um sich zu waschen. Da kräuselte sich der Wasserspiegel und der Karpfen streckte den Kopf heraus. Im Maul hielt er einen Kürbissamen. Er schwamm zum Ufer, spie den Samen vor Armele in den Sand und verschwand in der Tiefe. Armele freute sich. Er nahm das Samenkorn, lief damit nach Hause und setzte es vor seiner Hütte ein. Bald sprossen zarte Blättchen aus dem Boden und nach einigen Tagen trat sich eine schöne Blüte auf. Armele begoss die Pflanze gewissenhaft und legte ihr eine kleine Leiter an, damit sie an etwas emporklettern konnte. Die Blüte verwelkte, ein kleiner Kürbis bildete sich und begann zu wachsen. Als er nach einigen Monaten reif war, hatte er eine solche Größe, dass sich niemand erinnern konnte, je einen ähnlichen gesehen zu haben. Die Leute kamen von weit her, um ihn zu bewundern, und Armele hatte große Freude an seinem Kürbis. An einem warmen Abend saß er noch ein Weilchen vor der Hütte. Ehe er sich's versah, war die Nacht angebrochen. Im Licht des Mondes schaukelte der Kürbis langsam hin und her. Armele lehnte sich an den Zaun, blickte zum Mond empor, zog die Flöte heraus und spielte. Da tauchte aus dem Kürbis der Schatten eines Mädchens auf. Armele glaubte, dass ihn die Sinne täuschten. Er rieb sich die Augen, doch der Schatten verschwand nicht. Also richtete er sich auf und näherte sich zögernd der Erscheinung. Beim Gartenzaun stand ein blutjunges Mädchen, schön wie eine Frühlingsblume, und lächelte. Dort, wo früher prall die Kürbisfrucht wuchs, lag nun eine leere Schale auf dem Boden. »Wovor fürchtest du dich?« ertönte es leise aus der Dunkelheit. »Tritt doch näher!« »Wo kommst du her, Elfe?« flüsterte Armele verdutzt. »Nenne mich nicht Elfe«, lachte sie mit lieblicher Stimme. »Ich wurde aus dem Kürbiskern geboren. Man nennt mich Kürbiskleinchen. Ich danke dir, dass du dich die ganze Zeit über so um mich gekümmert hast. Wenn du willst, werde ich deine Frau.« Armele war vor Freude außer sich. Beide verneigten sich in der hellen Mondnacht zur Erde und zum Himmel und dann feierten sie Hochzeit. Sie lebten in Liebe und Glück zusammen in der Hütte. Armele ging jeden Tag in den Wald, um Reisig zu sammeln, und wenn er heimkehrte, erwartete ihn Kürbiskleinchen lächelnd auf der Schwelle. Eines Tages geschah es, dass ein Diener des Kaisers durch das Dorf fuhr. Er erblickte Kürbiskleinchen und war so erstaunt und war erstaunt ob ihrer unerhörten Schönheit. Als er in den Palast zurückkehrte, berichtete er so begeistert von ihr, dass der Kaiser sogleich den Befehl gab, sie zu ihm zu bringen. Er wollte sie als seine Nebenfrau bei sich behalten. Die Häscher kamen ins Dorf und gaben Kürbiskleinchen den Befehl des Kaisers kund. Armele verlor vor Kummer fast den Verstand. Kürbiskleinchen lächelte ihm jedoch zu und sprach: »Weine nicht und habe keine Angst. Gib mir die Schale meines Kürbisses mit und komme in 7x7 Tagen zu mir in den kaiserlichen Palast.« Die Häscher packten Kürbiskleinchen und schleppten sie vor den Bezirksbeamten. Der Beamte übergab sie dem Präfekten und der führte sie zum Kaiser. Des Kaisers Herz begann wild zu pochen, als er das wunderschöne Mädchen sah. »Willst du hier bei mir bleiben?« fragte er sie. »Ja«, nickte Kürbiskleinchen. »Doch dein Palast gefällt mir nicht.« »Was sagst du da?« wunderte sich der Kaiser. »Im ganzen Land findest du keinen schöneren. Oder weißt du vielleicht von einem, der schöner ist?« »Ja«, sagte Kürbiskleinchen. 7x7 Tagesreisen östlich von hier ist der Kristallpalast, den kein anderer als der Nephritenkaiser für den wahren Sohn des Himmels erbauen ließ. Wer nicht der wahre Sohn des Himmels ist, der kann den Palast gar nicht sehen.« Den Kaiser packte die Neugier und er beschloss, mit seinem ganzen Gefolge und mit Kürbiskleinchen gen Osten zu reisen. Als 7x7 Tage vergangen waren, warf Kürbiskleinchen die Kürbisschale auf den Erdboden und sagte: »Verwandle dich in einen Kristallpalast.« Mit einem Schlage stand vor dem Kaiser ein Palast, der glitzerte über und über in kristallenem Glanz, und der Kaiser und sein Gefolge traten hinein. Von diesem Augenblick war es, als hätte sie der Erdboden verschlungen. Am nächsten Tag stand an Stelle des Kristallpalastes ein hoher Berg, der hatte die Form eines Kürbisses. Und in diesem Berg waren der Kaiser und sein Gefolge für immer verschwunden. Währenddessen begab sich Amele, wie ihm seine Frau geheißen hatte, in den kaiserlichen Palast. Als 7x7 Tage verstrichen waren, trat er durch das offene Tor ein. Er traf weder den Kaiser an, noch irgendeinen Vornehmen aus dessen Gefolge. Nur Kürbiskleinchen kam ihm entgegen. Sie lebten dann noch lange und glücklich in ihrem kleinen Dorf. Und der Berg, der den Kaiser verschlungen hatte und der in der Ferne gleich einem Riesenkürbis in den Himmel ragt, nennen die Leute seit damals den Kürbisberg.
2: Das Mädchen mit dem Kürbis. In einem Dorf baute einmal ein Vater eine große Hütte für seine Söhne und dort wohnten diese dann. Unter den Söhnen aber war einer, der schaute Abend für Abend vor dem Schlafengehen in den Sternenhimmel. Von allen Sternen hatte es ihm einer besonders angetan. Er strahlte so hell und zitterte dabei leicht, als wolle er ihm etwas sagen. »Ach, wenn ich ihn doch für mich haben könnte«, wünschte er sich vor dem Einschlafen. Und auch im Schlaf sah er den Stern, wie der vom Himmel herabstieg und immer näher kam. Einmal wachte er mitten in der Nacht auf und konnte sich vor Schreck nicht rühren. Über ihm stand ein wunderschönes Mädchen mit klaren, strahlenden Augen und sah auf ihn herab. Er meinte im ersten Blick, ein Gespenst zu sehen und wollte es verjagen. Aber das Mädchen sagte leise, »Erkennst du mich denn nicht? Ich bin der strahlende Stern, mit dem du so gern vor dem Schlafengehen Zwiesprache hältst.« Der Jüngling brachte zunächst vor Staunen kein Wort heraus. Dann aber sagte er, »Ich möchte, dass du für immer bei mir bleibst.« »Das kann geschehen«, erwiderte sie. »Ich verstecke mich in deiner Kürbisflasche.« Er nahm den Kürbis, öffnete ihn und das Mädchen schlüpfte hinein. Sie hob die Augen zu ihm auf und die waren so strahlend und schön, dass ihm das Herz fast zerspringen wollte. Dann sagten sie sich gute Nacht und er verschloss die Flasche. Von da an fand der Jüngling keine Ruhe mehr. Er konnte an nichts anderes denken als an den Stern in der Kürbisflasche. Am liebsten streifte er allein durch den Wald, hin und her gerissen zwischen Selbstvorwürfen, einen so unsinnigen Wunsch ausgesprochen zu haben und heißem Verlangen, wieder in die strahlenden Augen blicken zu dürfen. Mit den Brüdern wechselte er kaum noch ein Wort, und so war es kein Wunder, dass die ihm gerne einen Streich gespielt hätten. Sie hatten wohl gemerkt, dass er seine Kürbisflasche nicht mehr achtlos rumliegen ließ, wie früher, sondern sie jedes Mal sorgsam an einen Dachbalken aufhängte. Sie meinten natürlich, er habe darin irgendeinen Leckerbissen verwahrt, den er nicht mit ihnen teilen wollte, am ehesten Nüsse. Und sie beschlossen, die Flasche heimlich leer zu machen. Als er wieder einmal im Wald war, kletterte einer der Brüder zum Balken hoch, band den Kürbis los und reichte ihm einen zweiten. Der öffnete die Flasche, schrie laut auf und ließ sie fallen. Alle rannten sie entsetzt hinaus und der, der die Flasche geöffnet hatte, rief in einem fort, »Es ist ein Tier darin, mit Feueraugen!« Als der Jüngling heimkam, hielten sie ihn auf und warnten ihn davor, den Kürbis auch nur anzugreifen. »Ihr seid aber albern«, sagte er, ging in die Hütte, hob die Kürbisflasche auf und hängte sie wieder dorthin, wo sie hingehörte. Und in jener Nacht, als alle schliefen, kam das Mädchen wieder aus dem Kürbis, schaute ihn liebevoll an und flüsterte ihm zu, dass sie ihn am nächsten Tag einmal auf die Jagd begleiten möchte. Am nächsten Tag wartete der Bursche, bis das Haus leer war. Dann holte er das Mädchen aus dem Kürbis und die beiden gingen in den Wald. Als sie zu einer hohen Palme kamen, sagte das Mädchen, »Klettere hinauf und hol mir ein paar Früchte herunter.« Er kletterte bis in die Spitze hinauf und als er damit beschäftigt war, die Früchte zu pflücken, sprang das Mädchen ihm nach auf den Stamm, schlug die Palme mit einer Rute und rief dem Jüngling zu, »Halte dich fest!« Die Palme wuchs und wuchs, wurde dünner und dünner und länger, bis sie an eine starke Wand stieß. Das Mädchen band den Baum mit ein paar Palmenblättern an der Wand an und dann sprangen beide direkt auf den Himmel. Das war eine weite, leere Ebene ohne alles, nur in weiter Ferne stand einsam eine Hütte. Der Jüngling hatte große Angst und wagte sich nicht von der Stelle zu rühren, das Mädchen aber ging auf die ferne Hütte zu, bis er es aus den Augen verlor. Dann kam sie wieder, brachte ihm etwas zu essen und sagte, »Solltest du irgendwo Tanz und Musik hören, gehe nicht hin. Warte hier an dieser Stelle auf mich, bis ich zurückkomme.« Er versprach es ihr und blieb wieder allein. Er fühlte sich einsam und verlassen und war verwirrt von all dem, was er erlebt hatte. In dem klangen aus weiter Ferne Jagdhörner und Gesang an sein Ohr. Irgendwo wurde gefeiert und getanzt und gesungen. Da konnte er seiner Verlassenheit und Sehnsucht nach menschlicher Gesellschaft und auch seine Neugier nicht mehr bezwingen und ging der Musik nach, obwohl die Sternenjungfrau es ihm verboten hatte. Aber es war kein Vergnügen, wie er es von der Erde her kannte. Als er zu dem Tanzplatz kam und dort statt Menschen Knochengerippe sah, die mit ihren Gebeinen rasselten und sich klappernd im Kreise drehten, da lief ihm ein eisiger Schauer über den Rücken. Voll Entsetzen floh er von dem grausigen Ort. Er rannte wie von Sinnen, ohne auf den Weg zu achten, bis er sein Sternenmädchen traf. Sie machte ihm Vorwürfe, dass er nicht auf sie gehört hatte und führte ihn zu einer Stelle, wo er baden konnte und sich reinigen von allem Bösen. Noch einmal legte sie ihm ans Herz, hier auf sie zu warten und versprach, bald zurückzukommen. Doch kaum war sie ein Stück weg, da rannte er zu der Stelle, wo die Palme angebunden war, und als die Sternenjungfrau zurückschaute, da sah sie gerade noch, wie er die Palmblätter losband und sich am Stamm festhielt. Im gleichen Augenblick schrumpfte die Palme wieder zusammen und trug ihn zur Erde zurück. Der Stern schaute ihm traurig nach und sagte leise, »Du fliehst vergebens, du wirst ja doch bald zurückkommen.« Wieder festen Boden unter den Füßen lief der Jüngling auf kürzestem Wege in die Hütte, wo er mit seinen Brüdern wohnte. Dort legte er sich auf seine Schlafmatte und wollte alles vergessen, was er gesehen und erlebt hatte. Aber sein Kopf schmerzte unerträglich und er konnte keine Ruhe finden. Immer wieder sah er die strahlenden Augen seiner Sternenjungfrau vor sich, sah sie im Wachen und im Schlaf. Sie schauten ihn traurig an bei Tag und bei Nacht, als wollten sie sagen, »Du hast uns verlassen, aber das nützt dir nichts. Du bist der Mann des Sterns und der Stern ruft dich zu sich.« Der Vater und die Brüder waren ständig um ihn, gaben ihm alle möglichen Kräuter und Tränke ein und riefen sogar den Medizinmann des Stammes zu ihm. In den seltenen Stunden, da er bei vollen Sinnen war, erzählte er ihnen von dem Himmelreich und von seiner Angst vor jenem Land, in das er um nichts auf der Welt zurückwolle. Und er bat sie, seine Frau herabzurufen auf die Erde, weil er glaubte, nur hier glücklich leben zu können mit ihr. Doch wie sollten sie ihr die Botschaft ausrichten? Eines Morgens fanden die Brüder sein Lager leer vor. Sie liefen hinaus, um ihn zu suchen. Da lag er vor der Hütte mit offenen Augen, die in den Himmel starrten und in denen sich der strahlendste aller Sterne widerspiegelte. Er lächelte. Aber als sie ihn wecken wollten, da merkten sie, dass sein Lächeln starr und kalt war. Die Sternenjungfrau hatte ihn für immer zu sich gerufen.

0: türkisches Mohnfeld. Die Wanderer gingen fröhlich über eine mit herrlichen weißen und blauen Blumen übersäte Wiese. An vielen Stellen wuchs roter Mohn, der viel größer war, als man ihn gewöhnlich zu sehen bekommt, und stark duftete. Es war allen leicht ums Herz. Der Scheuch war gerettet, weder der Menschenfresser noch die Schluchten noch die Säbelzahntiger oder der stürmische Fluss hatten sie aufhalten können, und alle Gefahren schienen vorbei zu sein. »Welch herrliche Blumen!« rief Elli. »Sie sind schön«, seufzte der Scheuch. »Hätte ich ein Gehirn, so würde ich mich natürlich viel mehr über diese Blumen freuen als jetzt.«
1: »Und ich würde sie lieben, hätte ich nur ein Herz«, seufzte der eiserne Holzfäller.
2: »Ich habe mit den Blumen immer Freundschaft gehalten«, sagte der feige Löwe. »Diese lieblichen, harmlosen Geschöpfe überfallen nie einen aus dem Hinterhalt, wie die schrecklichen Säbelzahntiger. In meinem Wald habe ich freilich solche großen, leuchtenden Blumen nicht gesehen.«
0: Je weiter sie kamen, desto zahlreicher wurden die Mohnblumen auf dem Felde, die alle anderen Blumen überwucherten. Bald sahen sich die Gefährten mitten in einem uferlosen Mohnfeld. Der süßliche Duft des Mohns schläferte ein. Doch das wusste Elli nicht, die ihn sorglos einatmete und sich über die großen roten Blumen freute. Doch dann wurden ihr die Lider schwer, und sie fiel vor Müdigkeit fast um. Der eiserne Holzfäller gestattete ihr jedoch nicht, sich hinzulegen.
1: »Wir müssen uns beeilen, damit wir noch vor dem Abend auf den gelben Backsteinweg kommen«, sagte er.
0: Und der Scheuch stimmte ihm zu. Nach ein paar hundert Schritten konnte sich Elli des Schlafs jedoch nicht mehr erwehren. Sie sank hin, schloss seufzend die Augen und schlief ein.
1: »Was fangen wir nun mit ihr an?« fragte der Holzfäller besorgt.
2: »Wenn Elli hier bleibt, wird sie so lange schlafen, bis sie tot ist«, sagte der Löwe, tief gähnend. »Der Duft dieser Blumen ist tödlich. Auch mir fallen die Augen zu, und das Hündchen schläft schon.«
0: Totoschka lag auf dem Mohnteppich neben seiner kleinen Herrin. Nur dem Scheuch und dem eisernen Holzfäller konnte der tödliche Duft nichts anhaben. Sie waren munter wie immer.
1: »Lauf«, sagte der Scheuch zum Löwen, »mach, dass du von diesem gefährlichen Ort fortkommst. Das Mädchen können wir wegtragen. Wenn du aber einschläfst, werden wir dir nicht zu helfen wissen. Du bist doch zu schwer.«
0: Der Löwe stürzte davon und war im nächsten Augenblick verschwunden. Der eiserne Holzfäller und der Scheuch verschränkten die Hände zu einem Kreuzgriff und setzten Elli, der sie Totoschka in die Arme gelegt hatten, darauf. Das schlafende Mädchen klammerte sich unbewusst an das weiche Fell des Hündchens. Der Scheuch und der eiserne Holzfäller gingen die breite Spur der zerdrückten Blumen entlang, die der Löwe hinterlassen hatte, und es schien ihnen, als ob das Feld kein Ende nehmen wollte. Als sie schließlich Bäume und grünes Gras in der Ferne erblickten, atmeten sie erleichtert auf, denn sie hatten schon befürchtet, dass der lange Aufenthalt in der vergifteten Luft Elli töten würde. Am Rande des Mohnfeldes gewahrten sie den Löwen. Der Duft hatte das mächtige Tier nach der letzten Anstrengung, die rettende Wiese zu erreichen, überwältigt. Und jetzt schlief es, die Tatzen ausgestreckt.
1: »Wir werden ihm nicht helfen können«, sagte der Holzfäller betrübt. »Er ist zu groß für uns. Jetzt schläft er seinen letzten Schlaf und träumt vielleicht davon, dass er endlich Mut bekommen hat.«
3: »Er tut mir schrecklich leid«, erwiderte der Scheuch. »Er war trotz seiner Feigheit ein guter Kamerad, und es tut mir weh, ihn auf diesem verfluchten Mohnfeld liegen zu lassen. Aber komm, wir müssen Elli retten.«
0: Sie trugen die Schlafende auf eine grüne Wiese, legten sie am Ufer eines Flusses weit von dem tödlichen Mohn ins Gras und setzten sich neben sie hin. Sie beschlossen abzuwarten, bis Elli von der frischen Luft erwacht. Während die Freunde so dasaßen und um sich blickten, raschelte es plötzlich im Gras, und auf die Wiese sprang eine gelbe Wildkatze. Die spitzen Zähne gefletscht, die Ohren an den Kopf gedrückt, jagte sie einem kleinen Tier nach. Der Holzfäller sprang auf und sah, dass es eine graue Feldmaus war. Schon erhob die Katze ihre Pfote mit den scharfen Krallen über der wimmernden Maus, die Augen schloss. Der Holzfäller bekam Mitleid mit dem wehrlosen Geschöpf und hieb der Wildkatze den Kopf ab. Als die Maus die Augen öffnete und den toten Feind vor sich liegen sah, sagte sie zum eisernen Mann: »Ich danke euch, ihr habt mir das Leben gerettet.«
1: »Nicht der Rede wert«, wehrte der Holzfäller ab.
0: Es tat ihm aufrichtig leid, dass er die Katze hatte töten müssen.
1: »Wissen Sie, ich habe zwar kein Herz, aber ich bin immer bereit, einem Schwachen in der Not zu helfen, sei es auch nur eine gewöhnliche Maus.«
0: »Eine gewöhnliche Maus?« piepste das Tierchen empört. »Was wollt ihr damit sagen, mein Herr? Wisst ihr, wer vor euch steht?« »Ramina, die Königin der Feldmäuse.«
1: »Tatsächlich«, staunte der Holzfäller, »bitte tausendmal um Verzeihung, Eure Majestät.«
0: »Wie dem auch sei, ihr habt eure Pflicht getan, als ihr mir das Leben gerettet habt«, sagte die Königin etwas sanfter. Im gleichen Augenblick zeigten sich ein paar Mäuse, die atemlos auf die Königin zuliefen.
4: »Oh, Eure Majestät«, piepsten sie durcheinander, »wir dachten schon, ihr seid umgekommen und wollten euch beweinen. Wer hat die böse Katze getötet?«
0: Dann verneigten sie sich so tief vor der Königin, dass sie auf dem Kopf zu stehen kam und ihre Hinterpfötchen in der Luft zuckten. »Das hat dieser wunderliche eiserne Mann vollbracht. Ihr sollt ihm jetzt dienen und seine Wünsche erfüllen«, sagte Ramina würdevoll. »Er mag befehlen«, riefen die Mäuse im Chor. Aber im nächsten Augenblick stoben sie entsetzt auseinander, die Königin voran. Totoschka hatte sich nämlich, als er die Augen öffnete und die Mäuse erblickte, mit einem Freudenschrei auf sie gestürzt. Er war schon in Kansas als Mäusejäger berühmt gewesen, der an Gewandtheit jede Katze übertraf. Der eiserne Holzfäller packte jedoch das Hündchen am Nacken und rief den Mäusen zu:
1: »Bleib doch, ich halte ihn!«
0: Die Mäusekönigin lugte aus dem Gras und fragte ängstlich: »Seid ihr auch sicher, dass er mich und meine Höflinge nicht fressen wird?«
1: »Beruhigt euch, Majestät, ich halte ihn!«
0: Die Mäuse kehrten um, und Totoschka, der sich vergeblich aus der eisernen Umklammerung des Holzfällers zu befreien suchte, gab schließlich auf. Damit er die Mäuse nicht schreckte, wurde er an einen kleinen Pfahl gebunden. Das erste Hoffräulein der Mäusekönigin ergriff das Wort. »Edler Mann, wie sollen wir euch für die Rettung unserer Königin danken?«
1: »Ich weiß nicht, was ich sagen soll, ich bin so verwirrt«, hub der eiserne Holzfäller an, doch der findige Scheuch unterbrach ihn. »Rettet unseren Freund, den Löwen, der liegt auf dem Mondfeld.«
4: »Einen Löwen«, schrie die Königin entsetzt, »er wird uns ja alle fressen.«
1: »Oh nein«, beruhigte sie der Scheuch, »das ist ein feiger und sehr zahmer Löwe, und außerdem schläft er.«
4: »Na, dann können wir es versuchen, aber wie fangen wir es an?«
1: »Gibt es viele Mäuse in eurem Königreich?«
4: »Oh, viele Tausende.«
1: »Befiehlt, dass sich alle hier versammeln und dass jede einen langen Faden mitbringt.«
0: Königin Ramina gab den Höflingen Befehl und diese stoben nach allen Seiten auseinander.
1: »Na, und du, Freund?« wandte sich der Scheuch an den Holzfäller. »Bau einen festen Karren, damit wir den Löwen aus dem Mond herausführen.«
0: Der Holzfäller ging mit Feuereifer an die Arbeit. Als die ersten Mäuse mit langen Fäden zwischen den Zähnen ankamen, hatte er einen festen Karren mit Rädern aus Holzklötzen fix und fertig gebaut. Aus allen Richtungen eilten die Mäuse herbei. Es waren ihrer viele Tausende, jeder Größe und jeden Alters. Da konnte man kleine Mäuschen und mittelgroße und ganz große Mäuse sehen. Eine alte, hutzlige Maus, die sich mit schwerer Mühe zur Wiese geschleppt hatte, verneigte sich vor der Königin und fiel im nächsten Augenblick rücklings um. Zwei Enkelinnen legten das Großmütterchen auf ein großes Klettenblatt und fächelten ihm mit Grashalmen Luft zu, um es von der Ohnmacht zu wecken. Es war kein leichtes, so viele Mäuse vor den Karren zu spannen. Tausende Fäden mussten an der Vorderachse befestigt werden. Dabei hatten es der Holzfäller und der Scheuch sehr eilig, denn sie befürchteten, der Löwe könnte im Mohnfeld sterben, und die Fäden verwirrten sich in einem fort in ihren Händen. Hinzu kam, dass manche junge, ausgelassene Mäuschen hin und her hüpften, wodurch sich die Fäden noch mehr verstrickten. Schließlich war aber jeder Faden mit einem Ende am Karren und mit dem anderen am Schwanz einer Maus befestigt und die Ordnung wiederhergestellt. Elli erwachte und blickte staunend auf das Treiben. In wenigen Worten erklärte ihr der Scheuch, was geschehen war, und wandte sich dann an die Königin.
5: »Eure Majestät gestattet, euch Elli vorzustellen, die Fee des tötenden Häuschens.«
0: Beide verneigten sich höflich voreinander, wie es hohen Damen geziemt, und es begann ein freundschaftliches Gespräch. Als die Vorbereitungen zu Ende waren, hoben der Holzfäller und der Scheuch mit großer Mühe den schweren Löwen auf den Karren. Die Mäuschen zogen an, und mit Hilfe der beiden Freunde schleppten sie den Karren schnell aus dem Mohnfeld. Man brachte den Löwen zu der Stelle, wo Elli von Totoschka behütet saß. Das Mädchen dankte den Mäusen herzlich für die Rettung des treuen Freundes, den sie so lieb gewonnen hatte. Die Mäuse zernagten die Fäden an ihren Schwänzchen und liefen schnell nach Hause. Die Königin reichte Elli beim Abschied eine kleine Silberpfeife. »Falls ihr mich wieder braucht«, sagte Ramina, »so blast in diese Pfeife. Ich werde euch zu Diensten stehen.« »Auf Wiedersehen«, erwiderte Elli. Im gleichen Augenblick riss sich Totoschka vom Pfahl los und die Mäuse stoben auseinander. Die Königin selber legt eine Behendigkeit an den Tag, die mit ihrer Würde kaum vereinbar war. Die Wanderer warteten geduldig, dass der Löwe erwache. Er hatte zu lange die vergiftete Luft des Mohnfeldes geatmet, doch weil er stark und zäh war, blieb er am Leben. Er öffnete die Augen, gähnte mehrmals tief und versuchte, sich zu recken, was ihm allerdings nicht gelang, weil der Karren zu klein war.
2: »Wo bin ich? Lebe ich noch?«
0: Als er seine Freunde erblickte, freute er sich ungemein und wälzte sich vom Karren auf die Erde.
2: »Sagt, was ist geschehen? Ich lief über das Mohnfeld so schnell ich konnte, aber mit jedem Schritt wurden mir die Glieder schwerer. Dann übermannte mich der Schlaf, und weiter kann ich mich an nichts mehr erinnern.«
0: Der Scheuch erzählte ihm, wie die Mäuse ihn aus dem Mohnfeld geschleppt hatten. Der Löwe schüttelte den Kopf.
2: »Merkwürdig. Und ich dachte immer, ich sei so groß und stark. Aber die Blumen, die so viel kleiner sind als ich, hätten mich beinahe getötet. Und jämmerliche, winzige Wesen, Mäuse, auf die ich immer von oben herabblickte, haben mich gerettet. Sie konnten es, weil ihrer so viele sind, weil sie zusammenhalten und deshalb stärker sind als ich, der Löwe, der König der Tiere. Und was sollen wir jetzt anfangen, liebe Freunde?«
0: »Wir werden weiterziehen, in die Smaragdenstadt«, erwiderte Elli. »Drei sehnliche Wünsche müssen erfüllt werden, damit ich in die Heimat zurückkehre.«
6: Donner, Blitz und Wetter. Es war einmal ein alter König, der hatte einen Sohn und 3 Töchter. Eines Tages wurde er schwer krank, ließ den Prinzen zu sich rufen und sprach: »Lieber Sohn, ich fühle, dass ich sterben muss. Höre meinen letzten Willen. Meine 3 Töchter, deine Schwestern, sollen nicht eher heiraten, als bis nach meinem Tode 6 Jahre dahingegangen sind. Versprich mir dafür zu sorgen, dass dieser letzte Wunsch, den ich an euch und an das Leben habe, Erfüllung findet.« Der Sohn versprach es dem Vater in die Hand, und bald darauf schloss der König seine Augen. In der Folgezeit warben viele edle und reiche Prinzen um die schönen Prinzessinnen, doch der junge König ließ es nicht zu, dass seine Schwestern heirateten, und sagte, sie müssten warten, bis die 6 Jahre herum seien. So waren nun schon 3 Jahre vergangen, und gar mancher Freier war abgewiesen worden. Da erschienen eines Tages 3 vornehme Brüder und warben um die Schwestern des Königs. Der eine hieß Donner, der andere Blitz und der dritte Wetter. Doch auch ihnen wurde die gleiche Antwort zuteil wie allen anderen. In einem aber unterschieden sich die 3 Brüder von den früheren Freiern. Sie ritten nicht schon am selben Tage wieder nach Hause, sondern nahmen in der Nähe des Schlosses Quartier, damit sie die schönen Prinzessinnen so oft wie möglich sehen konnten. Als nun aber eines Tages der König verreiste, drangen sie ins Schloss ein, hoben die Prinzessinnen zu sich auf die wartenden Pferde und jagten mit ihrer holden Beute davon, über Wiesen und Felder, fort in den dunklen Wald. Als der König zurückkam und seine Schwester nicht mehr vorfand, war er untröstlich. Er machte sich sogleich auf den Weg, sie zu suchen, und sollte er gehen müssen bis ans Ende der Welt. Nachdem er lange Zeit vergeblich gewandert war, kam er in einen großen Wald. Er ging immer tiefer in ihn hinein, rufte und suchte nach seinen Schwestern, konnte aber nirgends eine Spur von ihnen entdecken. Mit einem Mal erblickte er auf einer Lichtung ein schönes Schloss. Und wie er ans Tor trat, rief ihm aus einem der Fenster eine Stimme zu: »O Bruder, zu einer unglücklichen Stunde bist du ausgezogen, um hierher zu kommen. Kehre eilends um, hier wohnt der Blitz, und der ist mein Mann. Wenn er heimkommt und dich findet, bringt er dich um.« »Ist mir diese Stimme nicht bekannt?«, dachte der König, schritt näher an das Schloss heran und erkannte seine älteste Schwester. Da freute er sich sehr über das Wiedersehen und blieb trotz allem Mahnen bei ihr. Während sie nun so miteinander sprachen und sich erzählten, wie es ihnen seit der Trennung ergangen war, kam der Blitz nach Hause. Der aber zeigte sich über den fremden Besuch gar nicht böse, sondern begrüßte den König freundlich und lud ihn ein, sein Gast zu sein, solange es ihm gefalle. Dazu sagte der König gerne ja, denn nun konnte er wenigstens für eine kurze Zeit bei seiner lieben Schwester bleiben. Schwager Blitz unterhielt sich jeden Tag mit dem König und suchte ihm mit allerlei Spielen die Zeit zu vertreiben. Meistens schossen sie mit Pfeil und Bogen. Das Ziel aber, denkt euch nur, war eine ganze Stunde weit entfernt, und der Pfeil hatte die merkwürdige Eigenschaft, dass er immer wieder von selbst zurückkam, und dazu brauchte er jedes Mal 2 volle Stunden. Der König konnte sich nicht genug darüber wundern, zumal Blitz so zu schießen verstand, dass der Pfeil weit über das Ziel hinausging, am Ende des Tales mit feurigem Zucken tief in einen Felsen eindrang und dennoch immer wieder zurückkehrte. 8 Tage lang blieb der König bei Blitz zu Gast, dann reiste er weiter, um seine beiden anderen Schwestern aufzusuchen. Er wanderte fort und fort durch den großen, dunklen Wald und stand mit einem Mal wieder am Rande einer Wiese vor einem herrlichen Schloss. Da rief ihm aus einem Fenster eine Stimme zu: »O Bruder, zu einer unglücklichen Stunde bist du ausgezogen, um hierher zu kommen. Kehre eilends um. Hier wohnt der Donner, und der ist mein Mann. Wenn er dich da fände, würde er dich ohne Gnade umbringen.« Der König freute sich, dass er auch seine 2. Schwester gefunden hatte, ließ sich nicht bange machen und blieb da. Als der Donner aber heimkam und den Bruder seiner Frau sah, begrüßte er ihn freundlich und bat ihn doch einige Tage hier zu bleiben, damit sie sich zusammen die Zeit vertreiben könnten. Der König nahm die Einladung gerne an und Schwager Donner führte ihn gleich zu seiner Kegelbahn. Die war, denkt euch nur, 2 Stunden lang, und die geworfene Kugel kam nach jedem Wurf von selbst wieder zurück. Am Ende der Bahn, die in einer abgründigen, finstern Schlucht lag, drang sie mit Krachen und Dröhnen tief in eine Felswand ein, rollte zurück und brauchte zu diesem Weg jedes Mal 4 volle Stunden. Nachdem der König 8 Tage lang bei seinem Schwager Donner sich aufgehalten hatte, zog er wieder weiter, um seine 3. Schwester zu suchen. Nach einigen Tagesreisen kam er zu einem 3. Schloss, das grau und verwittert mitten in einem wilden Tannenforste lag. Aus dem Turmfenster rief ihm eine Stimme zu: »O Bruder, zu einer unglücklichen Stunde bist du ausgezogen und hierher gekommen. Rette dich, so gut du kannst. Dieses Schloss gehört meinem Mann, dem bösen Wetter. Wenn er dich hier fände, würde er dich auf der Stelle umbringen.« Der König aber beruhigte seine Schwester und blieb bei ihr, bis ihr Mann zurückkehrte. Wetter sah zuerst finster drein, wie er da den Fremden bei seiner Frau erblickte. Als sie ihm aber sagte, dass es ihr Bruder sei, der sie vor einer Stunde mit seinem Besuch überrascht habe, zeigte auch Wetter sein freundlichstes Gesicht und bat den Schwager, für ein paar Tage sein Gast zu sein. Und weil er mit Leib und Seele Jäger war, lud er den König ein, ihn auf die Jagd zu begleiten. Da sagte der König mit Freuden zu. Als sie nun eines Tages im Walde jagten, erblickte der König plötzlich einen Hirsch. Der war so stattlich und schön, wie er in seinem Leben noch keinen gesehen hatte. Den muss ich erlegen, koste es, was es wolle, dachte er, und nahm sofort die Verfolgung auf. Doch der Hirsch schien ihn necken zu wollen. Er ließ ihn immer ganz nah herankommen, zielen und abdrücken. Im selben Augenblick aber, in dem der Pfeil von der Sehne schwirrte, war er verschwunden und setzte irgendwo zwischen fernen Bäumen gesund und munter davon. Das ging mehrere Stunden lang so fort und der König merkte nicht, dass er seinen Jagdgefährten schon längst verloren hatte. Er befand sich mitten im dunklen, fremden Wald und wusste nicht aus und nicht ein. Endlich kam er auf einen freien Wiesengrund und traf dort einen alten Schäfer mit seiner Herde an. Bei dem erkundigte er sich nach dem Weg und hörte nun, wie weit er sich vom Schlosse weg verirrt hatte. Er ließ sich mit dem freundlichen Schäfer in ein Gespräch ein, erzählte, wie er hierher gekommen war und auch das sonderbare Erlebnis, das er bei der Jagd mit dem Hirsch gehabt hatte. Da schüttelte der Alte lächelnd den Kopf und sagte, das war kein gewöhnlicher Hirsch, sondern Wetter, euer Schwager. Er hat sich in den Hirsch verwandelt, um euch zu täuschen und irre zu führen. Glaubt ihr? Fragte der König. Das glaube ich nicht nur, sondern das weiß ich gewiss, antwortete der Schäfer. Da wollte der König sogleich heimkehren, ein großes Kriegsheer sammeln und seine Schwestern aus der Gewalt der drei zaubermächtigen Brüder befreien. Der Schäfer aber sagte, nein, hört mich an und tut, wie ich euch sage. Seht den großen Wald dort drüben. Es ist das Wolfskönigsreich. Durch ihn müsst ihr hindurch, wenn ihr den Zauberbann brechen wollt. Tretet ihr aber unwissend in ihn ein, so werdet ihr unversehens von wilden Tieren zerrissen. Darum nehmt dieses Schaf aus meiner Herde, geht mit ihm bis an den Waldrand und ruft, Wolfskönig, hier bringe ich dir ein Schaf, und euch wird kein Leid zustoßen. Der König tat, wie ihn der alte Schäfer geheißen, und der Wolfskönig trat heraus, bedankte sich freundlich und sprach, nun gehe ohne Furcht durch den Wald, und solltest du einmal Hilfe brauchen, so denke nur an mich, ich werde dir gern zu Diensten sein. Ich danke dir auch, und werde dein Anerbieten nicht vergessen, sagte der König, verabschiedete sich und zog wohlgemut durch den Wald weiter. Als er eine Weile gewandert war, kam er an einen See. Da lag ein schöner roter Fisch am trockenen Ufer und schlug verzweifelt mit dem Schwanze. Du armer Kerl, sagte der König, hob ihn voll Mitleid auf und setzte ihn wieder ins Wasser. Der Fisch schwamm aber nicht gleich davon, sondern sprach, ich danke dir und will's dir lohnen. Wenn du einmal in Not bist, so denke nur an den Fischkönig, dann werde ich dir zu Hilfe kommen. Vielen Dank, antwortete der König und setzte seine Reise fort. Als er am anderen Tag so gemütlich den Weg dahin ging, sah er eine Hornisse vor seinen Füßen liegen. Sie lag auf dem Rücken und konnte sich nicht wieder von allein in die Luft erheben. Andere hätten wohl das Tier zertreten. Der König aber, der ein gutes Herz für alle Geschöpfe hatte, hob's auf und ließ es fliegen. Doch ehe die Hornisse weiterflog, bedankte sie sich und sprach, »Ich bin der Hornissenkönig. Wenn du je einmal in Not gerätst, so denke an mich, ich werde dir sogleich zu Hilfe eilen.« Nach mehreren Tagen erreichte der König das Ende des Waldes. Er kam auf eine Wiese und fand dort eine Hütte und darin ein altes Mütterchen. Das nahm ihn freundlich auf, und weil er müde und hungrig war, blieb er da, um sich ein wenig zu erholen. Die alte Waldfrau aber war eine weise Zauberin und die Mutter der drei Brüder Donner, Blitz und Wetter. Als die Nacht hereingebrochen war, kamen die drei zu ihrer Mutter in die Hütte. Wie erstaunt waren sie da, als sie ihren Schwager, den König, in dem großen Gastbett neben dem Ofen liegen und schlafen sahen. Besonders Wetter machte große Augen und sagte, »Wie kommt denn der hierher? Ich dachte, er findet nie mehr aus meinem Walde heraus, in dessen finsterste Gründe ich ihn auf einer Hirschjagd verlockt habe.« »Er muss geheime und mächtige Gehilfen haben«, entgegnete die Zauberin. »Es gibt nur eine Rettung für uns. Wir müssen ihm eine Aufgabe stellen, die so schwer ist, dass er sie nicht erfüllen kann. Andernfalls ist es um uns und unsere Herrschaft geschehen.« »Weißt du eine solche Aufgabe, Mutter?« fragten die drei Söhne. »Ja, hört zu. Ihr sollt euch in den kommenden Nächten in Pferde verwandeln, und die will ich ihn dann hüten lassen. Versteckt euch aber ja gut im Wolfswalde, dass weder er noch sonst jemand euch finden kann, denn sonst ist es aus mit uns.« »Ja, so wollen wir es machen«, sagten die Brüder. »Er wird zum letzten Mal so gut geschlafen haben, wie er es gerade tut.« Wenn aber nur wahr gewesen wäre, was die Zauberin und ihre drei Söhne glaubten, doch der König schlief nicht, hatte alles wohl verstanden, was sie da miteinander besprochen hatten, und merkte sich's gut. Am anderen Morgen sagte die alte Zauberin zum König, Dafür, dass ich dir Essen und Nachtquartier gegeben habe, musst du 3 Nächte lang auf der Weide draußen meine Pferde hüten. Das will ich gern tun, antwortete der König. Als es nun Abend geworden war, nahm sie ihn mit hinaus vor die Hütte, wo 3 prächtige Pferde im Sande scharrten, und sagte: Führe sie auf die Weide, sieh aber wohl zu, dass dir keines verloren geht. Der König versprach, gut auf sie Acht zu geben, und trieb sie in die Koppel. Sie weideten auch einige Stunden lang ganz ruhig, und der König ließ sie nicht aus den Augen. Auf einmal aber waren alle 3 spurlos verschwunden. Wie wird es dir ergehen? Dachte besorgt der König und suchte die Pferde überall, bis der Tag anbrach. Doch alles Suchen war vergebens. Da überfiel ihn eine große Angst vor der Strafe der Zauberin und er seufzte: Wenn jetzt nur der Wolfskönig da wäre und mir helfen könnte. Kaum hatte er dies vor sich hingesagt, stand auch schon der Wolfskönig vor ihm und fragte, was er wünsche. Da klagte ihm der König seine Not. Der Wolfskönig beruhigte ihn aber, ging fort und sandte alle seine Knechte aus, die den ganzen Wolfswald nach den 3 Pferden durchsuchten. Es dauerte nicht lange, da fanden sie tief in einer Felshöhle versteckt die 3 Pferde und führten sie vor den König. Die Alte staunte nicht wenig, als der König ihr die Pferde wiederbrachte. Nun bin ich aber müde und möchte mich ein wenig ausruhen, sagte er, zog Rock und Stiefel aus und legte sich auf sein Lager. Da hörte er, wie die Frau in der Stube draußen zu ihren Söhnen sagte: Versteckt euch heute Nacht auf dem Grund des Sees. Dort können die Boten des Wolfskönigs nicht hinkommen. Am Abend bekam der König wieder die 3 Pferde zu hüten, führte sie hinaus auf die Koppel und gab wohl Acht auf sie. Ein paar Stunden lang weideten sie fromm wie Lämmer vor seinen Augen. Dann aber waren sie ganz plötzlich wieder verschwunden. Diesmal aber blieb der König ganz ruhig und sagte: Nun könntest du mir helfen, lieber Fischkönig. Kaum hatte er diese Worte vor sich hingesprochen, stand auch schon der Fischkönig da und fragte ihn, was er wünsche. Da erzählte der König, wie es ihm seither ergangen war und in welch großer Not er sich nun befinde. Sei ohne Sorge, sagte der Fischkönig und gab sogleich allen Fischen den Befehl, den großen See bis in die letzten Schlupfwinkel hinein zu durchsuchen. Und richtig. Sie fanden die 3 Pferde tief auf dem Grunde unter einem gewaltigen Stein verborgen und brachten sie dem König. Der dankte dem Fischkönig von Herzen für seine Hilfe und führte sie dann wohlgemut vor die Hütte der alten Zauberin. Die konnte vor Staunen gar keine Worte finden. Der König aber begab sich in seine Kammer und legte sich nieder, um auszuruhen. Da hörte er, wie die Mutter ihre 3 Söhne widerschalt, weil sie sich nicht besser verborgen hatten. Sie aber entgegneten: Hätte der Fischkönig ihm nicht geholfen, so hätte uns in alle Ewigkeit niemand finden können. So versteckt euch heute Nacht hoch in den Wolken. Dahin kann euch weder der Fischkönig noch der Wolfskönig folgen, sagte die Mutter. Das eine aber lasst euch gesagt sein. Findet euch der König zum 3. Male, dann hat meine und eure Macht über die Menschen für immer ein Ende. Der König hatte jedes Wort der Unterhaltung wohl verstanden und merkte sie sich gut. Am Abend trieb er die 3 Pferde wieder auf die Wiese und sah ihnen mehrere Stunden lang beim Weiden zu. Auf einmal waren sie wieder spurlos verschwunden. Habt keine Sorge, sagte der König lächelnd, ich weiß schon, wo ihr zu finden seid. Diesmal wird der Hornissenkönig mir aushelfen können. Kaum hatte er dies gesagt, kam auch schon der Hornissenkönig angeflogen und fragte, auf welche Weise er ihm dienen könne. Als der König ihm Bescheid gegeben hatte, befahl der Hornissenkönig seinen 100.000 Hornissen, den ganzen Himmel zu durchstreifen und alle Wolken zu durchsuchen, so lange, bis die 3 Pferde sich fänden. Da brausten die Hornissen wie der Wind davon, lange, lange suchten sie vergebens, endlich aber fanden sie hoch oben in einer schwarzen Wolke die 3

0: so werden deine Schwestern aus der bösen Zaubermacht der Alten und ihrer drei Söhne befreit sein.« Der König gehorchte der Stimme, und alsbald stand ein schönes, gesatteltes Pferd vor ihm. Er ritt zu den drei Schlössern im Walde, befreite seine Schwestern und nahm so viel Gold und Edelsteine aus den verborgenen Schatzkammern mit sich, dass er dadurch zum reichsten König der Welt wurde. Dann ritt er auf seine heimatliche Burg, nahm die drei Schwestern zu sich und lebte mit ihnen froh und glücklich bis an sein Ende.
1: Das Lumpengesindel von den Gebrüdern Grimm. Hähnchen sprach zum Hühnchen: »Jetzt ist die Zeit, wo die Nüsse reif werden. Da wollen wir zusammen auf den Berg gehen und uns einmal recht satt essen, ehe sie das Eichhorn wegholt.« »Ja«, sagte das Hühnchen, »komm, wir wollen uns eine Lust miteinander machen.« Da gingen sie zusammen fort auf den Berg, und weil es ein heller Tag war, blieben sie bis zum Abend. Nun weiß ich nicht, ob sie sich so dick gegessen hatten oder ob sie übermütig geworden waren. Kurz, sie wollten nicht zu Fuß nach Hause gehen, und das Hähnchen musste einen kleinen Wagen von Nussschalen bauen. Als er fertig war, setzte sich das Hühnchen hinein und sagte zum Hähnchen: »Du kannst dich nur immer vorspannen.« »Oh, du kommst mir recht«, sagte das Hähnchen. »Lieber gehe ich zu Fuß nach Hause, als dass ich mich vorspannen lasse. Nein, so haben wir nicht gewettet. Kutscher will ich wohl sein und auf dem Bock sitzen. Aber selbst ziehen, das tue ich nicht.« Wie sie so stritten, schnatterte eine Ente daher. »Ihr Diebsvolk, wer hat euch geheißen in meinen Nussberg gehen? Wartet, das soll euch schlecht bekommen.« Ging also mit aufgesperrtem Schnabel auf das Hähnchen los. Aber Hähnchen war auch nicht faul und stieg der Ente tüchtig zu Leib. Endlich hackte es mit seinen Sporen so gewaltig auf sie los, dass sie um Gnade bat und sich gern zur Strafe vor den Wagen spannen ließ. Hähnchen setzte sich nun auf den Bock und war Kutscher. Und darauf ging es fort in einem Jagen. »Ente, lauf zu, was du kannst!« Als sie ein Stück Weges gefahren waren, begegneten sie zwei Fußgängern, einer Stecknadel und einer Nähnadel. Die riefen: »Halt, halt!« und sagten, es würde gleich stichdunkel werden. Da könnten sie keinen Schritt weiter und auch wäre es schmutzig auf der Straße. Ob sie nicht ein wenig einsitzen könnten? Sie wären auf der Schneiderherberge vor dem Tor gewesen und hätten sich beim Bier verspätet. Da es magere Leute waren, die nicht viel Platz einnahmen, ließ Hähnchen beide einsteigen. Doch mussten sie versprechen, ihm und seinem Hühnchen nicht auf die Füße zu treten. Spätabends kamen sie zu einem Wirtshaus. Und weil sie die Nacht nicht weiterfahren wollten, die Ente auch nicht gut zu Fuß war und von einer Seite auf die andere fiel, so kehrten sie ein. Der Wirt machte anfangs viel Einwendungen, sein Haus wäre schon voll, gedachte auch wohl, es möchte keine vornehme Gesellschaft sein. Endlich aber, da sie süße Reden führten, er solle das Ei haben, das das Hühnchen unterwegs gelegt hatte, auch die Ente behalten, die alle Tage eins legte, so sagte er endlich, sie möchten die Nacht überbleiben. Nun ließen sie wieder frisch auftragen und lebten in Saus und Braus. Frühmorgens, als es dämmerte und noch alles schlief, weckte Hähnchen das Hühnchen, holte das Ei, pickte es auf und sie verzehrten es zusammen. Die Schalen aber warfen sie auf den Feuerherd. Dann gingen sie zur Nähnadel, die noch schlief, packten sie beim Kopfe und steckten sie in das Sesselkissen des Wirts, die Stecknadel aber in sein Handtuch. Endlich flogen sie, mir nichts, dir nichts, über die Heide davon. Die Ente, die gern unter freiem Himmel schlief und im Hof geblieben war, hörte sie fortschnurren, machte sich munter und fand einen Bach, auf dem sie hinabschwamm, und das ging geschwinder als vor dem Wagen. Ein paar Stunden später erst machte sich der Wirt aus den Federn, wusch sich und wollte sich am Handtuch abtrocknen. Da fuhr ihm die Stecknadel über das Gesicht und machte ihm einen roten Strich von einem Ohr zum anderen. Dann ging er in die Küche und wollte sich eine Pfeife anstecken, wie er aber an den

0: den Herd kam, sprangen ihm die Eierschalen in die Augen. »Heute Morgen will mir alles an meinen Kopf«, sagte er und ließ sich verdrießlich auf seinen Großvaterstuhl nieder. Aber geschwind fuhr er wieder in die Höhe und schrie »Au weh!« Denn die Nähnadel hatte ihn noch schlimmer und nicht in den Kopf gestochen. Nun war er vollends böse und hatte Verdacht auf die Gäste, die so spät gestern Abend gekommen waren. Und wie er ging und sich nach ihnen umsah, waren sie fort. Da tat er einen Schwur, kein Lumpengesindel mehr in sein Haus zu nehmen, das viel verzehrt, nichts bezahlt und zum Dank noch obendrein Schabernack treibt.
1: So, liebe Märchenfreunde aus nah und fern, das waren die Geschichten vom Märchenzug Rumpumpel heute. Ich wünsche euch eine schöne Woche. Tschüss, bis zum nächsten Mal, sagt der Leseopa.

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1: Liebe Hörer und Hörerinnen, alle 2 Jahre wird an Thüringer Schulen eine Schülervertretung gewählt. Die Kandidaten und Kandidatinnen müssen nicht unbedingt Klassen- oder Kurssprecher sein, sondern für dieses Amt kann sich jedes Kind bewerben, das Lust darauf hat. Eine super Gelegenheit, die jungen Menschen mit dem demokratischen Prozess vertraut zu machen, sie nach ihrer Meinung zu fragen und als Erwachsene einmal genau hinzuhören, was die nächste Generation wirklich beschäftigt. Mit diesen eigentlich ganz einfachen Gedanken hat Radio Enno ein Projekt erdacht. Unter dem Titel Deine Stimme haben wir die Schülersprecherwahlen an der Regelschule Lessing und am Herder-Gymnasium begleitet. Gefördert im Rahmen des Bundesprogramms Demokratie leben durch das Bundesministerium für Bildung, Familie, Senioren, Frauen und Jugend sowie des Thüringer Landesprogramms für Demokratie, Toleranz und Weltoffenheit DenkBund des Thüringer Ministeriums für Soziales, Gesundheit, Arbeit und Familie. Dank dieser Förderung mussten wir uns über Materialkosten, die auch bei einem außerschulischen Wahlkampf anfallen würden, keine großen Gedanken machen. Für eine Grundausstattung also von Button, Plakaten, Ballons und Bannern war gesorgt. Zum Projekt Deine Stimme gehörte es, dass ich als Medienpädagogin jede Woche mindestens einmal in die Schule ging und mich mit den Kandidaten und Kandidatinnen getroffen habe. Erst zu einem Infotreffen ganz allgemein, in dem erklärt wurde, was auf einen Schülersprecher oder eine Schülersprecherin zukommt und was die Wählenden von dem Kandidaten oder der Kandidatin erwarten könnten. Und dann zu einzelnen Workshops, in denen konkrete Wahlslogans erdacht, praktische Tipps für die Wahlplakatgestaltung gegeben und Gedanken zu Veränderungsimpulsen diskutiert wurden. Es war eine tolle Erfahrung, über 4 bis 5 Wochen mit den jungen Menschen über alles zu sprechen, was sie an ihrer Schule gern verändern würden, welche Bedarfe in ihrem Klassenumfeld geäußert wurden und ihnen zu zeigen, welchen Output sie haben, wenn ihnen einfach wirklich jemand zuhört. Das war mir besonders wichtig an diesem Projekt. Nordhausen ist kinderfreundliche Kommune. Und die Beteiligung von Kindern und Jugendlichen sollte viel öfter, viel mehr im Fokus stehen. In den Medien wird sich die ganze Zeit darüber aufgeregt, dass junge Menschen in Deutschland mit ihrem Stimmrecht nicht angemessen umgingen. Manchmal wird ihnen sogar abgesprochen, dass sie wüssten, was Wahlrecht bedeute. Das kann ich aus meiner Arbeit in der Regelschule Lessing und dem Herder-Gymnasium nicht bestätigen. Die Verantwortung eines Amtes wie die eines Schülersprechers war allen Teilnehmenden sehr bewusst und auch der Wunsch, sich inhaltlich mit der Zukunft der eigenen Schule und den Bedürfnissen der Mitschüler auseinanderzusetzen, war immer bewusst und gewollt. Und so hören Sie heute, liebe Hörer und Hörerinnen, eine Sendestunde, in der wir einige der Kandidierenden 2026 kennenlernen und ich als Projektleiterin reflektiere, was in den 5 ersten Schulwochen so passiert ist. Unter anderem wird auch mein jüngster Kollege Jakob aus unserer Jugendredaktion zu Wort kommen, der die Interviews an den Wahlkampfständen am Herder-Gymnasium geführt hat. Bleiben Sie also unbedingt dran, wenn Sie erfahren möchten, was für die Kids während der Schulsprecherwahlen 2026 wichtig war.

Mein Name ist Auguste Sandner und ich berichte heute von unserem Projekt Deine Stimme an der Regelschule Lessing und am Herder-Gymnasium Nordhausen. Ich habe die Schülersprecherwahlen an beiden Schulen begleitet und dabei viel über demokratische Prozesse, Empowerment und Verantwortungsbewusstsein gesprochen. Die Frage, die ganz am Anfang dieses Projekts stand, war: Was macht ein Schülersprecher und was erwarten die Wählenden von ihrer Vertretung? Dazu hatten die Kids an beiden Schulen ganz klare Meinungen und eine sehr konkrete Vorstellung davon, was sie besonders gut können und wofür sie stehen wollen. 5 junge Menschen in der Regelschule Lessing stellten sich zur Wahl. Franka Henning, Tom Weißleder, Finja Rüdiger, Leon Weimar und Mike Huschke. Kandidierende aus der 8., 9. und 10. Klasse. Beim Infotreffen ganz zu Beginn waren sogar Interessierte aus der 5. und 6. Klasse dabei. Die Möglichkeit, die Schülersprecherwahlen dieses Jahr ein wenig anders zu gestalten als in den Jahren davor, machte doch den einen oder die andere neugierig. Und nicht nur Kandidierende nahmen den Wahlkampf 2026 anders wahr als in der Vergangenheit. Als es dann nach dem Gestalten der eigenen Wahlplakate und der Aufnahme von Wahlkampfvideos durch den Darstellen- und Gestaltenkurs von Frau Marx auch noch Wahlkampfpausen mit Ständen auf dem Schulhof gab, wusste jeder und jede in der Regelschule Lessing, wen man in diesem Jahr wählen konnte. Als ich mich auf dem Schulhof unter den Beobachtenden umhörte, gab es so viele begeisterte Stimmen, die dankbar waren, dass man dieses Jahr wirklich ein Gefühl für die Kandidierenden bekommen hatte und mit jedem Namen verschiedene Ziele und Kompetenzen verband. Und auch die Kriterien, nach denen sich die Wählenden entschieden, waren wunderbar facettenreich und erhellend. So gab es die Schüler und Schülerinnen, die nach Sympathie gingen, weil sie zum Beispiel einen Kandidaten aus der eigenen Klasse hatten. Und dann gab es Kids, die nach dem Wahlplakat gingen. Welches war am eindrucksvollsten gestaltet? Wo standen Ziele drauf, mit denen man sich identifizieren konnte? Wo war Individualismus am stärksten zu sehen? Und es gab auch Jugendliche, die sehr konkret mit den Kandidaten und Kandidatinnen am Stand ins Gespräch kamen und ihnen auf den Zahn fühlten. Hast du schon Erfahrung in einem Amt? Was willst du verändern? Wer bist du? Ähnliche Fragen habe dann auch ich mit dem Mikrofon gestellt. Was die Jugendlichen an der Regelschule Lessing geantwortet haben, das erfahren sie nach einer kleinen Musikpause. Doch eine Sache noch. Ich möchte mich an dieser Stelle auch nochmal herzlichst bei den Schulleitungen der beiden Schulen, Frau Flöder und Herrn Trump, bedanken, dass sie mich mit dem Pilotprojekt Deine Stimme in ihre Schulen eingeladen haben. Und ebenfalls ein dickes Dankeschön an die Lehrkräfte und Schulsozialarbeiterinnen, die mich in beiden Schulen enorm unterstützt haben, sodass ich als Außenstehende komplett von der Struktur aufgefangen wurde. Und ich weiß auch, dass alle Beteiligten auch nach der Schülersprecherwahl von den Personen super betreut und begleitet werden. Wirklich klasse. Merci.

0: Bei den diesjährigen Schülersprecherwahlen an der Regelschule Lessing gab es mehrere Hofpausen, während der die Kandidierenden an Wahlkampfständen für Fragen zur Verfügung standen. Ich habe natürlich auch einmal mit dem Mikro die Runde gemacht.
1: Aber Tom, so, jetzt mal ganz kurz noch Fazit von deinem Wahlkampf. Was ist richtig gut gelaufen?
2: Also die ganzen, die mich wählen wollen, auch die ganzen kleinen Sachen und so, die sind sehr gut dazu halt gewesen.
1: Was waren das für kleine Sachen?
2: Also zum Beispiel so kleine Buttons, die haben ja da alle schon an da drüben. Dann auch so kleine Flaggen und auch so kleine Kärtchen mit meinem Namen drauf und mein Slogan.
1: Und was war denn dein Slogan?
2: Gemeinsam mehr bewegen.
1: Was bedeutet das für dich? Was sind deine Ziele?
2: Also meine Ziele als Schülersprecher sind erstmal natürlich mehr Sitzgelegenheit auf dem Pausenhof, die auch überdacht sind, weil es sind ein paar wenige für ein paar hundert Schüler. So, dann einmal noch, dass halt die Meinungen von Lehrern und Schülern also auch ernst genommen werden und halt, dass halt eine Lösung gegen Lern- und Prüfungsstress ist. Wenn man jetzt zum Beispiel 3 Arbeiten schreibt und ein Lehrer noch eine machen will, dass man da sagen kann, dass es zu viel wird und dass man da halt dann wie so eine Grenze setzt, dass man halt nur eine bestimmte Anzahl schreibt. Ja, und ich richte mich dann nach den Vorsätzen, also Wünschen der Schüler.
1: Franka, stell dich doch einmal kurz vor.
3: Ja, also mein Name ist Franka Henning, ich besuche die 10a und bin jetzt 15 Jahre alt.
1: Du gehst auf die Lessing-Schule und kandidierst als Schülersprecherin. Warum?
3: Ich habe einfach gedacht, dass es eine Position ist, die zu mir passt und ich habe viele Ideen, die ich für die Schule durchsetzen möchte.
1: Was ist eine dieser Ideen?
3: Zum Beispiel, dass der Schulbeginn ab 8 Uhr sein soll und ich hatte auch überlegt, wieder die Idee mit einem Trinkbrunnen aufzunehmen. Unter anderem habe ich auch die Idee gehabt, einen kleinen Raum oder einen Ort in der Schule zusammenzustellen für Schüler, damit sie vielleicht von dem Stress, den sie haben, runterkommen zu können. Und einfach generell Frieden zwischen Lehrern und Schülern.
1: Du bist jetzt in der 10. Klasse. Willst du denn sozusagen, es ist ja eine Art politisches Amt. Kannst du dir vorstellen, das auch später zu machen?
3: Ich habe noch nicht so wirklich drüber nachgedacht, da ich noch nicht viel Ahnung habe, was ich später mal werden möchte. Dennoch habe ich einfach gedacht, dass es auch gute Erfahrung wäre, wenn ich jetzt mich entscheide, doch halt sowas in die Richtung zu tun.
1: So, ich stehe am nächsten Wahlkampfstand hier in der Lessing-Schule in Nordhausen. Und mit wem habe ich denn jetzt das Vergnügen?
4: Hallo, ich bin Leon Weimer, ja, aus der 9C.
1: Und du möchtest Schülersprecher werden? Warum?
4: Ich möchte die Schule verbessern und es zu einem besseren Ort machen.
1: Was ist dein Slogan gewesen, der auch auf dem Wahlplakat stand?
4: Gemeinsam für eine tolle Zukunft.
1: Was ist dir ganz besonders wichtig? Was findest du an einem Schülersprecher, was muss der unbedingt haben?
4: Also besonders wichtig ist, dass er die Wünsche und Ideen von den anderen Schülern auch umsetzt.
1: Hast du schon konkrete eigene Ziele, was du verändern würdest?
4: Ja, wie zum Beispiel eine Neustreichung, weil es sind auch sehr viele Flecken schon auf den Wänden oder auch Getränkeautomaten, weil ich kenne das auch selber, dass man mal das Trinken vergessen hat.
1: Ihr wurdet jetzt bei euch beim Wahlkampf zum allerersten Mal so richtig begleitet, ne? Also ihr konntet gemeinsam die Plakate gestalten, konntet jetzt die Wahlkampfstände machen hier in der Pause. Was ist so dein Fazit? Also wie fandest du das?
4: Also ich fand es ist ein tolles Erlebnis und auch mal toll sowas zu haben. Und so weiß man auch, wie es dann ist als Erwachsener dort, was das dort immer abgeht.
1: Wie ist das so? Jetzt standet ihr in den Pausen ja sehr sichtbar für alle hier so rum. Wie bekannt bist du jetzt in der Schule?
4: Also ich würde sagen, ich bin einer, der so im mittleren Bereich ist. Ist am meisten vertreten sind in Tom und Finja, aber ich höre auch schon sehr häufig meinen Namen.
1: Mike, warum glaubst du, bist du ein guter Schulsprecher?
5: Weil ich neutral bin und ich stelle mich auf keine Seiten.
1: Hast du das Gefühl, dass das in der Schule manchmal so ist?
5: Ja, ich habe viele Geschichten von Freunden gehört, auch von meinem Paten Neffen. Da war er auch hier auf der Schule und es gab mehrere Schülersprecher, die sich dann auf Seiten gestellt haben und gegen alle anderen waren.
1: Und als wir uns kennengelernt haben, ich habe ja den Wahlkampf so ein bisschen begleitet, da war dir auch ganz wichtig, dass man für die Randgruppen spricht, also für Leute, die ein bisschen leiser sind. Würdest du sagen, du bist auch eher leiser?
5: Ich bin auf jeden Fall nicht ganz so leise, aber ich bin schon zurückgezogener als viele andere.
1: Meinst du, dass jemand, der halt ein bisschen lauter ist oder ein bisschen präsenter, jetzt hier in dem Wahlkampf entscheidende Vorteile hat?
5: Ja, bestimmt. Also ich glaube schon, dass die, die etwas lauter sind und etwas bekannter hier in der Schule sind, auch mehr Erfolg haben werden.
1: Solltest du jetzt nicht gewinnen, würdest du aber trotzdem in 2 Jahren zum Beispiel dich wieder bewerben?
5: Weiß ich noch nicht.
1: Wovon hängt das ab?
5: Hängt eher davon ab, wie viele Stimmen ich überhaupt habe und ob ich dann überhaupt noch die Lust dazu habe, wenn das jetzt schon so läuft. Aber ja, ein Versuch wäre es wert.
0: Es gab ein neues Projekt, welches die Schülersprecherwahlen 2026 an der staatlichen Regelschule Lessing und dem staatlichen Herdegymnasium in Nordhausen begleitete. Deine Stimme wurde von der Schulsozialarbeit, Lehrkräften und mir, Auguste Sandner, als Pilotprojekt umgesetzt. Alle Schüler und Schülerinnen wurden darin bestärkt, sich als Sprecher und Sprecherinnen in den Wahlkampf zu begeben. Die Kandidaten wurden begleitet und vorbereitet. Erstens natürlich auf ihrem Weg zum eigenen Profil und Ausdruck, zweitens aber auch in ihrem Verständnis für Abläufe, Verhaltensweisen und grundlegende Spielregeln in einem Wahlkampf. Gefördert wurde das Projekt im Rahmen des Bundesprogramms Demokratie leben durch das Bundesministerium für Bildung, Familie, Senioren, Frauen und Jugend sowie des Thüringer Landesprogramms für Demokratie, Toleranz und Weltoffenheit Denkbund des Thüringer Ministeriums für Soziales, Gesundheit, Arbeit und Familie.
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Liebe Hörer und Hörerinnen, nicht nur an der staatlichen Regelschule Lessing gab es junge Menschen, die als Schülervertretung Verantwortung übernehmen wollten. Innerhalb des Projekts Deine Stimme begleitete ich auch 12 Schüler und Schülerinnen zwischen 5. und 11. Klasse aus dem Herder-Gymnasium Nordhausen. Lena Frodel, Luise Heber, Ida Schneider, Maximilian Kurz, Elena Aderhold, Jakob Kindervater, Arwen Brink, Nevia Severin, Finjas Steinmetz, Melina Götze, Elisa Lehmann und Anja Baraka stellten sich zur Wahl zum Schülersprecher 2026 auf. Sie nahmen am Infotreffen teil, bei dem über grundlegende Aufgaben und eine Vorstellung von diesem Amt gesprochen wurde. Dann besuchten sie den Workshop, in dem wir über Slogan, Veränderungen und eigene Stärken sprachen. Ich bin immer noch total beeindruckt und begeistert, welch klares Bild die jungen Leute von jemandem in dieser Funktion haben. Und trotzdem es ja eigentlich 12 Konkurrenten waren, haben sie sich während des Workshops bei der Auswahl eines Fotos fürs Wahlplakat geholfen, haben gemeinsam an lässigen Slogans getüftelt und jeder bekam seine ganz eigene Farbe, um sich natürlich dann auch von den anderen wieder abzusetzen. So reichte das Farbkonzept am Herder-Gymnasium von Butter Yellow über Himbeerrot bis Champagner. Eine kleine Herausforderung für mich. Sollte es doch zum Abschluss des Wahlkampfes Stände auf dem Schulhof geben, die mit diesen Farben einen klaren Wiedererkennungswert darstellen sollten. Haben Sie schon mal versucht, Champagner und Beige deutlich voneinander abzusetzen, ohne dass es nach Brauntönen aussieht? Nein? Ich jetzt schon. Aber das war nicht das Einzige, was am Herder-Gymnasium während der großen Pause an den Wahlkampfständen zu Identifikation oder einem Teilhabegefühl beitrug. Die Kids, wie gesagt, in der Spannbreite von 5. bis 11. Klasse, gaben sich an den Ständen so krass Mühe, ihre eigene Note einzubringen. So standen teilweise Boxen auf den Tischen, in denen sofort Schülerwünsche gesammelt wurden. Es war gebacken worden, eine Fläche auf dem Boden vor einem Stand lud zum Sprayen ein und es entstand ein gemeinsames Kunstwerk. Und was wäre ich für eine Medienpädagogin und vor allem Bürgerradioredakteurin, wenn ich diesen Moment nicht auch irgendwie festgehalten hätte? Ich hatte die großartige Gelegenheit, meinen jüngsten Kollegen Jakob, den Sie vielleicht hier bei Enno von seinen eigenen Radiosendungen schon kennen, mit einem Mikro auszustatten und die Kandidaten und Kandidatinnen in seiner eigenen Schule zu befragen. Stimmen aus dem Herder-Gymnasium zur Schülersprecherwahl 2026 hören Sie also gleich nach ein bisschen Musik von unserem Jugendreporter Jakob.

0: Hallo, wer bist du denn?
1: Ich bin Maximilian Kurz.
0: Okay, so, ich habe gehört, du willst Schülersprecher werden. Ist das richtig?
1: Ja, so ist es.
0: Okay, was sind denn deine Ziele?
1: Also ich will erstmal, dass die Schüler mitentscheiden können, weil jeder kennt es. Du fühlst dich in der Schule, also die meisten Schüler, wenn ich jetzt mal frage, die Schüler fühlen sich nicht wohl wahrscheinlich. Die finden Schule halt blöd, die werden nachher mehr gezwungen, hierher zu kommen, alles. Und haben nicht so wirklich Lust, überhaupt hierher zu kommen. Und wenn die Schüler mitentscheiden können, was sie verändert haben wollen, und so könnte man da auch mit der Schulleitung und auch mit der Schulkonferenz darüber reden und vielleicht eine Veränderung setzen.
0: Ja, was willst du denn so konkret verändern?
1: Also erstmal, das hört sich jetzt wahrscheinlich jetzt nicht so schön an, aber auch wahrscheinlich erstmal die Schule ein bisschen sauber machen, weil man hat es ja gesehen, wie die Toiletten alles sind, schmutzig alles, man fühlt sich auch nicht mehr wohl so wirklich. Dann auch den Pausenhof mal sauber zu machen, richtig. Aber damit die Schüler sich auch freuen, natürlich. Auch das Büstro zurückbringen, weil ich weiß nicht, die jüngeren Klassen kennen es wahrscheinlich nicht. Aber das Schülerbüstro war eine der beliebtesten Sachen und so. Und die Schüler waren alle traurig, wo es weg war.
0: Ja, was sind denn so deine Stärken? Kannst du sehr gut reden? Kannst du sehr gut andere Leute überzeugen? Was kannst du denn so gut?
1: Ich kann sehr gut vor großen Mengen reden. Ich habe jetzt nicht so wirklich ein Problem damit. Leute überzeugen ist jetzt auch nicht so schwierig. Ich bin auch sehr sozial mit Menschen. Also ich habe auch immer ein offenes Ohr, wenn jemand Probleme hat. Ich probiere auch dann Lösungen zu finden oder halt zu beraten, zum Beispiel jetzt zu besseren Personen zu schicken, die es besser können. Aber trotzdem probiere ich immer das Beste.
0: Warst du denn schon mal Schülersprecher, Klassensprecher und hast du Erfahrung mit solchen Dingen?
1: Also Schülersprecher war ich noch nicht, das ist jetzt mein erstes Mal, aber Klassensprecher war ich dieses Jahr auch zum ersten Mal. Aber als Autoritätsperson habe ich eigentlich nicht so wirklich Erfahrung. Manchmal mehr so in Gruppen oder so habe ich manchmal gezeigt oder alles oder mal auch Touren gegeben, auch mal gelernt, so Touren zum Beispiel bei Fremden auch mal gezeigt, so ein bisschen hier von unserer Umgebung alles.
0: Okay, das war ein sehr cooles Interview, danke dir.
2: Das war unser Jugendreporter Jakob während der Hofpause des Herder-Gymnasiums im Interview mit Maximilian Kurz, einem Kandidaten fürs Schülersprecheramt 2026. Jakob hat aber nicht nur kandidierend interviewt, sondern auch unter seinen Mitschülern Meinungen eingeholt.
0: Und was denkt ihr, könnten die Schülersprecher oder Schülersprecherinnen verändern?
3: Ich finde, sie könnten bei den Toiletten verhindern, dass so viele Schüler Müll einfach rumwerfen und an die Wände kritzeln.
0: Ja, das sieht man ja auch ganz oft. Wie ist das denn so auf der Mädchentoilette? Ist das da auch ganz oft?
4: Ja. Also es ist oft so, aber es ist halt meiner Meinung nach nicht so deep.
0: Was denkt ihr denn, könnten die Schülersprecher noch so auf dem Pausenhof verändern?
5: Dass manchmal nicht so die Schüler den Müll auf den Boden werfen und dass die den dann in den Müll werfen.
0: Denkt ihr, es sollte strengere Konsequenzen dazu geben, wenn man das tut?
3: Nee, würde ich nicht sagen, aber ich würde es auch schön finden, wenn mehr Sitzgelegenheiten da wären.
0: Was würdet ihr dazu sagen, wenn es ein Handyverbot gibt? Würdet ihr dazu stehen oder eher nicht?
4: Also, die Welt hat ja immer mehr Medien und deswegen lernen wir Schüler das ja auch ganz früh.
0: Intensiv, ja.
4: Und da helfen uns auch die Handys. Und ja, manche machen Fotos so, das ist nicht so gut. Aber da müsste man halt andere Konsequenzen für die Fotos machen, aufziehen und nicht gleich für alle das Handy verbieten.
3: Ich würde es gar nicht schlimm finden, wenn es Handyverbot gibt, weil man muss ja nicht immer auf den Pausen sitzen und da am Handy spielen.
5: Also ich würde es ein bisschen schlimm finden, weil man kann ja auch manchmal so 5 Minuten so an Handy hängen und so.
0: Was würdet ihr denn für Konsequenzen machen?
3: Also ich würde die Handys einziehen, also wenn man sie im Unterricht rausnimmt. Auf dem Pausenhof würde ich als Lehrer dahin gehen und sagen, dass sie die Handys wegpacken sollen.
0: Okay, das war ein sehr schönes Interview mit euch dreien. Tschüss!
2: Das Projekt Deine Stimme hat in den ersten 5 Schulwochen Kinder und Jugendliche an der Regelschule Lessing und am Herder-Gymnasium Nordhausen während der Schülersprecherwahl 2026 begleitet. Was diesem Pilotprojekt auf jeden Fall gelungen ist, ist, dass eine deutlich stärkere Aufmerksamkeit auf den ganzen Prozess gelegt wurde. Bei Nachfragen haben die Kandidierenden gesagt, dass es eine tolle Erfahrung war, dass sie sich ernst genommen fühlten und dass sie viel gelernt haben. Fragt man bei den wählenden Schülern und Schülerinnen, erhält man sehr oft die Antwort, dass sie endlich einen echten schlechten Eindruck von den Schülern und Schülerinnen haben, die das Amt des Schülersprechers ausfüllen möchten. Viel besser, als nur mit Steckbriefen zu arbeiten. Die persönliche Begegnung, das direkte Fragen am Wahlstand und die Präsenz der Kandidierenden ist ein echter Pluspunkt für alle Beteiligten gewesen. Dank der Förderung im Rahmen des Bundesprogramms Demokratie leben durch das Bundesministerium für Bildung, Familie, Senioren, Frauen und Jugend sowie des Thüringer Landesprogramms für Demokratie, Toleranz und Weltoffenheit DenkBund, des Thüringer Ministeriums für Soziales, Gesundheit, Arbeit und Familie und die mega tolle Unterstützung der Schulleitungen, Lehrkräfte und der Schulsozialarbeit ist hier ein echter Schritt zu demokratischer Beteiligung bei Kindern und Jugendlichen gelungen. Radio Enno gratuliert allen Teilnehmenden zu ihrem Mut, ihrem Engagement und ihrer kreativen Lust, an diesem Prozess teilzuhaben. Am Ende wurde im Herder-Gymnasium Maximilian Kurz aus der 10. Klasse, den wir gerade gehört haben, zum Schulsprecher gewählt. Seine Stellvertreterin ist Luise Heber. Zum erweiterten Kreis der Schülervertretung gehören außerdem Lena Frodel und Jakob Kindervater. Herzlichen Glückwunsch an euch. Ihr habt das super gemacht und das in euch gesetzte Vertrauen werdet ihr sicher nicht enttäuschen. Wir bleiben auch nach der Wahl noch nah an den Schülervertretungen dran und werden hoffentlich regelmäßig über die Entwicklung berichten können. Super klasse fand ich persönlich auch das Herangehen an der Regelschule Lessing. Dort wurde Finja Rüdiger aus der 9. Klasse zur Schulsprecherin gewählt und Tom Weißleder darf, wie im letzten Jahr, die Stellvertretung übernehmen. Aber auch Franka Henning, Leon Weimer und Mike Huschke sind nun nicht abgeschrieben. In einem weiter bestehenden Gremium werden alle 5 Kandidaten und Kandidatinnen die nächsten 2 Jahre gemeinsam an der Zukunft ihrer Schule weiterarbeiten. So gab es hier niemanden, der nach dem Wahlkampf als Verlierer vom Platz ging. Und da sie die letzten 5 Wochen zusammen gedacht, geredet und sich gezeigt haben, ist es ein tolles Zeichen für Gemeinschaft und Demokratie. Was Finja Rüdiger als frischgebackene Schülersprecherin sagt, das hören Sie nach ein wenig Musik im Interview mit der Redaktionsgruppe Lessing im Rahmen der Festwoche zum 50-jährigen Bestehen der Regelschule in Nordhausen.

0: Während des Festaktes zum 50. Jubiläum der Regelschule Lessing hat unsere Redaktionsgruppe ein kleines Interview mit der taufrischen Schülersprecherin Finja Rüdiger gemacht.
1: Hallo, ich bin Leon von der Redaktionsgruppe Lessing. Wer bist du?
2: Ich bin Finja Rüdiger und bin letztens Schülersprecherin geworden und besuche die 9. Klasse.
1: Okay, was möchtest du hier verändern?
2: Ich möchte verändern, dass wir mehr Sitzplätze auf dem Pausenhof haben und vielleicht auch Automaten, also sowas wie Snackautomaten genau.
1: Okay, das klingt gut. Warum möchtest du was verändern?
2: Ich möchte das verändern, weil ich finde, wir haben zu wenig Sitzplätze auf dem Pausenhof und dadurch streitet man sich auch. Und die Automaten vielleicht für Leute, die ihr Essen zu Hause vergessen haben und generell einfach mal Hunger haben in den Pausen.
1: Okay, warum hast du dich aufgestellt?
2: Weil ich finde, die Schule könnte Veränderungen gebrauchen, wie zum Beispiel Sitzplätze. Und ich denke, ich bin gut geeignet für sowas.
1: Okay, das klingt gut. Vielen Dank für deine Zeit und viel Erfolg noch.
0: Liebe Hörer und Hörerinnen, die letzte Sendestunde ist nur ein winziger Einblick in die Wochen des Schülersprecherwahlkampfs an der Regelschule Lessing und dem Herder-Gymnasium gewesen.

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1: Am Mikrofon begrüßt sie Lilly Firma mit der Frage, warum sind unsere Simson S51 eigentlich so beliebt in Südharz und Osten? Es ist ein Sound, der im Südharz Erinnerungen weckt. Ein helles, rhythmisches, gefolgt von einer feinen, blau-weißen Zweitakterwolke, die nach Benzin und Freiheit riecht. Wer auf den Straßen zwischen Nordhausen, Sangerhausen und Stolberg unterwegs ist, begegnet ihr unweigerlich. Der Simson S51. Eigentlich ist dieses Moped ein Relikt aus einer anderen Zeit. 1980 lief das erste Modell im VEB Fahrzeug- und Jagdwaffenwerk in Suhl vom Band. Vor über 30 Jahren wurde die Produktion eingestellt. Und trotzdem ist die S51 heute im Südharz lebendiger, begehrter und teurer als je zuvor. Warum ist dieses kleine Moped bei uns ein absolut unschlagbarer Kult? Der erste Grund ist rein praktischer Natur und hat viel mit unserer Landschaft zu tun. Der Südharz ist geprägt von weiten Landschaften, knackigen Steigungen und tiefen Tälern. Wer hier mit einem modernen, legalen 50-Kubik-Roller unterwegs ist, kommt schnell an seine Grenzen. Diese Plastikroller sind elektronisch auf 45 Kilometer pro Stunde gedrosselt. Am Berg bricht ihre Automatik oft völlig ein. Man wird mit dem Tempo 30 zum gefährlichen Hindernis für den Berufsverkehr und die LKWs. Nicht so die Simson. Und hier kommt das berühmte 60-Kilometer-Privileg ins Spiel. Hinter diesem Privileg steckt deutsche Rechtsgeschichte. Im Einigungsvertrag von 1990 wurde eine Ausnahmeregelung verankert. Alle Simson-Kleinkrafträder, die bis zum 28. Februar 1992 im Osten zugelassen wurden, dürfen ganz legal 60 Kilometer pro Stunde fahren. Und das Beste, man braucht dafür keinen teuren Motorradführerschein. Es reicht der ganz normale Autoführerschein oder die Klasse AM ab 15 Jahren. Dazu kommt die Technik. Die S51 besitzt ein mechanisches Vierganggetriebe. Wer den Kiffhäuser oder die Serpentinen im Südharz hochjagt, schaltet einfach manuell einen Gang runter, hält den Motor auf Drehzahl und zieht geschmeidig an den modernen Rollern vorbei. Im fließenden Verkehr der Landstraße schwimmt man mit echten 60 bis 65 Sachen problemlos mit. Das ist ein Sicherheitsplus, das kein moderner Roller bieten kann. Aber es ist nicht nur die Geschwindigkeit. Es ist die geniale, fast unverwüstliche Konstruktion. Die S51 wurde in der DDR als Gebrauchsgegenstand für die Ewigkeit gebaut. Keine komplizierte Elektronik, kein Bordcomputer, kein Schnickschnack. Wenn heute etwas kaputt geht, fährt man nicht einfach in eine teure Vertragswerkstatt. Man greift in der eigenen Garage zum Werkzeugkasten. Das Moped ist so logisch aufgebaut, dass Jugendliche hier im Südharz das Schrauben von ihren Vätern und Großvätern lernen. Und die Wirtschaft rund um den Kulturboom, weil die Nachfrage so riesig ist, gibt es bis heute Firmen, die jedes einzelne Ersatzteil der S51 originalgetreu nachproduzieren. Man kann sich theoretisch aus fabrikneuen Ersatzteilen eine komplette Simson im Internet zusammenbestellen. Das hat allerdings seinen Preis. Denn wenn die fahrbereite S51 vor 15 Jahren noch ein paar hundert Euro kostete, blättert man heute für ein top restauriertes Modell locker 3.000 bis 4.000 Euro hin. Die Simson ist in Südharz zu einer echten, krisensicheren Wertanlage auf zwei Rädern geworden. Am Ende ist die Simson S51 im Südharz aber vor allem eins. Ein Stück Heimat und Identität. Sie verbindet Generationen. Sie gibt den 15-Jährigen auf dem Dorf die lang ersehnte Unabhängigkeit, um zum Kumpel oder zur Ausbildung in die nächste Stadt zu fahren. Und sie zaubert den älteren Generationen ein Lächeln ins Gesicht, wenn die Zweitakterwolke vorbeizieht. Die Simson ist im Südharz längst kein altes Moped mehr. Sie ist ein Lebensgefühl auf zwei Rädern, das die Wende überlebt hat und garantiert noch jahrzehntelang weiter knattern wird.

Es ist Nacht und mein Herz kommt zu dir. Hält's nicht aus mehr bei mir. Legt sich dir auf die Brust wie ein Stein, sinkt hinein zu dem Deinen hinein. Dort erst kommt es zur Ruh, liegt am Grund seines ewigen Du. Christian Morgenstern.

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1: 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Ein Buchtipp von Rico Fromm, gesprochen von Anja Jeschik. Helmut Exner, der Zylinder. Eine frische kleine Krimikomödie, sagt man das bei Büchern auch so? Habe ich heute als Buchtipp für Sie. Helmut Exner, Sie erinnern sich? Ich hatte schon einen Krimi von ihm mit Namen Walburgismord vorgestellt. Er hat in seinem EPV-Verlag nun ein neues Werk mit dem Namen Der Zylinder herausgebracht. Es ist die Nummer 23 in der Reihe mit den skurrilen, aber liebenswerten Fräulein Böschen, die natürlich auch in diesem Fall eine einflussnehmende Rolle spielt. Aber beginnen tut die Geschichte auf Mallorca. Dagmar ist Ende 70 und hat die Nase voll von ihrem Mann, der sich als pensionierter Regierungspräsident in Neuss auf der Insel eine Finca geleistet hat und seit Jahren nur noch dort seine freie Zeit verbringt. Dagmar reist ab, verbringt eine kurze Zeit im heimischen Domizil, nimmt ein paar Fahrstunden und fährt anschließend dahin, wo sie schon immer hin wollte, in den Harz, denn dort wurde sie geboren. Sie trifft auf ihre ehemalige Lehrerin, Fräulein Höschen, und die beiden freunden sich an. Nach wenigen Tagen lernt sie den Künstler Detlef Schukowski kennen, verliebt sich in den Mann und zieht zu ihm. Eines Tages kreuzt ihr Mann Wolfgang auf, der Dagmar gesucht hat und sie nun in Lautenthal findet. Zur gleichen Zeit kommt ein Buch auf den Markt, welches eigentlich eine Dissertation eines Wissenschaftlers ist, der sich mit Kindermorden beschäftigt. Auch im Harz hatte es einige gegeben. Einen Mann hat man verurteilt und ins Gefängnis gesteckt, Detlefs Vater. Der hat dort seine Memoiren geschrieben und auch ein Aribert Müller darin erwähnt, der Kindsmorde begangen haben soll. Als Dagmar davon erfährt, wird sie bleich. Der Mann war ihr Schwiegervater. Es gab nur ein Mädchen, das lebend gefunden wurde. Es stellt sich heraus, dass es Dagmar war. Deshalb war ihre Mutter mit ihr weggezogen. Ein Journalist aus der Region bekommt dieses Buch mit der Dissertation in die Hände und geht dem Fall nach, offensichtlich um Artikel darüber an verschiedene Zeitungen zu verkaufen. Eines Morgens ist am Bielstein in Lautenthal richtig was los. Polizei in Uniform, in Zivil, Krankenwagen und zum Schluss ein Leichenwagen fahren zu dem Berg. Das bleibt natürlich auch Fräulein Höschen nicht verborgen. Wenig später wird bekannt, Wolfgang Müller, Dagmars Mann, wurde ermordet aufgefunden. Erschlagen mit einem Knüppel. Wer war der Mörder? Als die Mordwaffe gefunden wird, befinden sich zwei männliche und eine weibliche DNA darauf. Als Seitenstrang zieht sich auch eine sehr mysteriöse Geistergeschichte durch diesen humorigen Krimi. Ein verstorbener Steiger namens Franz hatte vor Jahren den letzten Kommissar ins Jammerland gezogen, weil dieser selbst Morde auf den Kerbholz hatte. Jetzt wandelt dieser als Geist durch den Ort, um seinen Zylinder an den weiterzugeben, der sich als nächstes eines Mordes schuldig macht. Wird er ein Opfer finden, um selbst Ruhe zu haben? Helmut Exner hat eine Erzählweise, die es einfach spannend macht und arbeitet dabei auch mit den Stereotypen unserer Heimat, dem Harz. So kommen immer wieder Sprichworte und Ausdrücke unserer Region zutage. Zudem schafft er dadurch auch im neuesten Werk Der Zylinder immer wieder eine Situationskomik, die einen oft schmunzeln lässt. Zudem sind Fälle nicht zu kompliziert, so dass man auch den Überblick behält. Außerdem hat Der Zylinder eine angenehme Länge. Mit 155 Seiten ist er das Richtige als Abendlektüre im Bett. Auch am Strand oder im Freibad ist dieser Krimi im Taschenbuchformat die passende Lektüre. Ich denke, dass Helmut Exner, Der Zylinder mit dem beliebten Fräulein Höschen, für alle Hobbykriminalisten ab 16 Jahren geeignet ist. Auf jeden Fall wird es spannend und kurios.
0: Hello.

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2: So, hallo, Auguste Sandner hier. Sie hören Radio Enno und ich bin nicht allein im Studio. Ich habe mir wie immer, eigentlich fast wie immer, es ist fast schon üblich, einen Gast ins Studio geholt. Sönke Schnitzer ist bei mir. Hallo.
3: Hi, ich freue mich sehr.
2: So, dich kennt man noch nicht so gut in Nordhausen. Du bist ganz frisch ans Theater Nordhausen gekommen, jetzt mit dieser Spielzeit.
3: Genau.
2: Wo warst du vorher?
3: Ich war im Theater Bautzen, da komme ich jetzt direkt her, da war ich im Engagement und davor habe ich ein bisschen gedreht. Also ich war nicht im festen Engagement, aber habe als Schauspieler gearbeitet.
2: Okay, als Schauspieler und jetzt bist du hier künstlerischer Leiter im Jungen Theater,
3: genau,
2: richtig?
3: Genau.
2: Und das bist du ja jetzt noch nicht besonders lang. Wie war das so? So kopfüber in was ganz Neues reingeplumpst? Wie viele blaue Flecke gab es oder ist bisher alles gut gegangen?
3: Nein, bisher alles gut. Ich habe das große Glück, einen ganz tollen Chef zu haben, Daniel Kleiner. Mhm. Der hat mich entdeckt und hat gesagt, ich vertraue dir und traue dir auch zu, diese Position zu übernehmen. Und seitdem habe ich nicht zurückgeguckt, ja.
2: Okay. Und womit hast du dich in deiner ersten Zeit hier beschäftigt am Theater?
3: In der Tat erstmal viel mit Organisation, muss ich sagen. Ich habe erstmal die Stelle kennengelernt, das Ensemble kennengelernt, die Leute kennengelernt. Und wir sind sofort mit Dispo-Sachen, Spielzeit, Präsentation, Pipapo. Also wir sind voll eingestiegen als junges Theater gleich mit der Agenda, die wir so haben, ja.
2: Was steht denn für dich sozusagen ganz oben? Was ist dir besonders wichtig? Was möchtest du in dieser Spielzeit irgendwie vorantreiben oder beibehalten? Oder also hat man da irgendwie so Gedanken, wo man so sagt, das, da lege ich meinen Fokus drauf?
3: Ja, ich will, dass alle ins Theater kommen.
2: Ey, das ist ein guter Vorsatz.
3: Oder ich möchte die Kids von der Straße holen, ich möchte, dass sie ins Theater kommen, ich möchte, dass sie Bock auf Theater haben, ich möchte, dass das Theater ist ja eh schon in der Stadt verwurzelt und auch sehr, sehr beliebt hier. Aber ich möchte gerne dazu beitragen, dass es noch mehr in den Mittelpunkt rückt.
2: Und
3: ja,
2: noch mehr Öffnungen.
3: Genau.
2: Und junge Leute, ist ja gar nicht so leicht, an die auch ranzukommen. Ne? Also Kinder, Jugendliche, klar, die gehen mit ihrer Schulklasse mal ins Theater oder mit dem Kindergarten oder sowas. Aber mit Social Media und dem Ganzen überhaupt, wie die in der Generation so mit Freundschaften auch umgehen und so, ich stelle mir das gar nicht so leicht vor. Du übernimmst ja das Amt sozusagen von Jörg Neubauer, wo es auch schon diese Spielclubs sozusagen gibt. Macht ihr die weiter und wer kann da alles hinkommen?
3: Genau. Wir machen genau das Gleiche. Wir haben zwei Spielclubs, einmal die Junioren und einmal den normalen Jugendclub. Und den führen Daniela Bethke und ich zusammen. Und ja, wir schließen nahtlos an. Also wir machen wieder eine Produktion mit den Großen. Wir machen vor allem Spiele, Übungen, technische Sachen, aber eben auch einfach Spaß haben mit den Jüngeren und beschäftigen die Kids zweimal die Woche. Genau, wir sind eigentlich voll, kann ich so sagen.
2: Okay.
3: Natürlich kann jeder, der Bock hat, vorbeikommen. Wir sind offen für alle und freuen uns über jeden, der kommt. Aber wir sind echt viele.
2: Schön. Aber das hört man gern. Das ist
3: total
2: ein gutes
3: schön,
2: Zeichen.
3: Ne? Ja, wirklich schön. Wir freuen uns auch sehr. Und arbeiten jetzt mit denen schon seit 3 Wochen.
2: Oh, wie cool. Gibt es bei einer der Gruppen ein festes Stück, was ihr macht? Oder sind das so Stückentwicklungen? Also ihr guckt so, was kommt.
3: Bei den Großen machen wir Krieg der Knöpfe.
2: Ah, okay.
3: Das ist aber so das Oberthema. Also wir beschäftigen uns mit dem Buch und dann werden die Kids ein bisschen was schreiben und ich sortiere das so ein bisschen. Die sollen also auch ihre alltäglichen Probleme mit reinnehmen und daraus bauen wir was Neues und Schönes. Und
2: sehr
3: die Junioren,
2: cool,
3: die machen eine Stückentwicklung.
2: Ja,
3: da gucken wir dann so ein bisschen, was in 2, 3 Monaten, wie so das Ensemble aufgebaut ist, was sich eignet und dann wird daraus ein Stück gemacht.
2: Ja, toll. Und du machst nicht nur Orga und leitest die Spielclubs und bist sozusagen Kopf vom Jungen Theater gerade, sondern du stehst auch noch selber auf der Bühne, richtig?
3: Yes.
2: So, jetzt gerade probst du was?
3: Ja, wir proben gerade das Neinhorn. Das Neinhorn von Marco Wickling.
2: Ah, das wird einigen Hörern und Hörerinnen was sagen, das Neinhorn. Okay, und da du spielst das Neinhorn?
3: Nee, das Neinhorn macht Daniela, meine Kollegin. Und ich spiele und spreche den Erzähler.
2: Okay.
3: Also ich bin Marc-Uwe Kling sozusagen. Ich versuche das Stück zu erzählen, werde aber ständig gestört von einem sehr widerborstigen Fabelwesen und seinen Freunden.
2: Ah, wie cool. Gibt es eine Altersempfehlung für das Stück?
3: Ja, wir haben uns gedacht, ab 5 Jahre wäre das geeignet.
2: Okay, Also nicht Kindergarten, sondern genau. Eher schon so im Vorschulbereich, Schule.
3: Ja, genau. Mhm, also okay. Es ist jetzt nichts Böses, was da passiert, aber wir haben sehr viel Wortwitz da drin. Mhm. Es ist sehr laut, sehr schnell, sehr viel Musik. Mhm. Ich glaube, 5 Jahre ist ganz gut, ja.
2: Okay, cool. Und Premiere ist am?
3: 18. Oktober.
2: Okay, da
3: hast du noch. Im Jugendclubhaus Nordhausen.
2: Genau, noch ein bisschen Zeit.
3: Genau.
2: Jugendclubhaus ist weiterhin eure Spielstätte,
3: ja.
2: Solange das im Theater noch nicht sozusagen fertig rübergeholt ist auf die Originalbühne.
3: Genau, und es wird auch die letzte Spielzeit sein.
2: Ja.
3: Also wer Lust hat, sich das nochmal anzugucken, bevor es wieder zur reinen Diskothek wird.
2: Mhm, stimmt.
3: Danach ziehen wir, und das ist auch sicher, wir ziehen dann wieder ins große Haus zurück.
2: Oh, toll.
3: Beziehungsweise das junge Theater ins Theater unterm Dach und eben aber wieder in das schöne Haus am Platz.
2: Ja, da war ich noch nie. Ich lebe hier in Nordhausen, seitdem dieses Haus sozusagen, also im Anbau, ne,
3: ja,
2: das
3: genau.
2: Theater stattfindet. Ansonsten, ich kenne das Originalhaus gar nicht.
3: Wirklich?
2: Ich bin, ja.
3: Seit wann bist du hier?
2: Ich bin seit jetzt 2,5, fast 3 Jahren hier.
3: Alright, okay.
2: Mhm. Ja. Und ich bin super gespannt. Also wirklich, ich freue mich da mit allen mit, wenn es dann wieder ins Original geht, weil ja, ich bin echt neugierig, was
3: ja,
2: das wird.
3: Ja, ich auch, total, ja.
2: Wie cool. Okay, und wie ist das so? Du bist jetzt neu in der Stadt und ein neuer Beruf. Und wie schwierig ist das, anzukommen?
3: Eigentlich gar nicht. Ich halte mich eigentlich normalerweise immer so zurück mit Komplimenten, aber ich bin wirklich, wirklich gut angenommen worden.
2: Mhm.
3: Es wurde mir sehr, sehr leicht gemacht vom ganzen Team, vom ganzen Theater. Und erstmal bin ich natürlich in dieser Blase unterwegs, weil es einfach so viel zu tun gibt und ich auch so viel lernen möchte noch, gerade am Anfang. Nordhausen habe ich noch nicht so kennenlernen können.
2: Mhm.
3: Ich habe jetzt auch gerade, ich war gerade in Bautzen, ich habe wieder gespielt, also ich spiele da auch noch.
2: Ah, okay.
3: In einem Stück, das wir wieder aufgenommen haben, der Drache.
2: Mhm.
3: Insofern bin ich noch so ein bisschen am Pendeln. Aber ich freue mich sehr. Ich freue mich sehr, die Stadt kennenzulernen.
2: Mhm. Ja, die Stadt wird sich auch freuen, dich kennenzulernen. Ich bin ziemlich sicher, dass du das ein oder andere Feedback bekommst. Das ist hier wirklich bei unserem Publikum. Daniel Kleiner sagt das auch immer wieder total schön,
3: cool.
2: Dass sich die Menschen hier, die kommunizieren das auch, ne, wenn sie dich gut finden.
3: Ja.
2: Und selbst wenn sie Kritik haben, ich finde, das macht den Charme irgendwie aus, dass es vielleicht auch hier und da mal so einen Kritikpunkt gibt. Aber alle immer mit dem Fokus auf, wie können wir es für uns alle schöner machen. Also
3: schön.
2: So habe ich es empfunden bisher.
3: Ja, voll gut. Wichtig, finde ich sehr, sehr wichtig. Ja,
2: ja da drücke ich dir die Daumen, dass du weiter gut angenommen wirst. Und
3: danke.
2: Dass natürlich viele Menschen das Neinhorn sehen am 18. Oktober.
3: Genau, und wir spielen das dann bis Ende des Jahres und gucken mal, wie es ankommt. Und dann machen wir vielleicht weiter.
2: Genau, hört dann bloß nicht auf.
3: Nein.
2: Sehr schön. Sönke Schnitzer hier, der neue Leiter des Jungen Theaters bei uns im Studio. Und dann freue ich mich, wenn wir dich bald wieder hier haben.
3: Vielen Dank.
2: Bis dann.
3: Ciao.
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Weiß. Hallo Freunde, jetzt gibt's wieder Satire bei Radio Enno mit den Gedanken eines Spinners und der Spinner am Mikrofon ist Rigo Fromm. Freunde, ich muss euch was erzählen. Ich saß neulich in Oldenburg mit einer Chinesenbraut so am Tisch. Ich hatte mir einen Zigeunerschnitzel bestellt. Und während ich wartete und unterm Tisch so ein bisschen an ihr rumfummelte, drehte sich so eine Ökotrulle oder vielleicht war es auch irgend so eine Sozenfrikette um und laberte mich voll, dass das nicht Zigeunerschnitzel heißt. Ich habe sie abtreten lassen und Shabawaki einfach ausgelacht. Und was ist passiert? Nichts. Absolut gar nichts. Ein paar andere haben sich dann umgedreht und haben mir mit der Polizei gedroht. Doch habe ich noch ein bisschen lauter gelacht. Gut, daraufhin bin ich dann aber rausgeflogen, aber nicht wegen meiner Handlungen oder meiner Worte. Nein, weil ich zu laut war. Aber das kann man verkraften. Na, hat euch die Geschichte gefallen? Das ist natürlich völliger Bullshit. Aber es hätte sich so abspielen können. Na gut, eine Zivilklage wegen Beleidigung oder einen fetten Shitstorm, damit muss man halt rechnen, aber den würde ich auch kriegen, wenn ich einen nerdy dummes Schwein oder dämlicher Assi nenne. Da habe ich aber in den 90er Jahren ganz andere Sachen ertragen müssen. Und jetzt überlegt mal, ich habe genau diese Worte über einen Sender gejagt. Und jeder könnte es hören. Jeder. Jeder Polizist, jeder Rechtsanwalt, jeder könnte es hören. Es wird mich aber niemand verklagen. Das Schlimmste, was mir passieren kann, dass mein Chef hier im Sender böse Briefe und Mails ertragen muss. Ja, aber die leitet er dann eh an mich weiter. Und kommt mir nicht wie Böhmermann und erzählt mir, das sei alles von der Kunst gedeckt. Kein Staatsanwalt und kein Richter würde diese komischen Satire-Kommentare von mir als Kunst einordnen. Mit Sicherheit nicht. Aber warum erzähle ich euch so einen Käse? Ich möchte euch veranschaulichen, dass dieser Quatsch von wegen, man darf ja nichts mehr sagen, völliger Unsinn ist. Solange wie wir noch eine demokratische Regierung haben, haben wir immer noch eine Redefreiheit. Und die nutze ich gerade. Dieser Blödsinn von, ich darf ja nichts mehr sagen, wird euch von Idioten eingehämmert. Nichts anderes. Was eingeschränkte Redefreiheit oder gar Redeverbot bedeuten, erfahrt ihr, wenn ihr diese Gipsköpfe wählt. Dann dürft ihr sicher wieder Herr Hitler brüllen und typisch männlich die rechte Hand zum Gruße erheben. Aber ich gehe mal schnell rüber zu Ali und hol mir einen Döner. Dafür wanderst du dann in den Knast. Wegen Bereicherung von Nicht-Bio-Deutschen oder vielleicht wegen Hochverrat. Weil Ali könnt ihr von den 5,50 Euro Waffen kaufen. Und dafür verlierst du sogar deinen Kopf. Aber mach dir keinen Kopf. Bis dahin gibt's Ali hier schon lange nicht mehr. Also Leute. Glaub nicht jeden Mist, der von irgendwelchen Idioten verbreitet wird. Lest zur Sicherheit doch mal unser Grundgesetz durch. Ja, genau das von der Deutschland GmbH, die ihr immer propagiert. Genau das, was euch schützt, wenn ihr wieder euren stumpfsinnigen Müll absondert, den ihr ja gar nicht mehr sagen dürft. Und dieses Grundgesetz wird so lange erhalten bleiben, wie es noch eine demokratische Regierung in Deutschland gibt. Aber entschuldigen, muss ich mich an dieser Stelle jedoch. Und zwar bei allen Frauen und allen Ethnien, Entschuldigung, Volksgruppen, damit es auch jeder versteht, die ich zu Anfang beleidigt habe. Also Verzeihung bitte. Das waren die Gedanken eines Spinners hier bei Radio Enno. Und am Mikrofon war Rigo Fromm.

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2: So, hallo, Auguste Sandner hier. Wir haben in unserem Programm schon einiges über die neue Spielzeit am Theater Nordhausen erfahren. Und zum Beispiel hat uns Chefdramaturgin Dr. Juliane Hirschmann erzählt, dass es ganz viele neue Gesichter im Theater gibt. Und was wären wir für ein Bürgerradio, wenn wir nicht gleich alle diese neuen Gesichter einmal zu uns holen? Sönke Schnitzer war schon hier, der neue Leiter des Jungen Theaters. Und jetzt habe ich mir gegenüber sitzen Mascha Kollar. Hallo.
3: Hallo.
2: Habe ich deinen Namen irgendwie richtig ausgesprochen?
3: Fantastisch,
2: oder?
3: Mascha Kollar.
2: Schön.
3: Ganz richtig.
2: Sehr gut. Mascha, woher kommst du?
3: Okay, ich komme aus Kroatien, in Zagreb geboren. Mhm. Und hier zugezogen in August, vor einem Monat jetzt.
2: Wow, und du bist neue Ballettdirektorin.
3: Das stimmt, ja.
2: Wow, wie bist du denn zum Tanz gekommen?
3: Meine beiden Eltern waren Tänzer, also der Tanz war in der Familie. Obwohl die nicht wirklich wollten, dass ich tanze, ich glaube, zu viel Einflüsse, zu viel Impulse, die ich durch Elternhaus bekommen habe, konnte mich nicht stoppen. Und so bin ich zum Tanz gekommen und geblieben jetzt schon wirklich sehr, sehr lange Zeit.
2: Ja, und wann bist du nach Deutschland gekommen?
3: Also ich habe meine erste richtige große Arbeit war Semperoper Dresden. Ich war da Solistin ab 92. Mhm. In Semperoper habe ich den deutschen Choreograf Stefan Toss kennengelernt, ein ganz fantastischer deutscher Choreograf, wo er Chefdirektor und Choreograf in Kiel geworden ist. Dann bin ich mit ihm gezogen nach Kiel. Also damals waren viele Tänzer, die wir dann von Semperoper nach Kiel gezogen sind und von Kiel dann noch nach Staatsoper Hannover. Und das war meine letzte Station in Deutschland, das war 2006. Und 2006 bin ich dann zurück nach Kroatien.
2: Wow.
3: Und die letzten 20 Jahre war ich in Kroatien tätig als Tänzerin, Tanzpädagogin und Choreografin. Und 8 Jahre war ich auch künstlerische Leiterin der kroatischen Nationalballett in Rijeka.
2: Wow.
3: Also schon viel gemacht.
2: Wow, und jetzt, das ist immer so absurd, weil ich kenne das vom Theater hier, auch vom Ballett. Wir haben ganz tolle Künstler und Künstlerinnen hier, aber man fragt sich immer so ein bisschen, warum bist du aber nach Nordhausen gekommen? Also was reizt dich an Nordhausen?
3: Erstmal, ich finde, Theaterklima in Nordhausen ist schon bewundernswert.
2: Mhm.
3: Ganz nette, kollegiale Menschen. Und ich finde meinen Boss ganz toll. Er ist ein wunderbarer, warmer Mensch, der weiß, was er will, aber mit ganz viel Menschlichkeit.
2: Mhm.
3: Und arbeiten mit einer kleinen Truppe von 13 Tänzern ist einfach fantastisch. Es ist nicht zu groß, dass man sich verliert in Arbeit. Es ist klein genug, dass man diese Tänzer und Tänzer richtig kennenlernt, ihre Spezifikum, ihre Qualitäten, ihre Talente, ihre Persönlichkeiten. Und mich reizt einfach, ein bisschen länger irgendwo zu bleiben und ein bisschen was zu entwickeln und nicht von Projekt zu rennen.
2: Verstehe, also beim Wachsen einer Sache, eines Ensembles auch dabei zu sein oder auch einzelner Tänzer und Tänzerinnen.
3: Genau, also arbeiten in einer Gemeinschaft,
2: ja.
3: Das finde ich reizend. Ich verstehe natürlich, dass in unserer Sparte, Tanzsparte, im Ballett ganz viel Wechselung es immer gibt.
2: Ja.
3: Die Tänzer sind Nomaden, die leben ein Jahr in Nordhausen, zweiten Jahr in Stuttgart, dann wieder irgendwo in Frankreich, dann kommen die wieder nach Deutschland. Also mit mir ist es genauso gegangen. Bin viel rumgereist, aber die Zeit, die wir hier zusammen verbringen und die Zeit, die wir was schaffen für das Nordhausener Publikum, finde ich richtig wichtig und wertvoll.
2: Toll. Und du sagst, du möchtest etwas entwickeln, es soll etwas wachsen, du möchtest an einem längeren Prozess teilhaben. Jetzt ist dafür sozusagen der Start gesetzt. Wie startest du mit deinem Ensemble? Was kommt jetzt als erstes?
3: Oktober ist unser Monat.
2: Okay.
3: Schon nächste Woche, am 3. haben wir unsere Ballettgala. Bin ich super froh, weil Tänzer werden sich ganz super zeigen in dieser Ballettgala. Ballettgala nutzen wir, einzelne Tänzer vorzustellen. Also die werden Solos tanzen.
2: Oh.
3: Manche haben sich auch entschieden, Duets zu tanzen mit Partner. Und am Ende dieser Gala werden wir auch ein kleines Fragment aus Frühlingsopfer von Stravinsky zeigen. Also ich finde, dieser Abend wird einfach sehr amüsant und auch sehr unterhaltsam, weil Tänzer könnten sich aussuchen, wo und mit was sie sich am besten zeigen. Die Proben laufen seit Mitte August, also wir sind noch frisch dabei. Und gleichzeitig am Ende Oktober, am 30. Oktober, haben wir unsere erste große Premiere mit Orchester. Wunderbare Werke von Debussy, von Ravel und Stravinsky. Von Debussy zeigen wir Nachmittags eines Faunes, tolle Musik. Impressionismus, aber ganz, ganz, ganz schön. Bolero, jeder kennt Bolero. Frühlingsopfer von Stravinsky. Mhm. Und die Proben sind auch in Gange. Also wir arbeiten parallel an zwei unterschiedlichen Repertoirestücken.
2: Und jetzt mal so für Hörer und Hörerinnen, die vielleicht jetzt keine Experten im Tanztheaterbereich sind, aber jeder Choreograf hat ja auch so seinen eigenen Stil, seine Handschrift. Gibt es da etwas, was für dich typisch ist oder in welches Genre, ne, in welches Genre, in welche Schublade steckt man dich?
3: Ich verstehe. Jeder Choreograf ist ein bisschen anderes. Natürlich, wir schaffen unsere Ästhetik, unser Vokabular aus eigener Erfahrung. Meine Erfahrung war gleichzeitig klassisches Ballett, aber auch zeitgenössisches Tanz. Und jetzt, glaube ich, ist so eine Mischung. Ich würde mich als zeitgenössische Choreografin nennen. Klar kann ich nicht klassische sein, weil ich lebe in dieser Zeit. Aber ich mag klassisch ausgebildete Tänzer. Ich mag auch, wenn man diese klassische Technik nutzen kann, für dann sich wirklich zeitgenössisch auszudrücken. Ich liebe Linien, ich liebe Virtuosität, ich liebe Schnelligkeit. Ich mag sehr viel Nutzung von Armen. Ich mag auch Tänzer, die sich gut am Boden bewegen, aber die auch sehr gerne in Luft springen. Also eigentlich, Ich versuche meine Tänzer, Nordhausener Tänzer, besser kennenzulernen, ihre Affinitäten kennenzulernen, aber auch ihre Talente, und dann machen wir eine Mischung daraus.
2: Ja.
3: Und alles natürlich für das Publikum. Also irgendwie das Ziel habe ich, das Publikum es miterlebt. Nicht, dass das Publikum einfach im Theater kommt, sitzt und guckt. Ich möchte gerne, dass sie richtig kinästhetisch eine Empathie entwickeln, dass sie eigentlich das Tanzkunst gucken durch ihren Körper, dass sie danach auch so erschöpft sind wie wir auf der Bühne.
2: Ja. Ich finde es so faszinierend, liebe Hörer und Hörerinnen, wenn Sie hier sitzen würden und Mascha dabei zusehen könnten, so wie ich jetzt, wie du nach diesen Wörtern suchst, natürlich, weil es nicht deine Muttersprache ist, aber ich finde, du malst unglaublich schöne Bilder, man kann sich so gut vorstellen, was du mit den Körpern, also was du da tust, wenn du sagst, ich liebe Linien und so, also ich habe sofort ein Bild im Kopf. Das ist ganz toll, wie du das präsentierst, wirklich, also großes Kompliment.
3: Danke.
2: Und du bist jetzt hier neu in Nordhausen. Du wohnst jetzt auch hier?
3: Ja klar, ich bin ja eingezogen Anfang Mitte August. Mhm. Unsere Spielzeit fing an 26. August, und ich wollte einfach zwei Wochen vor dem Anfang hier sein, um mich ein bisschen heimisch zu fühlen.
2: Genau,
3: ja,
2: einzuleben.
3: Einzuleben, genau.
2: Okay. Ja. Und wie fühlt sich Nordhausen an?
3: Hast du schon ein Gefühl? Ja, ich habe schon ein Gefühl, klar. Also ich bin jetzt 5-6 Wochen hier. Ich finde, Nordhausen ist super organisiert. Es gibt keine Staus. Ich meine, ich habe Fahrrad, ich komme ganz schnell durch die Stadt durch, auch beim Einkaufen. Es gibt keinen Stau an der Kasse. Alles ist so ganz gemütlich und sehr ruhig. Man kann fantastisch schlafen, weil es ruhig ist. Manchmal auch, wenn ich aus der Arbeit spät abends nach Hause gehe, ich höre diese Stille und ich fühle mich wie in Urlaub. Es ist so ein Dauerurlaubgefühl.
2: Okay, dazu werde ich dich nächstes Jahr wieder befragen.
3: Okay. Dann. Aber zurzeit ist es so. Auf der anderen Seite finde ich, Nordhausen schreit nicht mit ihren Sehenswertigkeit. Also es gibt schon, glaube ich, Kultur und Geschichte, aber die muss man dann irgendwie Schritt bei Schritt kennenlernen. Mhm. Und das ist auch schön.
2: Ja.
3: Weil irgendwie habe ich so ein Gefühl, dass Nordhausen mich Zeit gibt.
2: Ja.
3: langsam mich daran zu gewöhnen und anstatt lieb zu haben.
2: Ja. Wie schön. Ja, da drücken wir natürlich die Daumen, dass du Nordhausen sehr lieb gewinnst und dass sich das auch erfüllt, was du sagst, dass du einen längeren Zeitraum hast, um irgendwo eine Spur zu hinterlassen und eine Geschichte zu erzählen. Worauf freust du dich in dieser Spielzeit so am meisten? Oder gibt es noch irgendwas, wo du sagst, oh, da freue ich mich drauf, dass das kommt?
3: Na, ich freue mich natürlich auf unser Repertoire, was ich auch schon gesagt habe, die erste Ballettgala, unser erster Auftritt. Mhm. Das ist in dieser Zusammensetzung, in dieser Konstellation von der Truppe, das ist zum ersten Mal, dass wir richtig vor dem Publikum treten. Das ist schon spannend. Wir hatten so einen kleinen Auftritt im Theaterfest, aber das zählt nicht so richtig. Ich freue mich dann auch auf die Zusammenarbeit mit Orchester und dann auch auf dem zweiten Ballettabend, wo wir eine Gastchoreografin zu uns holen. Und ich freue mich auf die internationale Ballettgala. Das wird im Mai sein, wo außer unserer Truppe auch andere Kompanie zu Gast kommen. Und ich finde, das hat mein Vorgänger, mein Kollege und Freund Ivan Alboresi sehr gut gemacht. Und ich möchte gerne diese Tradition weiterführen, weil sie einfach toll ist. Das ist so immer der Hit des Spielzeits. Ich freue mich riesig darauf. Es ist einfach fantastisch, mit diesen jungen, enthusiastischen Tänzern zu arbeiten. Mhm. Es fühlt sich schon wie zu Hause.
2: Ja. Schön. Sprecht ihr Deutsch oder Englisch auf so einer Probe?
3: Ja, wir sprechen eigentlich nur
2: alles.
3: Englisch.
2: Ach, nur Englisch.
3: Ja, es gibt keinen deutschen Tänzer in der Company. Das sind ja wirklich Menschen von überall. Wir haben 3 Spanier, 2 Italiener, Pole. Dann haben wir, meine Assistentin und unsere Ballettmeisterin ist Japanerin aus Tokio. Dann haben wir auch 2 Schweden, was noch? Eine Russin und ich glaube eine kroatische Praktikantin, mit der kann ich ab und zu Kroatisch sprechen und wir haben 2 Französinnen.
2: Ja. Wow.
3: Schon sehr international. Und die Arbeitssprache ist Englisch. Wenn ich im Theater komme und mit anderen Kollegen im Theater, dann sprechen wir auf Deutsch. Und das ist meine Möglichkeit, ein bisschen Deutsch zu üben. Sonst im Ballettsaal, in Niedersalza, ist Englisch.
2: Ja, aber schön. Du sprichst sehr schönes Deutsch. Also,
3: es kommt jetzt ein bisschen zurück. Ja, ich brauche ein bisschen Übung. Ja.
2: Also das ist gut. Dann musst du uns einfach regelmäßig besuchen.
3: Dann üben wir zusammen.
2: Genau, sehr schön. Mascha Kolar, die neue Ballettdirektorin am Theater Nordhausen. Schön, dass du dir Zeit genommen hast, hier mal vorbeizuschauen und uns einen kleinen Einblick zu geben in deine ersten Wochen. Viel Erfolg für die Spielzeit.
3: Danke für die Einladung und ich komme wieder.
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1: Mit einem Veranstaltungstipp für den 26.09. im Filmtheater Bleicherode. Ein ganz besonderes Konzert findet am 26.09. um 19.30 Uhr im Filmtheater Bleicherode statt. Cliff Stevens wird dort mit seiner Band das Beste aus dem großen Werk von Mr. Slowhand Eric Clapton zum Besten geben. Stevens selbst gilt als herausragender Bluesgitarrist, dessen Stil von Gitarrengrößen wie Clapton, Stevie Ray Vaughan und Rory Gallagher stark inspiriert ist. Los geht die einzigartige Show, wie gesagt, um 19.30 Uhr. Der Eintritt kostet im Vorverkauf 30 Euro und an der Abendkasse 33 Euro. Viel Spaß also am 26.09. im Filmtheater Bleicherode bei der Eric Clapton Tribute Show mit Cliff Stevens und Band.
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2: Hallo und herzlich willkommen bei einer neuen Ausgabe des literarischen Komplotts bei Radio Enno. Mein Name ist Auguste Sandner und ich bin Teil eines Ensembles, welches einmal monatlich auf der Kleinkunstbühne, dem Q24 in Pirna, live vor Publikum eigene Texte liest. Wir sind 6 Autoren und Autorinnen und schneiden die Abende jeweils mit. Und weil das so einmalige Abende sind, dachten wir uns, es wäre doch schön, wenn man den ein oder anderen Text auch nochmal nachhören könnte. Und so entstand die Idee, eigene Sendestunden zu gestalten. Dieser ist der 3. Teil in Folge vom literarischen Komplott Pirna und wir hören als erstes einen Text von Lea.
3: Ich kenne euch alle. Als Kind wusste ich noch nicht, dass meine Mutter mich mit meinem Spielzeug-Einkaufsladen schon auf die harte Realität vorbereitet hat. Auf die harte Realität zwischen Aufstiegs-BAföG, Zöliakie, wo 5 Scheiben Brot 2,50 Euro kosten und noch nicht mal gut schmecken, und einem leeren Kühlschrank, der ehrlicher ist als betrunkene Menschen und Kinder gleichzeitig. Denn Aufstiegs-BAföG ist auf irgendeine Weise auch eine kreative Art, viel Glück zu sagen. Viel Glück dabei, den Kühlschrank bis Ende des Monats irgendwie gefüllt zu bekommen und dabei Nudeln mit Pesto nicht zu einem neuen Lebensstil werden zu lassen. Oder viel Glück bei der Variante, zwischen Facharbeit, Schule und einem Minijob keinen Mental Breakdown zu bekommen. Ich habe mich für den Mental Breakdown entschieden. Und jetzt sind Sätze wie, haben Sie eine Payback-Karte oder eine Edeka-App? Und nein, die Parkkarte darf ich nicht abstempeln, wenn Sie nicht bei uns einkaufen waren, fester in meinem Gehirn verankert sind als die Dimension pädagogischen Handelns. 2 Tage die Woche sitze ich an der Kasse, 14 bis 21 Uhr. 7 Stunden zwischen schönen Nachmittag noch und ich kündige innerlich. Ich kenne die, die jeden Tag die gleiche Flasche Wasser für 40 Cent kaufen. Oder die, die mich jedes Mal anmeckern, wenn ich nach der Payback-Karte frage, weil sie ihre Daten für sowas doch nicht preisgeben würden. Ich kenne die, die passend zahlen wollen und dann in einer anderen Dimension nach Münzen suchen. Die Dimension, in der Zeit keine Rolle spielt und die Warteschlange nur ein Gerücht ist. Moment, ich hab's gleich. Nein, haben Sie nicht. Sie kramen, wühlen, schauen in Ihre Geldbörse, als hätten Sie sie noch nie vorher gesehen. Und ich sitze da, lächle, professionell, beruflich. Und dann kommen die Brötchen-Mischtüten-Menschen. Und ich möchte wirklich wissen, wer sich das ausgedacht hat. Diese Tüten haben ein Sichtfenster zum Durchgucken. Aber dieses Fenster ist aus Milchglas. Milchglas. Man sieht alles und gleichzeitig nichts. Ich starre hinein. Wie in meine Zukunft, weil es gerade keine Jobs für Erzieher gibt. Es könnte ein Roggenbrötchen sein, es könnte ein Körnerbrötchen sein, aber welches? Gott entscheide. Also wird ertastet, gedrückt, gefühlt, wie bei einer schlechten Gameshow. Errate das Körnerbrötchen. Und natürlich reißt die Tüte. Sie reißt immer. Das Papier ist geduldig, die Brötchen sind es nicht. Und der nächste Kunde steht da, mit einer Tüte so vollgestopft mit Brötchen, als hätten sie Angst. Die Brötchen könnten bei zu viel Bewegungsfreiheit weglaufen und sich einem anderen Kunden anschließen. 10 Sorten, mindestens. Und sie sagen, das müssen Sie doch wissen, was da drin ist. Ja klar, ich erkenne Brötchen an ihrer Aura. Ich spüre das Laugenbrötchen durch das Durchguckfenster mit Milchglasoptik. Doch was ich noch viel mehr spüre, ist eine Existenzkrise. Doch Brötchen sind nur der Anfang. Denn neben Brötchen-Mischtüten-Menschen gibt es auch Gelbmischtütenmenschen. Menschen, die mit mir ihre Tüte mit Kleingeld hinhalten, als wäre es ein Opfer. Ein Opfer für meine Geduld. 1 Cent, 2 Cent, 5 Cent, 10 Cent, 20 Cent. Ich sortiere, ich sammle. 2 Minuten lang. Die Schlange wächst, meine Hoffnung schrumpft. Und dann, wie durch ein Wunder, strecken sie mir die Scheine und großen Münzen entgegen. Ach, die waren auch noch da. Witzig. Und ich habe mir die 6,25 Euro aus dieser Tüte rausgesucht. Es gibt dann noch die... Aber gestern war das doch noch im Angebot, Menschen. Gestern war mein Optimismus auch noch da. Und der Freitagsknüller ist halt an einem Samstag nicht mehr im Angebot. Bis der Samstag dann in einem großen Finale endet. Mein Lieblingskunde. Der 20.59 Uhr Mensch. Nicht 20.58 Uhr. Nicht 20.57 Uhr. Er wirft sich in die zugehenden Glastüren, schmeißt seinen Einkauf auf das Kassenband oder eher in meinen Kassenraum. Kein Hallo, kein Blick. Und ich bin ein Möbelstück mit Kassenfunktion. Er kontrolliert den Kassenzettel. 3 Minuten. Mein Feierabend steht schon draußen und wartet wie ein enttäuschter Freund. Doch er kontrolliert den Kassenzettel, als hätte ich nicht seinen Einkauf, sondern sein ganzes Leben abgerechnet. Ich denke an die Sprühflasche zum Saubermachen, bei der ich in meiner ersten Schicht erstaunt war, mit welcher Motivation und Reichweite das Wasser auf das Kassenband gesprüht wird und die Überreste des Tages entfernt. Nur gedanklich natürlich. Er geht um 21.02 Uhr. Ich bleibe zurück, damit Nudeln mit Pesto nicht zu meinem All-Time-Favorite-Food wird. Danke.

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1: Genau, der folgende Text geht um Wissenschaft im weitesten Sinne. Die manchmal zu verkaufen, mache ich gerne mit Wortspielen oder anderen Möglichkeiten. Da fällt mir übrigens ein kleiner Einschub ein. Wer unsere Stimmen oder im speziellen Augustus mal etwas mehr hören möchte, sollte mal in das Bürgerradio Enno, das ist in Nordhausen ansässig, reinhorchen. Denn Auguste ist im Radio aktiv. So, und damit sind wir schon wieder bei der Wissenschaft. Ja, der zwiebelt, ne? Und der Text heißt Lebenslauf und es geht um ein kleines Kohlenstoffatom, das sich bewerben möchte. Lebenslauf. Schönen guten Tag. Konstantin, mein Name. Ich bin ein Kohlenstoffatom und möchte mich auf die von Ihnen ausgeschriebene Stelle als Atom in Ihrem Körper bewerben. Nach meiner Zeit als Zellbestandteil in dem Rucola-Blatt, auf dem Sie vor 3 Stunden herumgekaut haben, suche ich nach einer neuen Herausforderung und habe gesehen, dass Sie Muskelmasse aufbauen wollen. Das fand ich spannend. Und ja, jetzt bin ich hier. Natürlich sollen Sie nicht die Katze im Sack kaufen. Deshalb habe ich hier einen kleinen Lebenslauf meinerseits mitgebracht. Geboren bin ich kurz nach dem Urknall, also vor so 14 Milliarden Jahren, als sich 2 Up-Quarks und ein Down-Quark zu einem Proton vereinigt haben. Ich bin von Natur aus geradezu zwanghaft positiv gewesen und habe meine Kindheit mit den anderen Elementarteilchen beim Fangespielen verbracht. Nach 300.000 Jahren bin ich dann in die Atomschule gekommen. Zur Einschulung gab es ein Elektron, das ich fortan überall mit hingenommen habe. So begann meine Zeit als Wasserstoffatom. Ich bin dann erstmal mit vielen anderen Wasserstoffatomen durch das All geschwirrt, bis wir uns aus Gründen der Schwerkraft zu einem Stern zusammengeschlossen haben. Ich nenne das immer meine erste Erfahrung in einem Großkonzern. Das war dann für lange Zeit echt super. Stabile Bedingungen, wir haben einen guten Job gemacht und den Raum um uns herum erhellt. Aber wie sagt man so schön, wenn sich die Welt verändert, verändere dich mit. Und so habe ich dann Weiterbildung gemacht. Erst zum Heliumatom, dann Lithium, bis hoch zum Beryllium. Das war dann schon zum Ende des Sterns hin. Und eines Tages, was soll man sagen, da ist der ganze Laden in die Luft gegangen. Und wir wurden alle herausgeworfen. Auf dem Weg nach draußen habe ich mich dann noch wegen der Chancen auf eine Anschlussverwendung bis zum Stickstoff hochqualifizieren lassen. Man weiß ja nie. Ja. Die Lücke danach, da bin ich erstmal auf Weltallreise gegangen, um mich selber zu finden und mich mit meiner neuen Rolle als Stickstoffatom anzufreunden. Irgendwo in einer verlassenen Ecke des Weltraums hatte ich dann noch ein anderes Stickstoffatom aufgegabelt und wir sind zusammen so ziemlich unzertrennlich geworden. So ging die Reise dann als Molekül weiter und wir haben uns gegenseitig Halt gegeben und uns an der Stabilität des anderen erfreut. Nach einer Weile sind wir dann per Anhalter von einem Meteoriten mitgenommen worden, der dann leider auf seinem Arbeitsweg in die Erde gekracht ist. Ich meine, das war vor so 64 Millionen Jahren. Da wir auf dem neuen Planeten nicht wählerisch rüberkommen wollten, haben wir uns dann erst einmal in die Atmosphäre eingegliedert. Man will ja als die Neuen nicht gleich negativ auffallen. Damit war ich auch eigentlich ganz glücklich. Man kommt rum und sieht sehr viel. Beispielsweise war ich schon in den Lungen von allerhand Tieren. Blauwale sind toll, das müssen Sie gesehen haben. Und diverse Persönlichkeiten haben mich auch schon eingeatmet. Ich sag nur Cäsar, Genghis Khan, Taylor Swift. So hätte ich ewig weitermachen können. Aber vor 3 Jahren ist ein Neutron aus der kosmischen Strahlung in mich reingerauscht. Das hat mich so dermaßen aufgeregt, dass ich ein Proton aus meinem Kern fortgeschleudert habe. Und ja, seitdem bin ich ein C14-Atom. Von der plötzlichen Veränderung und der allgemeinen Situation überfordert, hat mich dann mein Molekülpartner sitzen lassen. Doch Glück im Unglück kamen just 2 Sauerstoffatome vorbei, die mich unter ihre Fittiche genommen haben. Eine Photosynthese später bin ich dann bei ihnen als Rucola im Mittagessen gelandet. Wie? Ah, ja, okay, ich weiß. Ja, ich bin radioaktiv. Aber das ist ja nicht automatisch was Schlechtes. Denken Sie noch einmal an die Radionuklidmethode zur Bestimmung des Alters von längst verblichenen Lebewesen. Wenn Sie es also trotz dieses kleinen Makels mit mir probieren wollen, könnten so spätere Generationen herausfinden, wann Sie gelebt haben. Also, falls Sie noch vorhaben, berühmt zu werden und dann in ein Moor fallen oder so. Ich will Ihnen da ja nichts vorschreiben. Wie wäre es? Haben Sie Interesse? Hallo? Hallo? Dankeschön.

Mein Text heißt Life is life. Wenn dann. Wenn ich alles erledigt habe, mache ich eine Pause. Wenn genug Geld da ist, erfülle ich dir diesen Wunsch. Wenn wir zusammen wohnen, dann wird's besser. Wenn dann. Ich muss erst meine Aufgaben erledigen, dann ist Zeit. Ich muss erst alles darüber wissen, bevor ich es kann. Ich muss nur noch darüber hinwegkommen, dann bin ich bereit. Bevor ich glücklich werde, muss ich noch durch dies und das durch. Bevor ich mich auf dich einlasse, sollten wir uns beide sicher sein. Wenn du dich verändert hast, dann bist du mein Topfdeckel. Wenn wir genug erlebt haben, wird es Liebe sein. Wenn ich mit mir fertig bin, werden wir schwanger. Wenn ich die nächste Karrierestufe erreicht habe, dann machen wir richtig Urlaub. Oder vielleicht die übernächste. Oder warte, wenn ich mich ein halbes Jahr bewiesen habe. Wenn dann, wird alles gut. Wenn ich abgewaschen habe, kann ich mit dir spazieren gehen. Wenn ich das fertig geschrieben habe, lese ich dir was vor. Wenn ich das zu Ende geguckt habe, komme ich kuscheln. Wenn es 17 Uhr ist, essen wir etwas zusammen. Wenn ich einkaufen war, erzählst du mir von deinem Tag. Wenn ich geduscht habe, kriegst du einen Kuss. Wenn ich telefoniert habe, gucken wir deine Lieblingsserie. Nach dem Abwasch war da aber dann noch die Wäsche. Nach der einen Mail kam noch eine weitere. Das Essen war 17 Uhr kalt und die Kalorien leider auch schon überzogen. Nach dem Einkaufen hattest du keine Lust mehr zu erzählen. Und du warst eingeschlafen, als ich aus der Dusche kam. Und alles ging so schnell vorbei. Am Ende waren wir nicht schwanger. Am Ende waren wir auch nicht im Urlaub. Am Ende haben wir keine Zeit zum Austauschen gehabt. Und am Ende habe ich deine Entwicklung verpasst. Am Ende kennst du mich nicht mehr. Und am Ende ist die Wunschliste kürzer als die To-Do-Liste. Am Ende hatten wir keine Chance. Life is life. Nichts, was wir unter Kontrolle haben. Life is life, ohne Rückspul- oder Stopptaste. Was vorbei ist vorbei, im Guten wie im Schlechten. Life is life, mit einem Restrisiko, mit mindestens einer Variablen und ohne Garantie. Life is life, nur begrenzt von den eigenen Gedanken. Life is life und morgen vielleicht vorbei. Also los, life is life. Heute lachen wir gemeinsam über die geschriebenen Texte. Heute denken wir nicht an morgen und schon gar nicht an nächste Woche. Wir gehen aus, obwohl zu Hause Abwasch wartet. Wir quatschen über den Tag direkt im Flur noch mit den Straßenschuhen an. Wir nehmen uns in den Arm, ungeduscht und aus heiterem Himmel. Wir weinen, wenn wir traurig sind und nicht, wenn es passt. Wir nehmen frei, weil eben jetzt der Traumurlaub über den Weg läuft. Oder nein, besser noch, weil wir es können.

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1: Die Perfektion. Um perfekt zu sein, brauchst du glattes, glänzendes, blondes Haar, türkisch Hairline, Stirn, die genau 4 Finger groß ist, Botox ins Gesicht gespritzt, gezupfte Augenbrauen, gefüllte Augenbrauen, blaue Augen, rehförmige Augenhöhlen, anliegende Ohren, muschelförmige Ohren, gerade Nase, Knopfnase, ausgeprägte Wangenknochen, abgemagerte Wangen, Raum zwischen Nase und Lippe nur 1 Finger breit, aufgespritzte Lippen, definierte Jawline, Kinn nur 2 Finger groß, Hals so lang wie deine Hand, sichtbares Schlüsselbein, gerade Schultern, helle Achselhöhlen, dünne Arme, knochige Finger, weite Brust, schmale Taille, flacher Bauch, sichtbare Rippen, hervortretende Hüftknochen, großen Arsch, Thigh Gap, straffe Oberschenkel, keine Zellulite, glatte Knie, schlanke Waden, schmale Knöchel und kleine Füße. Ja, die Gesellschaft will uns vorschreiben, wie wir haben zu sein, was schön ist, was nicht. Doch werfen wir mal einen Blick in die Vergangenheit. Im antiken Griechenland sollte man alles haben, lockige, goldene Haare, hohe Stirn, eine Monobraue, große runde Augen, einen kleinen Mund, aber volle Lippen, Kurven, große Brüste, aber eine schmale Taille und breite Hüften. Und dann im Römischen Reich hieß es, dunkles, welliges Haar, helle Haut, hohe Stirn, große Augen, kleine Füße, gepflegte Hände, schlanke Körper, aber ja nicht zu dünn. Und im europäischen Mittelalter strebten alle nach blasser, weißer Haut, hoher rasierter Stirn, helle farblose Augenbrauen, kleinen roten Mund, schmale Schultern, langer schlanker Hals, ganz kleinen Brüsten, aber einen runden Bauch und schmale Hüften. In der Renaissance dann, die sich an der Antike orientiert, helle Haut, rosige Wangen, blondes oder rötliches Haar, hohe Stirn, helle Augen, runder Körper, weiche Schultern, volle Brüste, runder Bauch, breite Hüften, kräftige Oberschenkel, aber kleine Füße. Und in der Industrialisierung wollten alle auf einmal wieder blasse Haut oder kränkliches Aussehen. Große Augen, kleiner, kirschförmiger Mund, eine schmale Taille, hängende Schultern, kleine Hände und große Füße. Und dann die goldenen 20er brachten wieder neue Ideale. Kurzer Haarschnitt, dunkel geschminkte Augen, schmales, ovales Gesicht, kleinen Mund, dunkler Lippenstift, flache Brust, gerade Figur, keine betonte Taille, schlanke Hüften, schlanke Beine und nach dem Zweiten Weltkrieg aber wieder langes, welliges Haar, helle Haut, rote Lippen, betonte Augen, große, volle Brüste, schmale Taille, breite Hüften, runder Po, schlanke Beine, betonte Waden. Ja, was soll man sein? Trends ändern sich von Jahrzehnt zu Jahrzehnt. Eigentlich doch von Jahr zu Jahr oder auch von Tag zu Tag. Mal soll man roten Lippenstift tragen, mal einen braun oder man klatscht sich gleich Concealer drauf. Ja, die Gesellschaft will uns so viel vorschreiben. Aber ich bin heute hier, um zu sagen, dass du schön bist, wie du bist. Jeder Mensch ist in seiner Einzigartigkeit perfekt. Lass uns doch mal nach dem Menschsein streben. Ein paar Haare mit Spliss. Stirn mit Falten, wenn man spricht, Lachfalten von schönen Momenten, ungezupfte Augenbrauen, Augen, die sehen können, Ohren, die hören können, eine Nase, die riecht, Wangen zum Lachen, Lippen zum Reden, zum Küssen, ein Mund, der essen und schmecken kann, Hals, der sich bewegt, Knochen, die schützen, Schultern, um die Last zu tragen, Arme, die auch tragen können, Finger, die fühlen, Brüste, um Kinder zu füttern, ein Bauch, der atmet und isst, Hüften zum Gebären, Beine und Füße, um uns jeden Tag zu tragen. Um jeden Tag laufen, gehen und springen zu können. Denn unser Körper ist nicht gemacht, um sich dem Ideal der Zeit anzupassen, sondern um unserer Seele einen festen Platz zu geben. Du bist die Perfektion, so wie du bist. Dankeschön.

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1: Wolkig mit Aussicht auf Mönchsgrasmücken. Nach dem letzten Regenschauer ist die Luft im Wald dick und schwer und es riecht wie in einer Suppenküche. Herb und würzig, nach Kräutern, Maitrieben, nach Eberesche und Holunder, der mit seiner limoartigen Süße die Sinne vernebelt, wenn man nicht aufpasst. Ich laufe den alten Forstweg entlang, der von frischgrünen Heidelbeersträuchern medesüß und sich entrollenden Farnwedeln eingerahmt wird, die wie grüne Geschenkbandlocken den Waldsaum dekorieren. Seit ich losgelaufen bin, werde ich immer wieder von Schauern eingeholt. Der Regen ist nass und kalt, aber auch nicht viel mehr. Und ich stapfe wild grinsend den Pfad entlang, wohl wissend, dass ich im Rucksack einen warmen Wechselpullover und eine Tanne Tee habe. Seit 3 Stunden bin ich keiner Menschenseele begegnet. Dafür aber einer Rothirschkuh, die etwa 100 Meter vor mir auf den Pfad tritt, dem Weg ein paar Meter folgt und dann wieder nach links in den Wald abbiegt und verschwindet. Sie bewegt sich in völliger Ruhe, lautlos, ohne Eile und streift mit ihren langen Beinen das Regenwasser von den Gräsern ab, das vom letzten Wolkenbruch gebeugt in den Pfad ragt. Im Stillen danke ich ihr dafür. Meine Wanderhose ist bereits völlig durchnässt, eben nicht vom Regen, sondern vom Giersch und der Brombeere und der Waldschmiele. Blütenblätter, Gräsersamen und ein Farnwedel kleben an meinen Beinen wie saftig grüne Tätowierungen. Ich sehe aus wie eine Rockerbraut mit einer Vorliebe für heimische Flora. Ich wandere also weiter den Pfad entlang, vom Wald geschmückt und von der Hirschkuh gesegnet. Mönchsgrasmücken und Rotkehlchen begleiten mich mit ihrem Gesang, der immer dann einsetzt, sobald der Regen eine kurze Pause macht. Dazwischen lässt der Buchfink seinen monotonen Regenwarnruf erschallen, der bis auf Weiteres den Niederschlagsradar der Warnwetter-App ersetzt, denn beim Thema Handyempfang gibt es tatsächlich nur wenig Unterschiede zwischen der hinteren sächsischen Schweiz und dem australischen Outback. Nur, dass es hier eben nass ist. Und auch der Wind ist launisch heute. Mal ist er ganz ruhig, dann treibt er wieder die Böen, dann treiben wieder die Böen das Wetter dunkel vor sich her und lässt grauschwarze Regen, schwere Wolken über die Wipfel rollen. Das passiert in der Regel genau dann, wenn ich gerade die Regenjacke ausgezogen habe. Und als würde jemand nach dem Lichtschalter tasten, nur um dann den Hauptstecker zu ziehen, verdunkelt sich der Tag plötzlich zu einem dräuenden, dämmerigen Blau. Ich höre den Regen, noch bevor er mich erreicht. Die schlanken, hohen Kiefern im Wald hinter mir rauschen wie der Feierabendverkehr auf der Autobahn. Das ist mein Zeichen, nicht mehr lang. Da spannt vor mir eine alte Buche ihren Regenschirm auf. Und ich renne die letzten Meter, bevor der Wind meine Regenjacke erfasst und meine Haare straff durchkämmt wie eine strenge Mutter vor einer Familienfeier. Zum Schluss gibt mir die Böe einen sanften Stoß in den Rücken, sodass ich in den Regenschatten des Baumes stolpere, gerade noch rechtzeitig. Die Vogelstimmen verstummen und gleich darauf setzt das rhythmische Rauschen der Regentropfen auf dem Blätterdach ein. Große, kreisrunde Tropfen fallen in den Krippenbach neben dem Weg, bilden Blasen auf seiner Oberfläche, als würde der Bach erbost seine kleinen Fäuste gen Himmel schrecken. Auf dem Forstweg bilden sich Wasserstraßen. Dieses temperamentvolle Atmosphärentoben wird wohl einen Moment dauern, schätze ich. Und ich krame mein Sitzkissen, die Teekanne und mein Pulli aus dem Rucksack hervor und mache es mir unter dem Blätterdach der alten Buche gemütlich. Von meinem Platz kann ich zusehen, wie Käfer und kleine Fluginsekten Schutz unter den üppigen, kreisrunden Distelköpfen suchen, die wie natürliche Regenschirme für Kleinstlebewesen am Wegesrand stehen. Und ich muss irgendwie lachen. Ich habe mir mit meinem Sitzplatz unter der Buche ja irgendwie nichts anderes gemacht. Von der Schnake unterm Distelkopf unterscheidet mich in diesem Moment nicht viel. Zu uns zwei Regenflüchtern gesellt sich dann eine dritte, sagenumwobene Gestalt, die sich jedoch nicht vom Wetter beirren lässt. Im Gegenteil, es ist die Königin des Juniregens, die Dame Aqua Alta, die letzte Kurfürstin von Sachsen. Mir gegenüber, auf einer seichten Sandbank im Bach, sitzt ein Feuersalamander. Die Vorderfüße lang gestreckt, Hals und Kopf hoch erhoben, gekleidet in glänzendes Mitternachtsschwarz und kunstvolle Burten aus buttrigem, leuchtendem Katzengold. Aufmerksam, majestätisch thront sie da, ganze 15 Zentimeter groß. Es fehlt nur noch der Sockel, dann ist sie der goldene Reiter vom Krippenbach. Die Herrscherin der sieben Bäche. Regentropfen schlagen wie Kanonenkugeln links und rechts von ihr ein, doch sie steht regungslos und beobachtet ihre Umgebung mit dunklen Augen. Und ich beobachte sie, und vermutlich beobachtet die Schnake unter dem Distelkopf uns beide, wie wir uns gegenseitig beobachten. Und ich stelle fest, es gibt kein schlechtes Wetter. Es gibt nur Salamanderwetter. Danke.

Vielen lieben Dank an Juliana, Felix, Lara, Lea für die Texte, die sie zu dieser Sendestunde beigetragen haben. Mein Name ist Auguste Sandner und ich bin Teil des literarischen Komplotts Pirna. Wir lesen einmal im Monat live Texte vor Publikum auf der Bühne des Q24. Falls Sie uns mal live erleben mögen, dann gucken Sie doch auf der Webseite nach. Wir haben selber eine, wir haben auch einen Insta-Kanal, falls Sie ganz neugierig sind und gar nichts verpassen möchten. Und ansonsten hören wir uns sehr wahrscheinlich hier auf 100.4 wieder bei Radio NU, dem Bürgerradio von Nordhausen für Nordhausen.

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Hier ist Radio NO Nordhausen mit der Sendung Historisches Archiv Nordthüringen. Sendung zu Geschichte, Archäologie und Heimatkunde. Mein Name ist wie immer Michael Stampniok aus Bischofferode. Das Thema der heutigen Sendung lautet: Die Säkularisation des Bistums Halberstadt und seine Einverleibung in den brandenburgisch-preußischen Staat 1648 bis 1650. Der Autor ist Dr. Franz Wagner. Es handelt sich um einen wissenschaftlichen Aufsatz, um Auszüge aus einer größeren akademischen Arbeit aus dem Jahre 1905. Abgedruckt ist dieser Aufsatz in der Zeitschrift des Harzvereins für Geschichte und Altertumskunde, 38. Jahrgang 1905, Wernigerode. Wir hören aus diesem Aufsatz einige Auszüge zur Einverleibung in den Staat des Kurfürstentums Brandenburg im Ergebnis des Dreißigjährigen Krieges. Es geht hier nicht nur um den Begriff, um den Überbegriff des Fürstentums Halberstadt, des ehemaligen Fürstenbistums Halberstadt, welches ja nach der Reformation säkularisiert wurde, teilweise von braunschweigischen Herzögen in einer Doppelfunktion als Fürstbischof von Halberstadt regiert wurde, aber letzten Endes im Ergebnis des Dreißigjährigen Krieges für Brandenburg vom Reich zur Verfügung gestellt wurde als Entschädigung für Pommern, Vorpommern und so weiter, Gebiete, die Brandenburg als Gegenleistung, als Kriegsgegenleistung, Kontribution an das Königreich Schweden zahlen musste, da ja bekanntlich die sogenannten protestantischen Hilfseinheiten oder der zu Hilfe gerufene schwedische König im Grunde genommen keine Hilfsleistung war, sondern ein zur Verfügung stellen von Soldateska, von Heeresformation, Artillerie und so weiter. Das heißt also von Kriegsmaschinerie für die Interessen der protestantischen Fürsten in Deutschland. Dafür musste am Ende des Krieges, als in Münster und Osnabrück 1648 die Friedensverhandlungen stattfanden, dafür musste Schweden bezahlt werden. Es handelte sich ja um bezahlte Söldnertruppen und dafür bekam Schweden bestimmte Gebiete, die es erst sehr spät wieder an Deutschland zurückgegeben hat. Und die entsprechenden Reichsfürsten, die diese Gebiete hergeben mussten, hatten einen Anspruch von Reiches wegen, dem Kaiser gegenüber und so weiter, auf Äquivalente, das heißt also auf Entschädigungen. Auf diese Weise ist auch unsere Grafschaft Hohenstein, der heutige Landkreis Nordhausen, als Bestandteil des Fürstentums Halberstadt an Kurbrandenburg gekommen und wurde dann dem kurbrandenburgisch-preußischen Staat später einverleibt. Das ist der Werdegang der Geschichte der Grafschaft nach dem Dreißigjährigen Krieg. Hier geht es zunächst erst einmal nur um die Verhandlungen, die stattgefunden haben, um das Fürstentum Halberstadt gewissermaßen dem kurbrandenburgischen Staat einzuverleiben von Reichsrechts wegen. Das ist eine sehr komplizierte Angelegenheit und auf diese Weise erfahren wir auch, wie die Grafschaft Hohenstein zu Kurfürstentum Brandenburg kam. Dies ist ein Ausschnitt aus dem betreffenden Aufsatz. Ich habe mich hier nur eingegrenzt auf die Hintergrundinformationen, die das Fürstentum Halberstadt allgemein betreffen. Hören wir also diese Aussagen, diese Informationen über
das Ende des 30-jährigen Krieges in unserer Region.

Die Säkularisation des Bistums Halberstadt und seine Einverleibung in den brandenburgisch-preußischen Staat 1648 bis 1650 von Dr. Franz Wagner. Herr Obrister, mein Schwager glaube nur nicht, dass ich Pommern werde wiedergeben und sollte ich gleich noch 100 Jahre Krieg drum führen. Diese Äußerung Gustav Adolfs, dem Abgesandten des brandenburgischen Kurfürsten Konrad von Burgsdorf gegenüber, der ihn im Sommer 1632 vor Nürnberg aufsuchte, zeigt die Stellung des Schwedenkönigs zur pommerschen Frage. Schon damals sprach Burgsdorf die Besorgnis aus, dass der Kurfürst wohl Pommerns verlustig gehen werde. Erst recht waren die Schweden nicht geneigt, diesen Schlüssel zu einer der Haupteingangspforten Deutschlands wieder herauszugeben, als mit dem Tode Bogislaw des 14. 1637 das Greifengeschlecht ausgestorben war. Zwar traten sie mit der ersten Andeutung dieser Absicht auf dem Friedenskongress erst August 1645 bei den Verhandlungen mit den brandenburgischen Gesandten in Osnabrück hervor. Aber Friedrich Wilhelm hatte schon 1640 diese Gefahr vorausgesehen und mit der Möglichkeit der Abtretung Pommerns gerechnet. Die Gesandten, die dem Kaiser seinen Waffenstillstand mit Schweden erklären sollten, unterbreiteten zugleich die Bitte, man möchte die Schweden lieber mit einer Summe Geldes als mit dieser Abtretung befriedigen. Wenn aber doch ein Teil abgegeben werden müsse, dann nur unter dem Titel Hypothek, nicht aber zur immerwährenden Herrschaft. Zwar hatte der Kaiser damals versprochen, ohne des Kurfürsten Wissen, nichts mit den Schweden zu verhandeln, wie er denn auch schon 1637 versichert hatte, der brandenburgische Kurfürst solle keinen einzigen Bauer von dem pommerschen Erbe verlieren. Als die Schweden aber im November 1645 offiziell Pommern forderten, konnten sie versichern, der Kaiser selbst habe ihnen Rügen, Stralsund und ganz Vorpommern angeboten. Vergebens waren alle Proteste der Brandenburger und selbst die Drohung Friedrich Wilhelms, seine Gesandten abzuberufen, erreichte ebenso wenig wie die Eingabe der pommerschen Stände, dass ihr Land schon im Voraus dem Kurfürsten gehuldigt habe. Im Januar 1647 erteilte dieser schweren Herzens die Genehmigung zur Abtretung von Vorpommern cum annexis, wie die Schweden es nennen, und im folgenden Monate kam die Punktation wegen Pommerns zustande. Unter den von den Brandenburgern als äquivalent geforderten Stücken war als erstes das Bistum Halberstadt angegeben, das auch schon Gustav Adolf 1632 als Entschädigung vorgeschlagen hatte, desgleichen der kaiserliche Gesandte Graf Trautmannsdorf im April 1646. Bis aber am 9. bis 13. März 1648 die Artikel zwischen Schweden und Brandenburg endgültig unterzeichnet wurden. Demzufolge Halberstadt mit unter den Äquivalenten sein sollte, gab es noch manchen Widerstand zu beseitigen. Neben dem Papste und den katholischen Reichsständen, welche noch alle Stifter als unveräußerliches Kirchengut ansahen, und neben dem ehemaligen Erzbischof von Bremen und Koadjutor von Halberstadt, Friedrich von Holstein, gab das Domkapitel zu Halberstadt in einer ebenso bombastischen und anmaßenden wie naiven Eingabe vom 4. Dezember 1646 den Evangelisten
frankenschwedischen Gesandten zu bedenken, dass es stets eine freie Wahl ausgeübt hätte, stets ab Antiquo und noch Hodier als Erbherren reputiert worden seien. Sie würden dadurch zu gemeinen Untertanen gemacht. Auch habe der Kurfürst gar kein Recht auf Halberstadt und außerdem seien sie doch ganz unschuldig an dem Kriege. Nachdem sie dann noch auf den etwaigen Verwicklungen hingewiesen hatten, die mit Braunschweig daraus entstehen könnten, erklärten sie sich zum Schluss willig und erbietig, solche Assistenz und Kooperation auch ihren lieben Herren angedeihen zu lassen. Welchen Wert man hierauf legte, zeigt der Umstand, dass man sich nicht einmal die Mühe gab, ihnen eine Antwort zukommen zu lassen. Mit größerem Nachdruck und mit mehr Hoffnung auf Erfolg trat Braunschweig den Ansprüchen Brandenburgs entgegen. Schon 4 Prinzen dieses Hauses waren über 60 Jahre im Besitze des Bistums Halberstadt gewesen, 1566 bis 1627, und hatten sich mannigfache Verdienste um das Land erworben. Noch 1647 war Anton Ulrich von Braunschweig zum Koadjutor von Halberstadt erwählt worden, cum spe succedendi, wogegen allerdings der damalige Bischof Leopold Wilhelm Einspruch erhoben hatte. Die Braunschweiger hatten sich mit dem Gedanken, Halberstadt in ihren Besitz zu bringen, schon so vertraut gemacht, dass sie März 1647 sogar erklärten, lieber einen offenen Krieg mit dem Kurfürsten anfangen zu wollen, als ihm Halberstadt zu überlassen. Doch erreichten diese Drohungen nicht so viel wie die 40.000 Taler, welche sie unter die kaiserlichen und schwedischen Gesandten verteilen ließen. Mit Hilfe dieser Handsalbe erhielten sie von dem Stifte die Klöster Walkenried und Gröningen nebst dem Gute Schauen und dem Schlosse Westerburg zugesprochen. Ihre Ansprüche auf Regenstein oder Rheinstein, die aber kein Gehör fanden, veranlassten noch 1672 einen Streit mit Brandenburg. Noch länger machten die Fürsten von Anhalt an ihrer Spitze Johann Kasimir dem Kurfürsten die Grafschaft Askanien streitig, die früher unter ihrer Herrschaft gestanden hatte, seit 1322 aber zum Stifte Halberstadt gehörte. Jahrhundertelang hatten sie darüber mit den Halberstädter Bischöfen in Zwist gelegen. Jetzt suchten sie in einer Druckschrift betitelt Aschersleben'sches Manifest ihre Ansprüche aufs Neue zu rechtfertigen, denen aber das Domkapitel in einer Gegenschrift entgegentrat. Sogar ein Prozess am Reichskammergericht wird deshalb angestrengt, bis im Jahre 1681 ein Vergleich zustande kam. Dieser bestimmte, dass dem fürstlichen Hause Anhalt die Anwartschaft auf die Grafschaft Askanien nebst Zubehör bei Kaiser und Reich ausgewirkt werden solle, worauf 1683 die kaiserliche Mitbelehnung erfolgte und als Entschädigung eine Befreiung von 24-jähriger Reichssteuer festgesetzt wurde. Dass auch Sachsen missgünstig auf Brandenburgs reiche Entschädigungslande sah, ist bekannt. Schon vorher hatte es Schweden ganz Pommern als Recompeus angeboten. Mit welcher Berechtigung war ihm wohl selbst unklar. Zudem war jetzt gerade der Zeitpunkt gekommen, wo es sich entscheiden musste, wer in Norddeutschland in der Folgezeit die führende Rolle einnehmen sollte, Sachsen oder Brandenburg. Aber ebenso wenig wie Sachsen verhindern konnte, dass hauptsächlich auf Brandenburgs Bemühungen hin die Reformierten in dem Frieden als Gleichberechtigte aufgenommen wurden, ebenso wenig vermochte es jetzt eine Änderung in den brandenburgischen Äquivalenten herbeizuführen.
Ein Widerspruch der Grafen von Schwarzburg und Stolberg wegen der zugesprochenen Grafschaft Hohenstein mit den Ämtern Lora und Klettenberg, die ebenfalls an Brandenburg fallen sollten, fand 1674 damit eine Erledigung, dass ihnen das nächste freie Reichslehen in Aussicht gestellt wurde, worauf sie aber noch heutigen Tages warten. Die anderen maßgebenden Faktoren, der Kaiser, Schweden, Frankreich, die Staaten, traten mehr oder weniger eifrig für des Kurfürsten Äquivalente ein. Für den Kaiser war die seiner Hausmacht zuträglichste Politik maßgebend. Er war bei fast allen diplomatischen und kriegerischen Verwicklungen schon lange meist nur Partei und nicht Reichsoberhaupt. Er war froh, dass er Schweden mit einem Stück Reichslande befriedigen konnte und ängstlich besorgt, die Äquivalente nicht aus seinen schlesischen Besitzungen herzugeben. Auch Friedrich Wilhelm hatte genugsam Gelegenheit gehabt, diese Politik des Kaisers zu durchschauen. Oder konnte es ihm vielleicht als Gedächtnisschwäche anrechnen und entschuldigen, dass Ferdinand auf dem Prager Frieden versprochen hatte, Pommern mit allen Kräften des Reiches für Brandenburg zu retten, für welches Versprechen er Brandenburgs Stimme gewann, dass er dem brandenburgischen Gesandten 1641 versichert hatte, ohne des Kurfürsten Wissen nicht mit Schweden zu unterhandeln und dass einige Jahre nachher gerade er den Schweden ganz Pommern zugesichert hatte? Burgsdorf hatte immer schon davor gewarnt, dem Kaiser zu trauen und auf sein Versprechen sich zu verlassen. Und als es Ferdinand dann nicht gelang, Friedrich Wilhelm in einen offenen Krieg mit Schweden zu verwickeln, suchte er deren Abmachungen noch im letzten Augenblicke zu verhindern. Als Braunschweig wenigstens die oben erwähnten Teile von Halberstadt beanspruchte, waren die Gesandten des Kaisers gleich bereit, diesen Wünschen nachzukommen, ebenso wie die Schweden, die zwar später bei der Übergabe des Stiftes manche Schwierigkeiten machten und aus Ärger darüber, dass sie nach ihrer späteren Ansicht voreilig in die Abtretung von Hinterpommern eingewilligt hatten, im Allgemeinen in der Entschädigungsfrage Brandenburg möglichst viel Steine in den Weg zu werfen versuchten, im Übrigen aber gegen die Säkularisation Halberstadts durch Brandenburg nichts einzuwenden hatten.

neben den Staaten, die mehr aus eigenem Interesse gegen Schweden opponierten, weil sie ihnen die Herrschaft über die Ostsee nicht einräumen wollten, machten sich die Franzosen um eine für den Kurfürsten annehmbare Regelung der Äquivalentfrage verdient an ihrer Spitze der tüchtige Abo. Natürlich spielten auch bei ihnen eigennützige Interessen mit. Sie sahen in dem Kurfürsten Friedrich Wilhelm nicht nur den höflichen Herrn, der ihrem Könige zuerst mit dem Titel Majestät entgegengekommen war, sondern auch einen Fürsten von großer Erwartung, der zunächst für ihre Sachen im Haag eintreten sollte und den sie bei Gelegenheit gegen den Kaiser auszuspielen gedachten. Aber Abo war noch der Einzige, der die Ansprüche Oxenstiernas gegenüber zuzugeben wusste. Und wenn er nicht auf dem schnellen schriftlichen Abschluss zwischen Brandenburg und Schweden gedrängt hätte, so wäre wahrscheinlich das Endergebnis für den Kurfürsten weniger günstig gewesen. Alsbald und anscheinend leichten Herzens fügte sich in sein Schicksal der bisherige Bischof von Halberstadt, der Erzherzog Leopold Wilhelm, ein Sohn Ferdinand II., der 1627 gewählt war. Er mochte eingesehen haben, dass sein Widerstand doch vergeblich sein würde und stellte dem Kaiser anheim, welche Disposition er zur Beförderung des lieben Friedens wegen seiner Stifter treffen würde. In einem Schreiben aus dem Hauptquartier Vaudencourt bei Guise teilte er mit, trotzdem ihm Schwarzenberg in einem Schreiben aus Brüssel abriet, den kaiserlichen Gesandten in Münster mit, dass er sofort zur Abtretung bereit sei, sobald ihm sein Äquivalent von Frankreich und Schweden gesichert sei. Ebenso wenig widersetzten sich, mit Ausnahme des oben erwähnten Domkapitels, die Einwohner des Stiftes der Säkularisation. Wohl mag die Kunde von dem endlichen Frieden in besonderer Weise die Einwohner zu Freudenkundgebungen veranlasst haben. Aber die 5 noch erhaltenen Druckschriften, ein anderes Zeugnis der öffentlichen Meinung ist nicht mehr vorhanden, atmen trotz des schwerfälligen Stiles in den meist griechischen oder lateinischen Hexametern so viel natürliche Freude, dass man die Begrüßungsnamen des neuen Landesherrn wie Sonne Halberstadts, Pater Patriae, Friedensfürst, der dem Hinke-Gott den Amboss abgemietet hat und aus Mordwaffen jetzt Friedenswaffen schmiedet, doch nicht bloß als oberflächliche Schmeichelei auffassen darf. Und die späteren Chronisten übertreiben wohl nicht allzu sehr, wenn sie berichten, die Untertanen seien auch mit dem Herzen bei der Huldigung gewesen. Konfessionelle Erwägungen scheinen hierbei weniger eine Rolle gespielt zu haben, da sich keine einzige Andeutung hierüber findet. Die friedliche Eintracht der evangelischen und katholischen Domherren hat ohne Zweifel zu derselben Stimmung in der Bevölkerung viel beigetragen. So schreibt auch von Benningsen. Trotz der 3 christlichen Religionen und einiger 100 Judenfamilien herrschte doch stets in Halberstadt religiöse Eintracht. Sogar vermischter Gottesdienst in derselben Kirche war ohne Störung jahrzehntelang möglich. Wie der Kurfürst selbst zu der ganzen Säkularisationsfrage stand, ist bekannt. Friedrich Wilhelm machte sich mit dem Gedanken der Säkularisation vertraut, fasste ihn aber mehr als einen Notbehelf auf, als dass er prinzipiell von seiner Notwendigkeit durchdrungen war.
In einer Resolution vom Juni 1645 wies er auf die Masse der geistlichen Stifter hin, sintemal dieselbe Nullius in Bonis, dass gerade er mit solchen für sein geliebtes und heiß erstrebtes Pommern entschädigt werden sollte, konnte er nie verschmerzen, und immer wieder hört man ihn in den folgenden Jahren voll Bitterkeit von dem minderwertigen Ersatz für Pommern sprechen. Von jeher war das Bestreben der Hohenzollern in der Mark Brandenburg darauf ausgegangen, ihr Gebiet mehr nach Osten im Flussgebiet der Oder auszudehnen und die See zu erreichen. So hatten sie es schon im 15. Jahrhundert verstanden, den unteren Oderlauf und das stettinische Pommern in ihre Lehnsabhängigkeit zu bringen. Nach dem Aussterben der hier regierenden Herzogslinie 1464 nahmen sie das Recht in Anspruch, diese Gebiete als erledigtes Lehen einzuziehen. Wenn ihnen dies auch nicht gelang, so zeigt es doch ihre Einsicht für die große Bedeutung zusammenhängender Territorien mit gleichzeitigem Anschluss an das Meer. Wohl keiner aber der brandenburgischen Kurfürsten suchte mehr, dieses Ziel zu erreichen, und ging mit unbeugsamerer Energie auf diesen Plan ein als der Kurfürst Friedrich Wilhelm. In der Erwerbung Pommerns und im Anschluss daran in Zusammenfassung der Kernlande Brandenburg-Pommern-Preußen zu einer Großmacht erblickte er sein Lebensziel und die Erkenntnis der militärischen, politischen und merkantilen Bedeutung des Küstengebietes, das den Marken in ihrer ganzen Breite vorlag und im Besitze einer fremden Macht wie ein Alp auf Brandenburg lastete, war nur dazu angetan, bei ihm den Gedanken eines Austausches noch lange wachzuhalten. Bekannt sind seine vergeblichen Versuche, wenigstens Stettin von Schweden auszulösen, und eine Instruktion vom Jahre 1650 zeigt, dass er diesen Gedanken auch damals noch hegte. So fest glaubte er doch endlich, Pommern in seinen Sitz zu bekommen, und an den Besitz Stettins und der Odermündung knüpfte er so große Entwürfe, dass er 1647 mit dem holländischen Admiral Liris und Amsterdamer Kaufleuten verhandelte wegen Gründung einer ostindischen Handelsgesellschaft. Doch wusste er auch Halberstadt zu schätzen. Zwar hatte die mit der Erwerbung verbundene Berechtigung von Sitz und Stimme auf dem niedersächsischen Kreistage jetzt neben Braunschweig nicht viel Bedeutung, aber nach dem endgültigen Heimfall Magdeburgs 1680 wurde Brandenburg auch auf diesem Kreistage die erste Macht, wie schon vorher auf dem Obersächsischen. Wenn das Stift auch als territorialer Zuwachs nicht sehr bedeutend war, so bildete es doch, zumal nach der Angliederung an Magdeburg, eine Verstärkung der zentralen Landschaften der Hohenzollern. Es war keine Enklave wie Minden und machte nicht konfessionelle Schwierigkeiten wie die rheinischen Besitzungen, war aber besonders geeignet als Stütz- und Ausgangspunkt bei kriegerischen Ereignissen im Westen, wozu es auch bei den späteren Kriegsaktionen gegen westliche Feinde meist benutzt wurde. Wenn die Schweden das Angebot Halberstadts mit der Begründung machten, damit ihm zugleich der Weg in seine klevischen Besitzungen offen stehe, so ahnten sie nicht, dass sie damit dem brandenburgischen Staat die Politik für die Folgezeit vorschrieben, wodurch er zu seiner späteren Größe emporwuchs. Auch vom materiellen Standpunkt aus hatte der Kurfürst allen Grund, den neuen Besitz Halberstadts hochzuschätzen. Infolge seiner günstigen Lage am Ostrande des Harzes, seines Kornreichtums, seiner mineralischen Bodenschätze und seiner Handelslage bot das Bistum große Vorteile.
Über seine Ausdehnung gehen die Angaben auseinander. Doch wird die Größe von 28 Quadratmeilen der Wirklichkeit am nächsten kommen, wozu noch ca. 8 Quadratmeilen für Hohenstein kamen. Innerhalb dieses Stiftes werden nach einer Aufzeichnung der kurfürstlichen Kommissare vom Dezember 1649 als vorhanden aufgezählt 3 Städte Halberstadt, Aschersleben, Osterwijk, 9 Weichbilder oder Flecken, Gröningen, Hornburg, Kroppenstedt, Wegeleben, Schwanebeck, Kochstedt, Aschersleben, Ermsleben, Dardesheim. Von den 17 Ämtern fielen 11 als früherer Besitz des Bischofs, nämlich Gröningen, Gatersleben, Amt oder Majorei, Haus Neindorf, Krottdorf, Aschersleben, Schlanstedt, Hornburg, Wülperode, Weferlingen, Ermsleben, 2 des Dompropstes, Dardesheim, Harsleben, 4 des Domkapitels, Zilli, Stötterlingenburg, Schneidlingen, Stecklenberg, dem Landesherrn zu. Außerdem werden neben dem Domkapitel noch 3 Stifte in der Stadt Halberstadt angeführt. Erstens Collegium ad Divum Paulum, zweitens Collegium ad Sankt Bonifatium, drittens Collegium Beate Maria Virginis oder unserer lieben Frauen.

Besonders blühte in Halberstadt selbst und in Aschersleben die Wollmanufaktur, hervorgerufen durch die ausgedehnte Schafzucht, ferner die Leinwandfabrikation auf dem flachen Lande, später stand in hoher Blüte die Lederverarbeitung, wie auch jetzt noch Halberstadt sich rühmen kann, eine der größten Handschuhfabriken Deutschlands in seinen Mauern zu haben. Anis, Öl und Mohrrübensaft vervollständigten früher die Ausfuhr. Besonders blühte die Ausfuhr mit dem halberstädtischen Bräuhahn. Auch dem Kurfürsten muss es gut gemundet haben, denn er ließ noch in demselben Jahre 1650 zwei Bräuhahnbrauer an seinen Hof kommen. Wenn die Ausfuhr auch allmählich an Bedeutung verlor, so befanden sich doch 1754 noch in der Stadt Halberstadt gegen 307 Brauhäuser unter 1800 Bürgerhäusern. Alle diese Vorteile ließen eine tüchtige finanzielle Anspannung zu, was zugleich, da ja das Militär sich noch aus Söldnern rekrutierte, von großem militärischen Werte war. Man kann wohl behaupten, dass zu einem großen Teile durch die bedeutenden finanziellen Opfer der neu erworbenen Gebiete der Kurfürst imstande war, später seine großen Pläne auszuführen. Und diese Leistungsfähigkeit war schon vorher von Freund und Feind ausgebeutet worden. Schon der 1617 zum Bischof erwählte Christian von Braunschweig, der sogenannte tolle Christian, hatte durch die Folgen seiner schwärmerischen Begeisterungen für die englische Prinzessin Elisabeth und deren Gemahl Friedrich von der Pfalz großes Unheil über das Stift gebracht. Im Jahre 1623 hatte er vom Lande 100.000 Taler für seine Truppenwerbungen verlangt und da das Domkapitel als Condominus sich geweigert hatte, hierzu etwas beizutragen, so musste das Land alles auf sich nehmen. Es musste auf 11 Jahre die Steuer im Voraus zahlen, die wohlhabenden Bürger mussten ihre persönliche Freiheit mit großen Summen erkaufen, um einer Gefangensetzung zu entgehen, sogar aus den Kirchen wurden die Gold- und Silbergefäße genommen. Kaiserliche und schwedische Truppen hatten sich dann in den folgenden Jahren abwechselnd zu Herren dieses Gebietes gemacht. Ungeheure Summen waren dadurch aus dem Lande gepresst worden. Während das Stift 1623 von allen Schulden unbeladen geblieben war, lasteten nach einer Aufzeichnung von 1633 schon 131.564 Taler Schulden auf ihm. Und doch waren bis zum Schluss des Krieges diese bis auf 80.000 Taler abgetragen. Eine merkwürdige Tatsache. Wie kam es, dass in diesem Stifte eine solche Kraft lag, während doch in allen anderen Territorien die Schuldenlasten beträchtlich zunahmen? Wir haben im Stifte Halberstadt einen Vorgang zu verzeichnen, der wohl kein anderes Territorium in ähnlicher Weise aufweisen kann. Man ist gewohnt, nach dem Kriege nur von verödeten Landschaften zu hören, von Trümmerhaufen, von Wildnissen, wo früher blühende Gefilde prangten. Anders hier. Zwar wissen auch die Halberstädter Chronisten genug, von den großen Verwüstungen zu berichten, und die späteren Historiker schließen sich mehr oder weniger dieser Meinung an. Aber man hat außer Acht gelassen, dass hier ein Unterschied gemacht werden muss zwischen Stadt und Land. Während sonst die Städte als befestigte Punkte wenigstens mehr Schutz boten als das flache Land und sich daher in diesen Kriegszeiten auch der wohlhabende Teil der Bevölkerung und mit ihm das Kapital sich in den Städten zusammenfand, wogegen das wehrlose Land oft nur als rauchender Trümmerhaufen den Weg des Soldadesca bezeichnete, liegen die Verhältnisse im Stift Halberstadt wenigstens im letzten Teil und am Ende des Krieges umgekehrt.
Hier waren gerade die Städte der am meisten und beständig leidende Teil gewesen. Zu schwach, energischen Angriffen größerer Truppenkörper erfolgreich Widerstand leisten zu können, waren sie durch die Plünderungen, Kontributionen und Einquartierungen sehr hart mitgenommen worden. Während Halberstadt allein nach dem Schoß- und Steuerregister von 1624 noch 2416 wohl ausgerüstete Bürger aufbieten konnte, wonach immerhin gegen 15.000 Einwohner zur Zeit in der Stadt wohnten, war diese Zahl 1643 auf 200 Bürger zusammengeschmolzen, also höchstens 1.500 Einwohner, das heißt ein Zehntel der früheren Bevölkerung. Jammernd beklagten sich in einem an den Kurfürsten gerichteten Desiderium die drei Städte, das Halberstadt und Aschersleben, nur noch den halben Osterwiek, nicht den vierten Teil der Häuser mehr habe. Es sei höchst erbärmlich und sie hätten gerne etwas hinzugefügt. Subjecta et sumptus. Aber die unaufhörlichen Kriegslasten hätten sie ganz enerviert. Während zum Beispiel die Stadt Halberstadt 1640 noch 28,3% zu den Landeskontributionen beitragen konnte, empfand sie Oktober 1649 noch 16,4 als eine starke Belastung. Mögen dergleichen Klagen auch sicherlich übertrieben gewesen sein, in der Hauptsache haben sie doch gestimmt, was auch durch die Aktenbelege bestätigt wird. Anders tritt uns nach dem Frieden das flache Land entgegen. Die Klagen und Brandschatzungen und Verwüstungen der Fluren sind hier nur bis zur ständigen Besatzung des Stiftes durch die Schweden und durch Königsmark 1643 berechtigt. Hier haben wir das wohl einzig dastehende Beispiel, dass die Herren Schweden ein Gebiet, in dem sie 6 Jahre hindurch die Herren spielten, in viel besserem Zustande verließen, als sie es angetreten hatten. Sie fühlten sich in dem Besitze des Stiftes so sicher, dass ihre militärischen Anführer die verschiedenen Ämter an sich nahmen oder sich von der Königin Christiane anweisen ließen und dann eine regelrechte Bewirtschaftung der Güter von 1643 bis 1649 durchführten. Daneben ging eine geregelte Justiz und Verwaltung, welche Einrichtungen Gustav Adolf ihren Ursprung verdankten und die von Königsmark auch nachher bei der Einnahme von Bremen und Werden 1645 in Wirksamkeit traten. So hatte Gustav Adolf sofort nach der ersten Besetzung sich huldigen lassen, eine schwedische Regierung eingeführt und zum Statthalter den Fürsten Ludwig zu Anhalt-Köthen ernannt, dem bekannten Stifter der fruchtbringenden Gesellschaft, der aber schon 1635 abgedankt hatte. Wo es anging, hatten die Schweden die vorgefundenen Beamten belassen. Selbst eheliche Verbindungen höherer schwedischer Offiziere mit Töchtern des ansässigen Adels waren in dieser Zeit vorgekommen, was eine teilweise Sesshaftmachung dieser zurzeit kapitalkräftigen Leute nach dem Kriege bewirkte. Wie sehr man sich an die Herrschaft der Schweden gewöhnt hatte, zeigt die Tatsache, dass der Kurfürst noch April 1660 ein Gebot erlassen musste für die Entfernung der schwedischen Wappen und Anbringung seines eigenen. Die Schweden hatten einsehen gelernt, dass sie durch eine, wenn auch nur zeitweise gute Bewirtschaftung der Güter, mehr Vorteil für sich erzielen konnten als durch einmalige, völlige Ausplünderung. Und dass sie sich hier wohlfühlten, zeigt der mehrfache Versuch, auch nach der Übergabe durch Verpfändungen oder Pachtungen im Besitze der Ämter zu bleiben. Sie behaupteten 1643, das Stift vollkommen verwüstet vorgefunden zu haben. Erst die Donatorien hätten die ihnen von der Königin Christiane angebotenen Ämter gut melioratisiert.
Eine Bestätigung dieser Angabe finden wir in den Berichten der kurfürstlichen Kommissare Burgsdorf und Henning, welche Juni 1649 persönlich viele Orte besichtigten und fanden, dass die Felder darin sehr stattlich und wohlbestallet seien und Donatarien wie auch die Pächter zur Ernte gelangen. Auch in den Verhandlungen bei Gelegenheit des Evakuationstraktates Oktober 1649 und in diesem selbst wird ausdrücklich anerkannt, dass die Donatarien für Anbau, Inventarisierung und Melioration viel getan haben. Die Entschädigungen dieser Donatarien spielen dann auch bei den Verhandlungen 1649 eine große Rolle. Sie wurden auch vom Kurfürsten zugestanden. So ließ er unter anderem Wrangel für Meliorationsunkosten im Amte Grüningen 900 Taler auszahlen, dass der Kurfürst schon vorher über den guten Bestand des Stiftes unterrichtet war, zeigt die Übertragung der Interimsinspektion Oktober 1648 an Hans Christoph von Burgsdorf, damit alles in gutem Zustande bleibe. Dass wir einige Nutz und Ergießlichkeit daraus zu genießen haben mögen. Den besten Beweis für den guten Zustand des Stiftes liefern wohl die großen Summen, die dieses kleine Gebiet unter brandenburgischer Herrschaft von 1649 an aufzubringen vermochte. Einem verwüsteten Lande wäre dies ganz unmöglich gewesen.

Auf Radio Enno sind wir nun wieder am Ende der Sendung angelangt. Historisches Archiv Nordthüringen, Sendung zu Geschichte, Archäologie und Heimatkunde. Aus der Zeitschrift des Harzvereins für Geschichte und Altertumskunde, Jahrgang 1905, haben wir heute Auszüge gehört aus einem Aufsatz, der Bestandteil einer größeren wissenschaftlichen Arbeit war. Auszüge zu dem Thema die Säkularisation des Bistums Halberstadt und seine Einverleibung in den brandenburgisch-preußischen Staat 1648 bis 1650 von Dr. Franz Wagner. Dieser Aufsatz ist weitergeführt, sehr umfangreich und nimmt natürlich auch Stellung zur Einverleibung einzelner Gebietsteile, unter anderem auch der Grafschaft Hohenstein. Wir beschränken uns heute zunächst erst einmal auf einen allgemeinen Teil. Es kann sein, dass ich in einer späteren Sendung auf den Rest dieses Aufsatzes, das heißt also die Stellungnahme zu den einzelnen Territorien des Fürstentums Halberstadt, noch einmal eingehe und die eine oder andere zusätzliche Sendung zur heutigen gestalten werde. Fürs Erste lassen wir es bei den heutigen Informationen bewenden. Es verabschiedet sich nun Michael Stampniok aus Bischofferode. Bis zur nächsten Sendung mit dem Thema Historisches Archiv Nordthüringen. Auf Wiederhören.

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Schönen guten Abend und willkommen zur Sendung hier bei Radio NO. Ja, die nächste Ausgabe ist ja schon ein Weilchen her, aber ich freue mich, dass ihr wieder eingeschaltet habt. Denn in der nächsten knappen Stunde könnt ihr auch wieder etwas Gutes tun für eure Ohren mit dem chilligen Sound. Ich nehme mir heute auch wieder die Freiheit heraus, ein paar eigenproduzierte Stücke einzustreuen. Dranbleiben lohnt sich auf jeden Fall. Ich wünsche euch viel Spaß mit der Musik und dem weiteren Programm hier bei Radio NO.

Schönen guten Abend und willkommen zur Sendung hier auf Radio Enno. Ich bin Carsten Alak alias DJ Corby aus Häusungen. Nachdem wir in der letzten Ausgabe das Gastspiel von Bina Coppola hatten, möchte ich euch heute zu einer musikalischen Reise einladen. Wer sich hin und wieder mit elektronischer Musik beschäftigt, stößt unweigerlich auch auf Drum and Bass. Die Vorreiter kamen Anfang der 90er Jahre aus der UK Wave und Breakbeat Hardcore Szene. Also genau genommen aus London. Keine Sorge, von mir gibt es heute kein Rave und auch kein Hardcore, sondern was ich für euch im Gepäck habe, ist sozusagen die gemütliche Art und Weise vom Drum and Bass. Insofern lohnt es sich dran zu bleiben und von dem Drive sich treiben zu lassen. In dem Sinne wünsche ich euch viel Spaß beim Zuhören und bis zum nächsten Mal.

0: Guten Abend, Servus und Hallo. Es ist Samstagabend und eine neue Ausgabe in dieser Sendung hier bei Radio NO. Damit heiße ich euch herzlich willkommen. Wie ihr vielleicht schon richtig vermutet, habe ich heute einen Gast-DJ am Start. Ich freue mich, dass er für heute Zeit gefunden hat, um sein Set hier zu präsentieren. Er war schon einmal hier und für die Leute, die ihn noch nicht kennen, er kommt aus Aschaffenburg und musikalisch ist er halt in Richtung Techno unterwegs. Sein Name ist Erik Koltitz. Ich hoffe, ich habe es richtig ausgesprochen. Falls nicht, sei es mir verziehen. Seine Anfänge waren schon Ende der 80er Jahre, also ist er auch schon etwas bekannter. Und dafür habe ich mir für heute auch etwas einfallen lassen, nämlich ein Classic-Set. Allerdings geht es in Richtung Trance. Man könnte auch sagen, Trance versus Techno. Doch die Stammhörer kennen das ja schon. Jetzt kommen erstmal die Veranstaltungstipps für Nordhausen.
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0: Am 24. Februar, also quasi heute, im Jugendclubhaus Nordhausen. Da heißt es heute Electric Birthday Party. Alle verbrauchten Geburtstagskinder haben freien Eintritt und obendrauf bekommen sie noch 3 Freigetränke zum Anstoßen. Auf dem Mainforum gibt es eine Musikrichtung, also Allstars, angefangen von den Charts bis zu elektronischen Klang. Und im Keller spielen Ben Play und Robert Mo.
1: Clubdate Check.
0: Wer es allerdings etwas intensiver und krasser mag, kann auch in die alte Weberei hingehen. Dort heißt es heute Blowout. Das bedeutet eine riesenfette Geburtstagsparty von Nock und Philips. 50 DJs und Live-Acts sind zu erleben bis zum nächsten Morgen um

12 Uhr. Wer denn noch nicht genug haben sollte, der ist dann wirklich von einem guten Gastgang verlassen. Doch zum Einheizen gibt es jetzt erstmal hier Musik für euch auf die Ohren und wir wünschen euch viel Spaß.